0: aus Italien geschlagen geben. Aus London Matthias Kammann.
1: Schlüsselmoment war das 8. Spiel des 3. Durchgangs, als Zverev zum ersten Mal seinen Aufschlag abgeben musste und kurz darauf den 3. Satz verlor. Nach 3 Stunden und 46 Minuten hatte Sinner schließlich 6:7, 7:6, 6:3 und 6:4 gewonnen und damit seinen Titel aus dem Vorjahr erfolgreich verteidigt. Alexander Zverev hat ein großartiges Turnier gespielt. Zum Triumph reichte es allerdings nicht ganz.
0: Das Wetter in Deutschland. Nachts im Norden und Osten wolkig. An der Ostsee einzelne Schauer oder Gewitter möglich. Tiefstwerte 21 bis 12 Grad. Am Tage im Norden und Nordosten teils wolkig mit Schauern oder Gewittern, im Westen und Süden länger heiter. Höchstwerte 23 bis 36 Grad. Am Dienstag dann heiter, teils wolkig, gebietsweise Schauer oder Gewitter, 24 bis 36 Grad. Es ist 2.03 Uhr.
2: Schönen Dank fürs Nachrichtenupdate. Von mir jetzt der Blick auf die Straßen im Lande. Erstmal gibt's im Verkehrsservice der ARD Hitnacht die Entwarnung für die B210. Kein Falschfahrer mehr. Zwischen Schortens und Wilhelmshavener Kreuz fahren alle wieder in die richtige Richtung. Das ist prima so, hoffentlich bleibt es dabei. Die Autobahn 4 ist zwischen Frechen Nord und Kreuzkerpen in beiden Richtungen wegen Brückenarbeiten bis 5 Uhr gesperrt. In Richtung Olpe ist die Fahrbahn zwischen Kreuz Köln West und Köln Eiffeltor bis Donnerstag gesperrt. Und die A42 Kamp-Lindfort Richtung Dortmund ist zwischen Oberhausen Zentrum und Kreuz Essen Nord wegen einer Nachtbaustelle bis 5 Uhr gesperrt. Gute Fahrt Ihnen!
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die Birds. Und gleich birden wir noch weiter mit Nelly Furtado, I'm Like a Bird, wird sie dann singen. Aber vorher möchte ich jetzt einmal weitergeben, was Rena, jetzt in Berlin wohnend, als Erklärung zum Thema plötzlich Oma, ohne dass die Eltern es wussten, geschrieben hat. Ob man es glaubt oder nicht, da steht auf meine Nachfrage in der E-Mail und ich lese es jetzt so vor. Hallo Hanno, ich telefoniere gerade mit meinem Sohn und der hat mir erzählt, dass seine Freundin auf das ging und auf einmal ein Baby in der Hand hielt. Mein Sohn hat gleich den Notarzt gerufen. Mutter und Tochter sind wohlauf. Wir haben von der Schwangerschaft nichts gewusst. Die Kleine ist überraschend geboren. Wir sind alle überrascht gewesen. Schöne Grüße aus Berlin. Macht weiter so. Rena, das ist jetzt aber nicht irgendwie so ein Enkeltrick, oder? ja, wie gesagt, ich wollte es einfach nur vorlesen, ohne das zu kommentieren und ohne mein gewisses Unglauben da vielleicht zur Kenntnis zu geben, denn wir hören jetzt Nelly Furtado, da ist also auch ein Vögelchen geschlüpft. I'm like a bird.

Wieder so ein Kuschelrock-Song hier in der Nachtsendung. Die ARD-Hitnacht ist hier. Wir hatten gerade eben Toto, I'll Be Over You. Und wie wär's denn jetzt mal mit so einem richtigen, schönen Oldie aus der Jukebox? Johnny Nash ist hier.

Hier ist die ARD Hitnacht und Roberto, unser Fahrer, der immer die Zeitungen druckfrisch von Köln in Richtung Berlin transportiert, ist auch wieder unterwegs mit seinem Transporter, beziehungsweise er ist unterwegs gewesen, denn er schreibt: Hallo Hanno, Gruß aus Köln, bis morgen oder später wieder mal. Ich habe jetzt Feierabend, schöne Sendung noch. Na dann, schönen Feierabend sage ich mal und dann geht's jetzt ins Bett mit der Brücke ins Herzen. Wax nämlich hier aus Australien, Bridge to Your Heart.

ist mir aber jetzt eine Brücke ins Herzen gebaut worden, muss ich mal sagen. Rena hat sich nämlich, nachdem sie das gerade eben gehört hat, wie ich ihre E-Mail vorgelesen habe, gleich nochmal gemeldet und hat geschrieben, nein, das ist kein Enkeltrick. Das hier ist das Foto der kleinen Maus, die Überraschung des Tages. Liebe Grüße, Rena. Und das Foto, oh, ein Baby, so süß. Unglaublich. Und auch wenn die ganze Geschichte unglaublich ist, Rena wird es ja selber nicht fassen können. Wie viele Frauen wären wahrscheinlich neidisch auf so eine unkomplizierte Geburt? Und die ganzen Vorbereitungskurse, alles gespart. Mensch! Praktisch. Ganz liebe Grüße, liebe Rena. Und ganz liebe Grüße an den Sohn. Und ganz liebe Grüße an die Schwiegertochter. Und natürlich auch an die kleine Maus, deren Namen hier gar nicht genannt ist.

0: 2.30 Uhr ist es. Und damit Zeit für den Verkehrsservice in der ARD-Hitnacht. Die A4 ist zwischen Frechen-Nord und Kreuzkerpen in beiden Richtungen wegen Brückenarbeiten bis 5 Uhr gesperrt. In Richtung Olpe ist die Fahrbahn zwischen Kreuz Köln-West und Köln-Eiffeltor bis Donnerstag gesperrt. Dann die Autobahn 42, Kamp-Lindfort Richtung Dortmund, ist zwischen Oberhausen-Zentrum und Kreuz-Essen-Nord wegen einer Nachtbaustelle bis 5 Uhr gesperrt. Gute Fahrt Ihnen unterwegs.
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Billy Joel, Allentown in der Nachtsendung. Und jetzt gibt es den Song, in der Sigrid besungen wird. Ja, OMD nämlich. Falls Sie es nicht glauben, hören Sie mal hier. Natürlich, das ist der Sigrid-Song.

muss eine ganz, ganz Liebe sein, glaube ich. Ich habe mitgezählt, 38, jetzt 39 Mal wurde Sigrid schon erwähnt in diesem Lied. Hier ist die ARD Hitnacht. Ah, schöne Musik jetzt von Revolverheld. Ich lass für dich das Licht an. Und das in Zeiten des Klimaschutzes. Wunderbar.

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1: Martina geht jetzt gerade nach Hause, hat geschrieben, hallo liebes Sittnacht-Team, ganz liebe Grüße auch an Hanno. Vielen Dank für die schöne Musikauswahl. Ich habe jetzt Feierabend. Morgen geht's mit der Hitnacht wieder zum Zeitung austragen. Ich wünsche allen Hitnacht-Hörern und Hörerinnen der Radiofamilie einen schönen Wochenstart. Das wünscht eure Stammhörerin Martina aus Siegen. Dankeschön, liebe Martina. Und dann schnell einschlafen und noch den Rest der Nacht genießen. 2:45 Uhr ist es jetzt. Hier kommen Fool's Garden und Lemon Tree.

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Also, wenn ich eine Geschichte erfinden sollte, wie man am verrücktesten eine Nachtsendung hört, dann würde ich vielleicht auf das kommen, was Dirk mir hier geschrieben hat. Er hat geschrieben, Huhu, ARD-Hitnacht, hier der Dirk aus Geisenheim. Ich fahre gerade mit meinem Motorrad durch den Garten und höre dabei laut eure tolle Sendung. Ihr seid mega. Gruß, Dirk aus Geisenheim. Ein unkommentiertes, ja, gute Fahrt, lieber Dirk, zurück und frohes Empfangen unserer Nachtsendung. Hoffentlich regt sich keiner auf.

aus dem Sexy Mouth von Jennifer Rush kommt jetzt noch ein Ave Maria. Und danach dann die aktuellen Nachrichten um 3 Uhr. Ja, wir sind schon fast in der zweiten Nachthälfte. Na, Wahnsinn. Und bald wird's schon wieder draußen hell. Wie schnell immer die Zeit vergeht. 2:55 Uhr ist es jetzt.

0: So, da fehlt doch noch ein bisschen Musik, würde ich mal sagen. Dann würde ich doch einfach mal dieses hier spielen. Habe ich mich da glatt um eine Minute verrechnet, Nanu? Es war doch plötzlich 2.58 Uhr und nicht 2.59 Uhr. Naja, wenn man so mit der Hand dann mal die Minuten zusammenzählt und die Sekunden, da kann das schon passieren. Also, schön, jetzt bin ich wieder komplett wach, ja? Und dann warten wir doch mal zusammen, dass dann tatsächlich die 3 Uhr Nachrichten beginnen. Das wäre jetzt in einer halben Minute. Das ist mir auch noch nicht passiert, herrlich. Ah, sehr schön. Und ich frage mich noch, Nanu, das ist aber eine lange Blende. Wird doch wohl nicht lange dauern. Dann kommt der Nachrichtenopener und danach dann die neuesten Meldungen. So, jetzt ist es aber gleich zur Welt.
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2: Um 3 Uhr mit Olaf Knapp. Die Bundesregierung will die Tabaksteuer stärker erhöhen als bisher vorgesehen. Das geht aus einer sogenannten Formulierungshilfe des Bundesfinanzministeriums für die Koalitionsfraktionen hervor, die dem Redaktionsnetzwerk Deutschland vorliegt. Aus der Nachrichtenredaktion Simeon Laux.
3: Bis zum Jahr 2030 soll der Preis für eine Packung Zigaretten schrittweise auf 11,78 Euro steigen. Das wären etwa 40 Cent mehr als bisher vorgesehen. Grund für die Änderung ist demnach eine Lücke im Bundeshaushalt. Aus Regierungskreisen heißt es laut dem Bericht, die Anhebung dient nicht nur der Haushaltskonsolidierung, sondern auch dem Schutz der öffentlichen Gesundheit. Konkret soll der Tabaksteueranteil von aktuell rund 4 Euro in den kommenden Jahren auf 6,19 Euro klettern.
2: Das US-Militär hat erneut den Iran angegriffen. Damit solle die Fähigkeit des Landes geschwächt werden, zivile Seeleute und Handelsschiffe bei der Durchfahrt durch die Straße von Hormuz zu attackieren, teilten die US-Streitkräfte mit. Medienberichten zufolge richteten sich die US-Angriffe gegen Raketenstellungen und Anlagen zur Luftabwehr sowie gegen Schiffe der iranischen Revolutionsgarden. Das Außenministerium in Teheran verurteilte die Bombardements. Diese hätten alle diplomatischen Bemühungen der vergangenen Monate zunichte gemacht. Die Zahl der Todesopfer bei dem verheerenden Waldbrand in Südspanien ist auf 13 gestiegen. Zuletzt sei eine Britin im Krankenhaus ihren Verletzungen erlegen, teilten die Behörden der Region Andalusien mit. Das Feuer war am vergangenen Donnerstag ausgebrochen und hat rund 7000 Hektar Land niedergebrannt. Etwa 1500 Menschen mussten das Gebiet zwischenzeitlich verlassen. Den Behörden zufolge breitet sich das Feuer inzwischen nicht weiter aus. Der Hamburger Alexander Zverev hat das Finale des Tennisturniers von Wimbledon verloren. Er musste sich dem Weltranglisten-Ersten Jannik Sinner aus Italien geschlagen geben. Aus London Matthias Kammann.
4: Schlüsselmoment war das 8. Spiel des 3. Durchgangs, als Zverev zum ersten Mal seinen Aufschlag abgeben musste und kurz darauf den 3. Satz verlor. Nach 3 Stunden und 46 Minuten hatte Sinner schließlich 6:7, 7:6, 6:3 und 6:4 gewonnen und damit seinen Titel aus dem Vorjahr erfolgreich verteidigt. Alexander Zverev hat ein großartiges Turnier gespielt. Zum Triumph reichte es allerdings nicht ganz.
2: Das Wetter in Deutschland. In der Nacht im Norden und Osten wolkig, an der Ostsee einzelne Schauer oder Gewitter möglich. Tiefstwerte 21 bis 12 Grad. Am Tage dann im Norden und Nordosten teils wolkig mit Schauern oder Gewittern. Im Westen und Süden dagegen länger heiter, Höchstwerte 23 bis 36 Grad. Es ist 3.03 Uhr.
0: So, pünktlicher Einsatz jetzt von mir auf die Sekunde. Hier ist der Verkehrsservice in der ARD-Hitnacht. Die Autobahn 4 ist zwischen Frechen-Nord und Kreuzkerpen in beiden Richtungen wegen Brückenarbeiten bis 5 Uhr gesperrt. In Richtung Olpe ist die Fahrbahn zwischen Kreuz-Köln-West und Köln-Eiffeltor bis Donnerstag gesperrt. Und die Autobahn 42 Kamp-Lindfort Richtung Dortmund ist zwischen Oberhausen-Zentrum und Kreuz-Essen-Nord wegen einer Nachtbaustelle bis 5 Uhr noch gesperrt. Ihnen unterwegs eine gute Fahrt. Kommen Sie gut ans Ziel, bleiben Sie munter. Und achten Sie auch darauf, dass jetzt natürlich um diese Uhrzeit so langsam der Wildwechsel einsetzt.
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0: Klaus aus Melle hat nämlich gerade geschrieben, sieht heute Nacht schon wieder so aus wie ein Zoo hier entlang der Autobahn. Hanno Bauer ist hier. Schönen Gruß aus Magdeburg.

0: The tide is high. So, die Flut ist also hoch. Singen Atomic Kitten oder ist, weil es heute Nacht an den Küsten noch Sturm geben könnte mit diesem Tief über Dänemark, was so langsam zu uns rüberkommt und wo dann auch die Wolken im Norden zumindest sehr zunehmen. Übrigens dort immer noch die erfrischendsten Temperaturen in ganz Deutschland. Ja, Norman hat geschrieben und seine Tina ist wohl auch mit dabei. Er hat geschrieben, ich wünsche allen eine tolle Nacht. Das ist heute mein letzter Arbeitstag. Ich habe ab morgen Urlaub. Danke für die tolle Musik jede Nacht. Was ist nun morgen? Morgen heute, am Montag oder morgen am Dienstag?
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0: Auf jeden Fall wünsche ich einen schönen Urlaub, eine schöne Zeit gemeinsam. Und jetzt bei uns in der Nachtsendung. Ach, so schöne Musik von Genesis. Hold on to my heart. Nee, Hold on my heart heißt er genau.

Hier ist die ARD-Hitnacht. Und Gundi aus dem Allgäu hat geschrieben, liebe Rena, oh wie schön, dass dein kleiner Enkel heute oder gestern geboren wurde. Es ist ja schon früher Montag, also könnte es auch gestern gewesen sein. Obwohl, noch gar nicht erwartet. Er ist ja damit ein Feuerpferd, das nur alle 60 Jahre als einziges chinesisches Tierkreiszeichen extra auftritt. Ich bin ja auch eins, also ein Feuerpferd. Aber keine Sorge, wir sind nicht gefährlich. Aber ist auch total egal, denn ich finde, dass jedes der chinesischen Tierkreiszeichen seine wunderschönen Stärken hat. Ich grüße an dieser Stelle auch euch, die ganze Hitnacht-Familie im In- und Ausland und natürlich den Moderator Hanno, die Wasserratte. Habt alle einen schönen Start in die neue Woche. Liebe Grüße von Gundi. Gundi, ich grüße ganz lieb zurück und hab's gerne ausgerichtet, die Glückwünsche an Rena.

Fox the Fox. Und wenn wir schon bei Füchsen sind und Rehen und anderem, was da so auf der Straße rumlaufen könnte. Der Wolf hat sich auch gemeldet. Also Wolf René heißt er und er hat geschrieben, hallo Hanno, ein Tipp für alle, die unterwegs sind und wenn mal wieder rechts und links von der Autobahn alles aussieht wie ein Zoo, bei Wild hilft vielleicht Hupen, das löst einen Fluchtweg weg vom Verkehr aus. Fernlicht unbedingt aber ausmachen, das blendet die Tiere. Gruß in die Nacht, Wolf. Wolf, ich hab's weitergegeben. Dankeschön und immer gute Fahrt.

0: Gleich haben wir die halbe Stunde, 3.28 Uhr ist es. Schon mal die frühe Zeit für den Verkehrsservice in der ARD Hitnacht. Die Autobahn 4 ist zwischen Frechen Nord und Kreuz Kerpen in beiden Richtungen wegen Brückenarbeiten bis 5 Uhr gesperrt. In Richtung Olpe ist die Fahrbahn zwischen Kreuz Köln West und Köln Eiffeltor bis Donnerstag gesperrt. Frisch reingekommen ist dieses A5 Basel Richtung Karlsruhe zwischen Freiburg Mitte und Freiburg Nord. Hier brennt ein PKW. Achtung deswegen dort bitte. A7 Hamburg Richtung Hannover zwischen Schwarmstedt und Berghof Gefahr durch ein defektes Fahrzeug auf dem linken Fahrstreifen. Und die A42 Kamp-Lindfort Richtung Dortmund ist zwischen Oberhausen Zentrum und Kreuz Essen Nord wegen einer Nachtbaustelle bis 5 Uhr gesperrt. Ihnen unterwegs eine gute Fahrt. Kommen Sie frisch durch die Nacht und in den Morgen.
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0: Mit Hanno Bauer in Magdeburg. Schönen Montag wünsche ich schon mal.

du so. Sascha also fühlt sich hier alleine. Das können wir doch so nicht stehen lassen. Ich glaube, das darf auf keinen Fall sein. Denn dafür sind wir ja nicht hier. Wir sind dafür da, dass sich keiner alleine fühlt. Die ARD-Hitnacht. Zum Wachbleiben die ganze Nacht. Und zum Teilnehmen an der Radiofamilie, wann immer Sie möchten. ard-hitnacht@mdr.de. Das ist die E-Mail-Adresse ins Studio. Und Musik ist jetzt am Start von Michael Jackson. Billy

Dominik ist jetzt gerade unterwegs und hat geschrieben, Dominik aus Castrop-Rauxel, einen wunderschönen guten Morgen. Danke wieder für ein tolles Nachtprogramm. Die Musikredaktion hat wieder gute Arbeit geleistet. Tolle Musik, gerade für mich auf meiner Tour. Bin wieder mit dem Sprinter unterwegs. Unsere Elektrokunden beliefern. Deswegen bin ich auch der Kabelbaron. Und ja, wünsche jetzt allen einen angenehmen Wochenstart und wie immer allen LKW-Fahrern, ob groß, ob klein, alle Sprinterfahrer, allzeit eine gute Fahrt von nach Hause und wieder zu Hause ankommen. Passt auf euch auf. Der Kabelbaron Dominik, na, da grüße ich mal ganz lieb zurück. Jetzt mit Musik von Casey and the Sunshine Band. Please don't go. 3.45 Uhr ist es. 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Zum Munterbleiben, wo immer Sie unterwegs sind in der Nacht.

Große Boxkampfmusik ist das hier in unserer Nachtsendung. Hier ist die ARD-Hitnacht und ja, wir gehen ja schon so langsam auf die 4-Uhr-Marke zu. 3.52 Uhr ist es. Und bei uns jetzt Musik von... Na, wo ist es? Genau, von Erasure, Ola Moore. Ja, wir haben hier gerade so ein bisschen Softwareprobleme, gerade ein Update gemacht, aber jetzt dürfte alles wieder spielen.

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1: Um 4 Uhr mit Olaf Knapp. Die Bundesregierung will die Tabaksteuer stärker erhöhen als bisher vorgesehen. Das geht aus einer sogenannten Formulierungshilfe des Bundesfinanzministeriums für die Koalitionsfraktionen hervor, die dem Redaktionsnetzwerk Deutschland vorliegt. Aus der Nachrichtenredaktion Simeon Laux.
2: Bis zum Jahr 2030 soll der Preis für eine Packung Zigaretten schrittweise auf 11,78 Euro steigen. Das wären etwa 40 Cent mehr als bisher vorgesehen. Grund für die Änderung ist demnach eine Lücke im Bundeshaushalt. Aus Regierungskreisen heißt es laut dem Bericht, die Anhebung dient nicht nur der Haushaltskonsolidierung, sondern auch dem Schutz der öffentlichen Gesundheit. Konkret soll der Tabaksteueranteil von aktuell rund 4 Euro in den kommenden Jahren auf 6,19 Euro klettern.
1: Das US-Militär hat erneut den Iran angegriffen. Damit solle die Fähigkeit des Landes geschwächt werden, zivile Seeleute und Handelsschiffe bei der Durchfahrt durch die Straße von Hormuz zu attackieren, teilten die US-Streitkräfte mit. Medienberichten zufolge richteten sich die US-Angriffe gegen Raketenstellungen und Anlagen zur Luftabwehr sowie gegen Schiffe der iranischen Revolutionsgarden. Das Außenministerium in Teheran verurteilte die Bombardements. Diese hätten alle diplomatischen Bemühungen der vergangenen Monate zunichte gemacht. In Brüssel legt ein Expertengremium heute Empfehlungen für eine Regulierung von Social Media vor. Konkret geht es auch um Altersbeschränkungen. Aus Brüssel, Katrin Schmidt.
3: Ein Expertenrat hat im Auftrag der Kommissionschefin im vergangenen halben Jahr Erkenntnisse und Erfahrungen zum Einfluss von Social Media und zur Wirkung von Altersgrenzen untersucht. Die heutigen Empfehlungen sind nicht bindend. Es liegt an den einzelnen EU-Staaten, ein konkretes Mindestalter für die Nutzung der Plattformen festzulegen. Die EU-Kommission hat aber zuletzt auch vor einer Zersplitterung in nationale Systeme gewarnt. Aus gutem Grund. Denn wer digitale Altersgrenzen auch technisch durchsetzen will, kommt um die großen Online-Plattformen kaum herum. Und TikTok, Instagram und Co. zusätzliche Pflichten aufzuerlegen, wie sich zum Beispiel auf eine technische Altersverifikation einzulassen, das ist alleinige Zuständigkeit der EU-Kommission.
1: Die Zahl der Todesopfer bei dem Waldbrand in Südspanien ist auf 13 gestiegen. Zuletzt sei eine Britin im Krankenhaus ihren Verletzungen erlegen, teilten die Behörden von Andalusien mit. Das Feuer hat rund 7000 Hektar Land niedergebrannt. Den Behörden zufolge breitet es sich nicht weiter aus. Der Hamburger Tennisprofi Alexander Zverev hat das Finale in Wimbledon verloren. Er unterlag dem Weltranglisten-Ersten Jannik Sinner aus Italien in 4 Sätzen. Das Wetter in Deutschland. Tagsüber im Norden und Nordosten teils wolkig mit Schauern oder Gewittern. Im Westen und Süden dagegen länger heiter. Höchstwerte 23 bis maximal 36 Grad. Es ist 4.03 Uhr.
4: Schönen Dank fürs 3-Minuten-Nachrichten-Update. Von mir ist der Blick auf die Straßen im Lande. Hier ist der Verkehrsservice in der ARD-Hitnacht. Die A4 Aachen Richtung Köln ist zwischen Kreuz Köln-West und Köln-Eiffeltor wegen dem Aufbau einer Schrankenanlage gesperrt. Und dann die Autobahn 42 Kamp-Lindfort Richtung Dortmund. Hier ist zwischen Oberhausen Zentrum und Kreuz Essen Nord wegen einer Nachtbaustelle noch bis 5 Uhr gesperrt, also eine Stunde. Ihnen unterwegs eine muntere Fahrt in den Montagmorgen hinein.
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4: Für alle, die schon oder noch wach sind. Die ARD-Hitnacht. Jetzt mit Musik von Mr. Big. Und ihrer Version von Wild World. Anne Bauer ist hier in Magdeburg. Schön, dass Sie schon munter sind oder noch.

0: Ein Aufstehhit ist das hier. Von Albert Hammond, It Never Rains in Southern California. Und damit schönes Aufstehen für Kevin, der sich per E-Mail gemeldet hat und geschrieben hat, erstmal ein herzliches Glück auf aus der Zwens, also aus Zwönitz, ans Hitnacht-Team sowie alle Leidensgenossen, die zurzeit unterwegs sind oder kurz vor dem Aufbruch stehen. Mir hilft die Musik und die Moderation, jetzt erstmal wach zu werden. Nach 3 Jahren als Monteur habe ich mich durchaus ans frühe Aufstehen gewöhnt. Jedoch braucht man immer den Funken Vigilanz, um die Tasche richtig zu packen für die Woche. Mit freundlichen Grüßen, Kevin. Und Kevin, dann wünsche ich doch jetzt mal einen guten Start mit...
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0: Na, mit Love is a Shield bei uns im Radio. Hier ist Camouflage.

0: 4.15 Uhr ist es schon. Und die Nachtsendung läuft noch ein bisschen. Christian aus Lörrach läuft jetzt jedenfalls nicht mehr lange. Er hat geschrieben, einen wunderschönen guten Morgen wünsche ich euch Zugehörigen. Ich bin der Christian und bin gerade auch am Zeitung verteilen. Ich höre natürlich sehr gerne dabei zu. Ihr macht superklasse Sendungen und ihr habt eine superklasse Playlist. Grüße von Christian aus Lörrach. Und ja, dann ist doch der Feierabend schon gar nicht mehr so weit, oder, Christian? Dann mal noch einen schönen Weg und dass möglichst alles schnell geht.
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0: Und keine üblen Hunde hinter den Zäunen lauern.

Also, I follow. Was folgt denn nun daraus? Kann man lange drüber nachdenken. 4.20 Uhr ist es. Hier ist die ARD-Hitnacht. Und Hermann aus Beutzenburg, der hat zum Thema Wild auf der Straße

auch noch seinen Kommentar geschrieben, hat geschrieben, Moin Hanno, also in unserer Gegend muss ich in letzter Zeit feststellen, dass hauptsächlich Rehwild auch am helllichten Tage sehr nahe an den Straßen unbeeindruckt äst. Auch lief mir kürzlich bei vollem Sonnenschein ein Reh sogar über die Straße. Kein Verlass mehr auf das Wild. Beste Grüße ins Studio und an die Radiofamilie, der Hermann aus Beutzenburg. Und Hermann, es ist doch ganz klar, woran es liegt. Weil wir ständig den Sunshine-Reggae jetzt spielen im Radio. Laid back jetzt mit der passenden Musik zur richtigen Jahreszeit. In der AD-Hit-Nacht. Naja, in der Nacht scheint die Sonne eher selten.

Wilhelm hat gehört, dass ich den Zeitungszustellern keine übel gesinnten Hunde wünsche und hat gleich mal zurückgeschrieben. Keine Sorge, üble Hunde. Einerseits machen die auch nur ihren Job, andererseits ist meine Hündin Bella bei mir immer mit dabei auf dem Weg und die mögen sich alle. Außerdem ist sie derzeit glühend heiß und ich muss aufpassen, dass sie nicht wieder mit Jasper oder Anton durchbrennt. Liebe Grüße aus Clausthal und weiter so. Ich muss noch 40 Zeitungen austragen. Wilhelm, guten Weg wünsche ich dabei. Und der heißen Bella natürlich dann auch einen schönen Feierabend. Jetzt geht's bei uns Musik von Aretha Franklin.

0: Mein zoomender Blick geht auf die Uhr. 4.30 Uhr steht da drauf. Und damit Zeit für den Verkehrsservice der ARD-Hitnacht. Die A4 Aachen Richtung Köln ist zwischen Kreuz Köln-West und Köln-Eiffeltor wegen Aufbau einer Schrankenanlage gesperrt und das Ganze noch bis fast Ende der Woche. Dann A7 Hamburg Richtung Flensburg. Der Elbtunnel ist nach Auslösung der Höhenkontrolle gesperrt. Nochmal Achtung und Vorsicht auf der Autobahn 7. Kassel Richtung Fulda zwischen Kirchheim und Hattenbacher Dreieck. Hier brennt ein LKW auf dem rechten Fahrstreifen. Und die Autobahn 42 Kamp-Lindfort Richtung Dortmund ist zwischen Oberhausen Zentrum und Kreuz Essen Nord wegen einer Nachtbaustelle noch eine halbe Stunde gesperrt. Gute Fahrt Ihnen.
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0: Für alle, die schon unterwegs sind oder gerade in den Tag reinstarten. Oder vielleicht auch gerade den Nachtdienst beenden. Ist das hier die richtige Sendung? Hier ist die ARD-Hitnacht, jetzt mit Musik von Queen.

0: Bab, alles im J. Und für Hans und Leszek scheint auch alles im Lot zu sein. Sie haben nämlich geschrieben an die ARD-Hitnacht. Liebes Hitnacht-Team, wir sind gerade in den Staaten, in den USA unterwegs. Und wir fahren gerade von Washington D.C. nach New York, haben die untergehende Sonne im Rücken und die Skyline von New York vor uns. Und eure geile Mucke natürlich in den Ohren. Was will man mehr? Alles Liebe, Hans und Leszek. Dann grüße ich doch mal ganz lieb zurück und wünsche noch eine gute Fahrt durch Amerika.
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0: Bei uns sind jetzt dran Rod Stewart und Baby Jane. Beide gemeinsam.

Unser Feuerwehrmann Stefan ist wach, obwohl er gar nicht müsste, hat er geschrieben. Und eigentlich ist Stefan aus Cuxhaven auch gar nicht mehr bei der Berufsfeuerwehr. Er schreibt: Moin Hanno, ich habe meinen Schlafrhythmus noch nicht gefunden. Freitag war mein letzter Arbeitstag. Ab heute bin ich nun im Unruhestand. Erstmal dran gewöhnen. Grüße an alle aus Cuxhaven. Und Stefan, ich würde sagen, da sind wahrscheinlich ganz viele Menschen, die sich an deine Position wünschen würden und wahrscheinlich auch gerne einfach mal in den neuen Lebensabschnitt starten würden. Das wünsche ich auf jeden Fall, dass das alles gut klappt und dass dann auch irgendwann mal sich der Schlaf nachts wieder einstellt und das Frühaufstehen einfach auch mal Geschichte ist. Ja, so ist das. Ganz liebe Grüße zurück nach Cuxhaven.

One Day in Your Life beginnt auch jetzt gerade wieder. Was für ein unglaublicher Zufall, oder? Und da der Montag schön werden soll, übernehmen gleich bestens ausgeschlafene, bestens aussehende und bestgelaunte Kolleginnen und Kollegen den Job, sie weiter in Richtung Montagmorgen zu stupsen. Ich bin Hanno Bauer, wünsche einen schönen Tag und schubse selbst auch noch ein bisschen weiter für alle, die nämlich nach 6 Uhr auch noch dabei sind bei der ARD-Hitnacht. Bis dann!

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1: Um 5 Uhr mit Olaf Knapp. Die Bundesregierung will die Tabaksteuer stärker erhöhen als bisher vorgesehen. Das geht aus einer sogenannten Formulierungshilfe des Bundesfinanzministeriums für die Koalitionsfraktionen hervor, die dem Redaktionsnetzwerk Deutschland vorliegt. Aus der Nachrichtenredaktion Simeon Laux.
2: Bis zum Jahr 2030 soll der Preis für eine Packung Zigaretten schrittweise auf 11,78 Euro steigen. Das wären etwa 40 Cent mehr als bisher vorgesehen. Grund für die Änderung ist demnach eine Lücke im Bundeshaushalt. Aus Regierungskreisen heißt es laut dem Bericht, die Anhebung dient nicht nur der Haushaltskonsolidierung, sondern auch dem Schutz der öffentlichen Gesundheit. Konkret soll der Tabaksteueranteil von aktuell rund 4 Euro in den kommenden Jahren auf 6,19 Euro klettern.
1: Das US-Militär hat erneut den Iran angegriffen. Damit solle die Fähigkeit des Landes geschwächt werden, zivile Seeleute und Handelsschiffe bei der Durchfahrt durch die Straße von Hormuz zu attackieren, teilten die US-Streitkräfte mit. Medienberichten zufolge richteten sich die US-Angriffe gegen Raketenstellungen und Anlagen zur Luftabwehr sowie gegen Schiffe der iranischen Revolutionsgarden. Das Außenministerium in Teheran verurteilte die Bombardements. Diese hätten alle diplomatischen Bemühungen der vergangenen Monate zunichte gemacht. Ein an Ebola erkrankter US-Staatsbürger ist in der Nacht in Frankfurt am Main gelandet und befindet sich nun im dortigen Universitätsklinikum. Es ist ein Mitarbeiter einer humanitären Organisation in der Demokratischen Republik Kongo. Ob es sich um einen Mann oder eine Frau handelt, blieb zunächst offen. Bereits im Mai war ein US-amerikanischer Arzt in Deutschland behandelt worden. Er hatte die Krankheit knapp überlebt. Der Hamburger Tennisprofi Alexander Zverev hat das Finale des Turniers in Wimbledon verloren. Er unterlag dem Weltranglisten-Ersten Jannik Sinner aus Italien in 4 Sätzen. Aus London Ina Kast.
3: Auf der Pressekonferenz nach dem verlorenen Finale konnte Alexander Zverev lächeln. Die Niederlage sei für ihn leichter zu verkraften, weil er vor einem Monat den Titel bei den French Open geholt habe. Zverev machte es der Nummer 1 Jannik Sinner im Wimbledon-Finale lange Zeit schwer. Der Knackpunkt war allerdings der dritte Satz, als Zverev ein Break kassierte und kurz zuvor auf dem Rasen des Center Courts ausgerutscht war. Er überstreckte dabei sein Knie, das direkt nach dem Finale laut Zverev ordentlich geschwollen war. Der 20-Jährige blickt auf 2 sehr starke Wochen in Wimbledon zurück und hat nun bei allen 4 Grand-Slam-Turnieren das Endspiel erreicht.
1: Das waren die Nachrichten. Das Wetter in Deutschland. Tagsüber im Norden und Nordosten teils wolkig, mit Schauern oder Gewittern, im Westen und Süden länger heiter, Höchstwerte 23 bis 36 Grad. Dienstag heiter, teils wolkig, gebietsweise Schauer oder Gewitter, 24 bis 36 Grad. Es ist 5.03 Uhr.
4: Dankeschön fürs aktuelle Nachrichten-Update. Die letzten Nachtnachrichten waren das. Und von mir jetzt der nicht letzte Verkehrsservice in der ARD-Hitnacht. Erstmal der Blick auf die Autobahn 4, Aachen Richtung Köln. Hier ist zwischen Kreuz Köln-West und Köln-Eiffeltor wegen Aufbau einer Schrankenanlage bis Donnerstag gesperrt. Ja, Schranken auf der Autobahn, immer eine gute Idee. Dann die Autobahn 42, Kamp-Lindfort Richtung Dortmund. Hier ist zwischen Oberhausen Zentrum und Kreuz Essen Nord wegen einer Nachtbaustelle bis 5 Uhr gesperrt. Ihnen unterwegs eine frohe Fahrt in den Montagmorgen hinein. Ach, vergessen Sie einfach, dass Montag ist.
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4: Mit Hanno Bauer in Magdeburg. Ich grüße schön.

0: Wunderbar. Hui. Diese Woche soll es ja mit reichlich Sonne wieder mal an und über die 30-Grad-Marke gehen. Wie gut, dass in den Backstuben im Lande der Meisterbetrieb nachts läuft, wo es noch ein bisschen kühler ist. So auch wie bei Helge vom Kolonial Café und Konditorei, Helge Weigel in Boppard, der mir geschrieben hat per E-Mail: Hallo Hanno, mal liebe Grüße aus der heißen Backstube. Danke für die gute Unterhaltung heute Nacht. Das hält mich etwas aufrecht bei der Hitze. Auch liebe Grüße an meine Frau, die jetzt unterwegs im Auto ist zu unserem Geschäft. Kommt von Helge der Gruß und ich grüße ganz lieb zurück. Und ja, natürlich, da geht man doch auf wie so ein Teig, oder? Wenn man bei dieser Hitze am Backofen stehen muss. Hauptsache, er fällt eben nicht zusammen. Das ist doch das Allerwichtigste. Gut abgehärtet geht's also jetzt in die Hitzewoche, in die nächste. Ganz liebe Grüße zurück nach Boppard. An Helge und an seine Frau.
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0: Ich würde auf die Brötchen und die Backwaren einfach einen Schmerzenszuschlag schlagen. Ist das schlimm?

0: Ich habe jetzt die ganze Zeit drauf gehofft, dass meine Glasflasche nicht zerbricht, während Mariah Carey gesungen hat, aber es hat gehalten.
1: Hey, bis jetzt.
0: Okay. Jo. Naja, bald muss ich hier sowieso aufräumen.

So, nach den Killers, die wir hier gehört haben mit Dune Human, kommt jetzt auch noch der Vorschlaghammer zum Einsatz. Also, so richtig sanft geht's ja mal nicht in diesen Montag hinein, darf ich das mal feststellen. Peter Gabriel jetzt in der ARD Hitnacht um 5:26 Uhr.

0: 5:30 Uhr ist das. Und damit Zeit für einen ganz kurzen Verkehrsservice in der ARD-Hitnacht. Die Autobahn 3 Frankfurt Richtung Köln ist zwischen Niedernhausen und Idstein nach einem Unfall gesperrt. Zurzeit gibt es hier 1 Kilometer Stau. Und die A4 Aachen Richtung Köln ist zwischen Kreuz Köln-West und Köln-Eiffeltor wegen Aufbau einer Schrankenanlage bis Donnerstag gesperrt. Warum eigentlich keine Schankanlage?
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0: Also Wasser, Sprudelwasser, versteht sich. Hanno Bauer hier in Magdeburg. Grüß Sie.

0: Falco und Rock Me Amadeus und Stichpunkt Röcke. Jetzt wird auch hier ein Rock besungen, und zwar die Juanita von Smokey, Mexican Girl.
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0: 5.42 Uhr gleich. Hier ist die ARD-Hitnacht. Die ausklingende, draußen ist es ja schon wieder hell. Und vorhin gab es ja einen Gruß von Waltraud. 75 ist sie, darf kein LKW mehr fahren. Einfach aus Sicherheit, also nicht die ganz großen LKW, jedenfalls privat darf sie natürlich noch fahren. Und sie hat alle LKW-Fahrer und Fahrerinnen gegrüßt. Und Peter aus Zeven bedankt sich, hat geschrieben, Moin Hanno, ein dickes Dankeschön an Waltraud. Ich fahre auch gerade mit dem LKW durch die Nacht. Gebt nicht mehr viel, die uns wohlgesonnen sind. Gruß, Peter aus Zeven.
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0: 5:48 Uhr ist es und einen letzten Gruß habe ich noch für heute. Kam per Luftpost rein von unserer Pilotin der Radiofamilie, von Daniela. Sie schreibt: Guten Morgen, Hanno. Heute sende ich der Radiofamilie Claudia aus Stuttgart, Annette und Rosi, den Sternenfreunden Susanne und Walter sowie dir und deinem technischen Kollegen ganz liebe Grüße aus Manila, wo ich beruflich zu tun habe. Ich habe gerade eine A380 hierher überführt. Es ist vieles durch den Taifun verwüstet worden. Viele Menschen sind verletzt und haben fast alles verloren. Große Landstriche sind überflutet, habe ich beim Überflug gesehen. Es sind schreckliche Bilder, die hier zu sehen sind. Die Natur schlägt durch den Klimawandel immer härter zu. Ich wünsche euch allen eine schöne Nacht da drüben und eine schöne Sendung. Wenn ich Zeit finde, höre ich wieder rein. Eure Daniela aus Oberhausen. Daniela, Dankeschön für die netten Worte, für die schönen Zeilen und für die nicht so schönen Beobachtungen. Und jetzt wünsche ich aber trotzdem erstmal eine schöne Mittagszeit um 11.49 Uhr Ortszeit.
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0: Und ich mache jetzt auch gleich den Abflug. 6:10 Uhr ist es. Hanno Bauer sagt jetzt schon erstmal ciao und ich wünsche einen schönen Montag. Machen Sie was draus, schwitzen Sie nicht zu sehr. Bis bald.

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1: Heute mit Martina Steinbrecher. Guten Morgen. Meine Freundin Anne sitzt neben mir im Gottesdienst. Sogar in der Kirche ist es drückend heiß. Inzwischen sind wir aber auf die Hitze vorbereitet und ziehen beide fast gleichzeitig einen Fächer aus unseren Handtaschen heraus. Wir prusten los. Zwei Freundinnen, ein Gedanke. Wir lachen so oft miteinander. Was für ein Geschenk. Aber was ist das? In Annes Augenwinkeln sehe ich es glitzern. Das sind doch Tränen und keine Schweißperlen. Verstohlen blicke ich mehrfach zu ihr hinüber. Kein Zweifel, jetzt laufen ihr Tränen über die Wangen. Und beim anschließenden Kirchencafé erzählt sie mir, was los ist. Am Abend davor war sie mit dem Fahrrad von einer sommerlichen Veranstaltung nach Hause gefahren. Ganz beglückt, weil das Theaterstück unter freiem Himmel so schön gewesen ist. An einer Ampel musste sie anhalten, ist dann bei Grün rechts abgebogen und wäre um Haaresbreite von einem Auto über den Haufen gefahren worden. Vollbremsung, quietschende Reifen, Schockstarre. Der Fahrer steigt aus und entschuldigt sich tausendmal. Beide sind grün im Gesicht. Und in Annes Kopf hämmert es. Mein Gott, ich hätte tot sein können. Einfach so von jetzt auf gleich. Da hast du alles richtig gemacht, jede Verkehrsregel beachtet, einen Helm auf, Reflektoren am Fahrrad und trotzdem. Sie denkt an ihre Kinder, an ihre Tochter, die übermorgen Geburtstag hat. Nachts findet Anne dann kaum Schlaf. Trotzdem kommt sie am nächsten Morgen zum Gottesdienst. Wir hatten uns da verabredet. Und langsam fängt der Schock vom Abend zuvor an, sich zu lösen. Aus Annes Lachen werden Tränen. Die Lieder, die wir schon so oft gemeinsam gesungen haben, hören sich plötzlich ganz anders an. Du hast uns deine Welt geschenkt, du gabst uns das Leben. Du hast uns deine Welt geschenkt, Gott, wir danken dir. Was für ein kostbares Geschenk doch das Leben ist und wie zerbrechlich in jedem einzelnen Augenblick. Ich kann es ihr so gut nachfühlen und als sie mir alles erzählt hat, nehme ich sie fest in den Arm. Eine große Dankbarkeit für mein Leben durchströmt mich und auf dem Heimweg summe ich das Lied aus dem Gottesdienst vor mich hin. Guter Gott, ich bitte dich, schütze und bewahre mich. Lass mich unter deinem Segen leben und ihn weitergeben. Bleibe bei uns alle Zeit, segne uns, denn der Weg ist weit. Martina Steinbrecher aus Baden von der Evangelischen Kirche.
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2: Um 6 Uhr mit Peter Kramer. Guten Morgen. Die USA greifen wieder Ziele im Iran an. Tennisprofi Alexander Zverev verliert das Wimbledon-Finale. Das Wetter meist sonnig, maximal 29 bis 36 Grad. Der Konflikt zwischen den USA und dem Iran um die Kontrolle der Straße von Hormus droht erneut zu eskalieren. Auch in der vergangenen Nacht griff das US-Militär Ziele im Iran an. Aus den USA berichtet Martin Ganselmeier.
3: Zur Begründung teilte das zuständige US-Regionalkommando CENTCOM mit, der Iran solle in seiner Fähigkeit eingeschränkt werden, Handelsschiffe in der Straße von Hormus anzugreifen. Nach Angaben von US-Medien richteten sich die Angriffe gegen iranische Raketenstellungen, Anlagen zur Luftabwehr und Boote der iranischen Revolutionsgarden. Bereits in der Nacht zum Sonntag hatte das US-Militär 140 Ziele im Iran bombardiert.
2: Die EU-Mitgliedstaaten stimmen heute über Änderungen bei Fluggastrechten ab. So soll bei der Buchung künftig standardmäßig der Preis inklusive Handgepäck angezeigt werden, damit Reisende Preise besser vergleichen können. Außerdem sollen Eltern für ihre Kinder unter 14 Jahren keine Gebühr mehr für eine Sitzplatzreservierung zahlen müssen, um nebeneinander zu sitzen. Die Bundesregierung will die Tabaksteuer stärker erhöhen als bisher geplant. Das berichtet das Redaktionsnetzwerk Deutschland. Demnach soll der Preis für eine Packung Zigaretten bis 2030 schrittweise auf knapp 12 Euro steigen. Etwa 40 Cent mehr als bisher geplant. Hintergrund sei eine Lücke im Bundeshaushalt. In Heidelberg rückt der Bau von Windrädern am Lammerskopf näher. Bei einem Bürgerentscheid stimmten gestern 66,7% dafür, dass die Stadt den Windpark weiter auf der Waldfläche planen kann. Insgesamt soll der Windpark 8 Windräder umfassen. 7 auf Heidelberger, 1 im Rhein-Neckar-Kreis auf Neckargmünder Seite. Hier stimmten bei einem Bürgerentscheid rund 57% für den Bau der Anlage ab. Der Windpark ist etwa umstritten, weil es Bedenken wegen des Arten- und Naturschutzes gibt. Tennisprofi Alexander Zverev hat das Finale des Rasenklassikers in Wimbledon verloren. Er unterlag dem Italiener Jannik Sinner in 4 Sätzen. Sportreporterin Ina Kast fasst zusammen.
4: Vor den Augen von Prinz William, Schauspielerin Nicole Kidman und Bundeskanzler Friedrich Merz hat Deutschlands bester Tennisprofi Alexander Zverev dem Favoriten Jannik Sinner alles abverlangt. Beide Spieler gewannen jeweils einen Satz im Tiebreak. Nach knapp 3 Stunden Spielzeit kassierte Zverev dann im 3. Satz das erste Break. Bei 1:2 Satzrückstand hat der Deutsche dann auch im 4. Satz ein Aufschlagspiel verloren, wirkte zu diesem Zeitpunkt auch körperlich etwas gezeichnet, nicht mehr so voller Kraft wie sein Gegner. Sinner verwandelte nach fast 4 Stunden Spielzeit seinen ersten Matchball. Immerhin, durch den Einzug ins Wimbledon-Finale, klettert Zverev in der Weltrangliste nun auf Platz 2, direkt hinter Jannik Sinner.
2: Soweit die Nachrichten für Baden-Württemberg. Die Zeit, es wird 6.03 Uhr.
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5: Guten Morgen. Geht los auf der A3 Köln Richtung Frankfurt. Die ist zwischen Idstein und Niedernhausen nach einem Unfall gerade gesperrt. Auch die Gegenrichtung ist aktuell gesperrt, weil da ein Rettungshubschrauber gelandet ist. A8 Stuttgart Richtung Karlsruhe zwischen Pforzheim Süd und Pforzheim Nord. Ein defektes Fahrzeug auf der linken Spur und deswegen 2 Kilometer Stau. In der Gegenrichtung zwischen Pforzheim Nord und Pforzheim Ost 3 Kilometer Stau. Und auf der B312 Reutlingen-Metzingen ist der Scheibengipfeltunnel in beiden Richtungen gerade wegen technischer Probleme gesperrt. 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
5: Wir schauen auf die aktuellen Werte. Wir haben 16 Grad und leichte Bewölkung in Esslingen, 18 Grad und ein paar Wolken in Buchen und Simmern und bewölkt ist es bei 19 Grad gerade in Kaiserslautern. Heute tagsüber ganz viel Sonnenschein und außerdem einige so harmlose Schleierwolken. Maximal gibt's an diesem Montag 29 Grad in der Westeifel und bis 36 Grad in der Ortenau.
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5: Guten Morgen. Sind Sie heute früh womöglich auch wieder vor Ihrem Wecker aufgewacht? Oh, gerade bei der Frühschicht, da könnte ich durchdrehen. Da zählt ja jede halbe Stunde bei der eh schon kurzen Nacht. Also, was tun wir, wenn unser innerer Wecker früher klingelt, als wir eigentlich aufstehen müssen? Das klären wir gleich nach 3 Hits. Der Montag startet jetzt erstmal mit einem 70er-Classic von ABBA.
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Schönen guten Morgen Ihnen allen. Gemeinsam geht's in die neue Woche jetzt hier mit dem schönsten Musikmix. Und dazu gehört natürlich der Sound für die aufgehende Montagssonne. Muss ja Reggae sein. Bob Marley bringt uns mit coolen Summer-Vibes in die neue Woche. Um gleich 6:10 hier in SWR 4. Schönen guten Morgen für Sie.

0: Montagmorgen. Wir begleiten Sie in die neue Woche mit SWR 4. Guten Morgen. Ah, okay, den brauchen wir nicht, denn Sie sind ja schon wach, ne? Sehr schön, dann hat ja auch Ihr Wecker schon geklingelt. Oder sind Sie, wie so viele, ein paar Augenblicke vor dem Wecker aufgewacht? Kann ja auch passieren, ne? SWR 4-Psychologin Felicitas Heine, du weißt, woran das liegt.
1: Unser Gehirn arbeitet ja auch im Schlaf weiter. Und die innere Uhr, die bei uns Schlaf und Wachsein generell steuert, die steuert auch die Körpertemperatur, die Hormone, den Kreislauf. Und die registriert, wie lange wir schon schlafen. Und die merkt sich eben auch die Erwartung, um 5:45 muss ich raus. Und das Gehirn zählt nicht exakt die Minuten, sondern das erkennt eher ein Zeitfenster. Wenn das dann näher rückt, dann fährt es den Körper schon mal langsam wieder hoch. Und dann werden wir kurz vor dem Wecker manchmal wach.
0: Kann ich denn diese spannende innere Uhr, die wir da haben, auch trainieren, dass ich grundsätzlich vielleicht gar keinen Wecker mehr brauche?
1: Ein richtiges Trainingsprogramm gibt es dafür bisher nicht. Aber man kann gute Voraussetzungen schaffen, dass es klappt. Also sich die gewünschte Uhrzeit vor dem Einschlafen nochmal ganz bewusst einprägen. Das kann man zum Beispiel an freien Tagen gut mal ausprobieren. Aber ich würde es wirklich nicht gleich vor einem wichtigen Termin machen. Das klappt einfach nicht immer. Da würde ich den inneren Wecker immer noch einen richtigen Wecker als Aufsicht daneben stellen.
0: So, aber dann nehmen Sie am besten SWR 4 als Radiowecker, oder? Das klingt doch angenehmer als das hier. Oh Gott, oh Gott, oh Gott, da sind alle wach. Ihnen einen aufgeweckten Montagmorgen um 6:14.

Und wir haben auch immer einen Blick auf die Straßen für Sie. Deswegen Vorsicht bitte auf der B41 Bad Kreuz nach Richtung Bad Sobernheim. Zwischen Weinsheim und Spunheim, da steht ein defektes Fahrzeug. Und zwar auf der rechten Spur. Fahren Sie da bitte entsprechend vorsichtig. Ja, und natürlich hoffentlich gut gelaunt rein in den Montagmorgen. Kommen Sie, wir holen mal einen 80er-Hit raus jetzt. Culture Club fürs fröhliche Aufstehen im schönsten Musikmix. Und gleich 6:30 das Wichtigste aus Ihrer Umgebung in unseren Regionalnachrichten. Schönen Montag mit SWR 4.

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11: Es ist 6.30 Uhr.
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13: Mit Stefanie Baumann, guten Morgen. Der CDU-Politiker Bareis ist schwer verunglückt. In der Region steigt die Waldbrandgefahr und das Wetter sonnig und heiß bis 33 Grad. Der CDU-Bundestagsabgeordnete Thomas Bareis aus dem Wahlkreis Zollernalb-Sigmaringen ist gestern bei einem Autounfall schwer verletzt worden. Bei dem Unfall mit zwei Autos auf der B27 im Zollernalbkreis wurden insgesamt 4 Menschen verletzt. Nathalie Waldenspuhl.
14: CDU-Kreise haben dem SWR bestätigt, dass Bareis bei dem Unfall schwer verletzt wurde. Er sei mit dem Rettungshubschrauber in eine Klinik gebracht und notoperiert worden. Der CDU-Politiker ist seit 2005 Abgeordneter im Deutschen Bundestag. Er vertritt den Wahlkreis Zollernalb-Sigmaringen. Nach Auskunft der Polizei ist Bareis bei dem Unfall in seinem Auto eingeklemmt worden und musste von der Feuerwehr befreit werden. Die 3 Insassen des anderen Autos sind leicht verletzt worden. Sie sind vom Rettungsdienst in umliegende Kliniken gebracht worden.
13: Die Waldbrandgefahr in der Region Bodensee-Oberschwaben hat aktuell die zweithöchste Stufe 4. In Singen stieg sie laut Deutschem Wetterdienst am Wochenende sogar auf Stufe 5. Die Trockenheit führte auch zu Flächenbränden. Bei Überlingen zum Beispiel stand gestern ein Feld in Flammen. In Radolfzell-Markelfingen im Kreis Konstanz brannte eine etwa 2500 Quadratmeter große Wiese. Eine 29 Jahre alte Wanderin aus Baden-Württemberg ist in der Nacht auf Sonntag von der Mondspitze in Vorarlberg gerettet worden. Laut Landespolizeidirektion hatte sie auf dem knapp 2000 Meter hohen Gipfel den Sonnenuntergang abgewartet und saß nach Einbruch der Dunkelheit ohne Lampe fest. Bergretter holten sie herunter. Für die Schweiz ist die Fußball-Weltmeisterschaft beendet. Im Viertelfinale gegen Argentinien schied das Team Sonntag früh aus. Doch die Schweizer sind trotzdem stolz auf ihre Nati und manche träumen schon von einer Zukunft als Fußballnation. Stimmen aus Kreuzlingen.
15: Ja, ich glaube, es ist toll, dass man überhaupt dabei war, bis ins Viertelfinale.
16: Wir können stolz drauf sein, dass sie es so weit geschafft haben, auf jeden Fall.
17: Es war einfach fantastisch.
15: Jetzt wird spannend auch, was mit der Mannschaft passiert.
18: Es braucht wieder frisches Blut und es braucht Konkurrenz.
15: Ich denke, dass man jetzt vielleicht auch mal den jungen Wilden dann wieder Platz machen kann.
18: Trainer sollte bleiben.
19: Ja, da ist noch viel Potenzial.
16: Ja, Europameister vielleicht.
20: Je nachdem, wer gegen sie spielt.
21: Ja, wäre natürlich wunderbar, aber mal schauen. Kann noch viel passieren bis dann.
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13: Am Bodensee in Oberschwaben und im Allgäu wird es wieder sonnig und heiß. Die Temperaturen steigen auf 28 Grad im Allgäu und 33 Grad im Hegau. Am Nachmittag kommen ein paar Schleierwolken und der Bodenseepegel Konstanz liegt heute bei 3,11 Meter.
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8: Vorsicht bitte auf der B41 Bad Kreuznach Richtung Bad Sobernheim. Zwischen Weinheim und Spornheim, da steht ein defektes Fahrzeug auf der rechten Spur. Die A3 Frankfurt Richtung Köln ist zwischen Niedernhausen und Idstein wegen Bergungsarbeiten gesperrt. Die letzte freie Abfahrt ist das Wiesbadener Kreuz. A8 Stuttgart Richtung Karlsruhe. Zwischen Pforzheim Süd und Pforzheim Nord steht ein defektes Fahrzeug. Deswegen 5 Kilometer Stau. Das dauert ungefähr 20 Minuten länger. Und in der Gegenrichtung zwischen Pforzheim West und Pforzheim Nord 2 Kilometer Stau. Und auf der B312 Reutlingen-Metzingen ist der Scheibengipfeltunnel in beide Richtungen wegen technischer Probleme gerade gesperrt. 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
8: Guten Morgen und was für eine Ehre für eine der bekanntesten deutschen Fußballspielerinnen. Seit vorgestern heißt das Fußballstadion in Dudenhofen Jule Brandt Stadion und unsere Nationalspielerin ist stolz wie Bolle.
22: Hier habe ich lieben gelernt, Fußball zu spielen, trainiere hier gerne auf dem Platz, ist schön nach Hause zu kommen und jetzt auch eigentlich fast direkt nebenan Jule Brandt Stadion zu haben.
8: Das ist eigentlich untypisch, ne? Dass eine aktive Fußballerin Namensgeberin eines Stadions wird, aber das soll Kinder und Jugendliche motivieren. Und wir hoffen, dass das auch funktioniert. Schöne Geste auf jeden Fall von der Ortsgemeinde Dudenhofen in Rheinland-Pfalz.
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kommen Sie gut rein in den Montag. Montag, der 13. Gut, dass nicht Freitag ist. Schöne Woche mit SWR 4.

0: Guten Morgen in SWR 4 an Ihrem Montagmorgen. Es ist gleich 6:45 und nach diesem warmen Wochenende, das Sie vielleicht auch ganz wunderbar genossen haben vor der Tür, geht es überraschenderweise genauso weiter. Wetterexperte Stefan Bender.
1: Ja, ich will dir gar nicht widersprechen, weißt du. Das würde ich nie wagen, Montag früh dir zu widersprechen.
0: Nein, da gibt es auch nur Ärger mit mir. Nee, aber Es bleibt warm und schön, oder?
1: Ja, heute durchweg sonnig und wirklich überall warm. Heute Morgen übrigens auch ein paar Regionen mit sehr, sehr angenehmen 11 Grad auf der Baar, zum Beispiel in den Oberschwaben. Aber wir haben auch schon tropische Werte im Rhein-Main-Gebiet oder in der Rhein-Neckar-Region bis zu 20, 21 Grad. Und das ist ja der Anfang. Wir enden heute bei den Temperaturen im Hochschwarzwald, im Hunsrück bei 29 Grad und am Oberrhein so zwischen Germersheim und Offenburg 36 Grad.
0: Uiuiui. So, und dann die nächsten Tage?
1: Es wird heiß weitergehen erstmal morgen, aber es wird schwüler. Das bedeutet, das Gewitterrisiko steigt. Morgen erstmal nur vereinzelt, am Mittwoch ein paar mehr davon, einige heftige, aber lokal begrenzt bei schwülen 35 Grad bis Dienstag, Mittwoch dann 31 Grad und es geht ein bisschen runter dann.
0: Oh, okay. Also da gibt es Perspektiven, Wetteränderungen. Es wird wieder ein bisschen spannender für dich zu erzählen dann.
1: Ja, ich weiß, auf jeden
0: als
1: Fall.
0: Als Wetterexperte ist nichts langweiliger, als jeden Tag das Gleiche zu erzählen.
1: Das stimmt. Also es wird spannender und es wird ein bisschen kühler und ein bisschen angenehmer.
0: So, Stefan, ich würde mich für uns beide jetzt mal ans Klavier setzen hier.
1: Oh Gott.
0: Ich habe was Romantisches rausgesucht. Warte mal. Ich habe mir gedacht... Okay. So ein 70er-Classic von Simon & Garfunkel in SWR 4. Allerdings muss ich mich ein bisschen konzentrieren.
1: Mach das.
0: Ich habe das lange nicht gespielt. Die Finger sind ein bisschen eingerostet, aber ich fühle das schon wieder. Fühlen Sie es auch? Für den Start in Ihren Montag.

Kommen Sie gut rein in den Montagmorgen. Gerne mit einer Tasse leckerem Kaffee. Und dazu gibt es hier den schönsten Musikmix. Und nach dem 60er von den Hollies jetzt ein wunderschöner 80er-Hit von dem großartigen, unvergessenen Chris Rea. Looking for the Summer in SWR 4. 6:53 Uhr ist es. Guten Morgen.

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1: Heute mit Martina Steinbrecher. Guten Morgen. Meine Freundin Anne sitzt neben mir im Gottesdienst. Sogar in der Kirche ist es drückend heiß. Inzwischen sind wir aber auf die Hitze vorbereitet und ziehen beide fast gleichzeitig einen Fächer aus unseren Handtaschen heraus. Wir prusten los. Zwei Freundinnen, ein Gedanke. Wir lachen so oft miteinander. Was für ein Geschenk. Aber was ist das? In Annes Augenwinkeln sehe ich es glitzern. Das sind doch Tränen und keine Schweißperlen. Verstohlen blicke ich mehrfach zu ihr hinüber. Kein Zweifel, jetzt laufen ihr Tränen über die Wangen. Und beim anschließenden Kirchencafé erzählt sie mir, was los ist. Am Abend davor war sie mit dem Fahrrad von einer sommerlichen Veranstaltung nach Hause gefahren. Ganz beglückt, weil das Theaterstück unter freiem Himmel so schön gewesen ist. An einer Ampel musste sie anhalten, ist dann bei Grün rechts abgebogen und wäre um Haaresbreite von einem Auto über den Haufen gefahren worden. Vollbremsung, quietschende Reifen, Schockstarre. Der Fahrer steigt aus und entschuldigt sich tausendmal. Beide sind grün im Gesicht. Und in Annes Kopf hämmert es. Mein Gott, ich hätte tot sein können. Einfach so von jetzt auf gleich. Da hast du alles richtig gemacht, jede Verkehrsregel beachtet, einen Helm auf, Reflektoren am Fahrrad und trotzdem. Sie denkt an ihre Kinder, an ihre Tochter, die übermorgen Geburtstag hat. Nachts findet Anne dann kaum Schlaf. Trotzdem kommt sie am nächsten Morgen zum Gottesdienst. Wir hatten uns da verabredet. Und langsam fängt der Schock vom Abend zuvor an, sich zu lösen. Aus Annes Lachen werden Tränen. Die Lieder, die wir schon so oft gemeinsam gesungen haben, hören sich plötzlich ganz anders an. Du hast uns deine Welt geschenkt. Du gabst uns das Leben. Du hast uns deine Welt geschenkt. Gott, wir danken dir. Was für ein kostbares Geschenk doch das Leben ist und wie zerbrechlich in jedem einzelnen Augenblick. Ich kann es ihr so gut nachfühlen und als sie mir alles erzählt hat, nehme ich sie fest in den Arm. Eine große Dankbarkeit für mein Leben durchströmt mich und auf dem Heimweg summe ich das Lied aus dem Gottesdienst vor mich hin. Guter Gott, ich bitte dich, schütze und bewahre mich. Lass mich unter deinem Segen leben und ihn weitergeben. Bleibe bei uns alle Zeit, segne uns, denn der Weg ist weit. Martina Steinbrecher aus Baden von der Evangelischen Kirche.
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2: Um 7 Uhr mit Peter Gramer. Guten Morgen. In Baden-Württemberg bleibt die Waldbrandsituation angespannt. Tennisprofi Alexander Zverev verliert das Wimbledon-Finale. Das Wetter meist sonnig, maximal 29 bis 36 Grad. In Teilen von Baden-Württemberg waren die Feuerwehren am Wochenende wegen brennender Felder und Wiesen oft im Dauereinsatz. Und die Situation bleibt nach einer Prognose des Deutschen Wetterdienstes in den kommenden Tagen angespannt. Aus unserer Nachrichtenredaktion Thorsten Hansel.
3: Oft hat ein einzelner Funke ausgereicht, um die Brände auf den Feldern und Wiesen zu entfachen. Bei Böblingen brannte es gestern Abend auf einem Feld mit einer Fläche von etwa 4 Hektar. In Studensee im Kreis Karlsruhe wurden 27 Bewohner eines Alten- und Pflegeheims in Sicherheit gebracht, weil die Flammen eines brennenden Feldes auf Gebäude überzugreifen drohten. Für die nächsten Tage gilt laut DWD in weiten Teilen des Landes weiter die zweithöchste Warnstufe für Waldbrände. Etwas zurückgeht demnach ab morgen die Gefahr für Flächenbrände etwa auf Feldern oder an Böschungen, vor allem auf der Schwäbischen Alb und in Oberschwaben.
2: Das US-Militär hat erneut mehrere Ziele im Iran angegriffen. Es ist die vierte Angriffswelle binnen einer Woche. Uwe Lüb berichtet.
4: Die USA wollen nach eigenen Angaben Irans Fähigkeiten ausschalten, die Schifffahrt in der Straße von Hormuz zu stören. Nach iranischen Angaben gab es Angriffe auf etliche Orte entlang der Straße von Hormuz und in nordwestlichen Landesteilen. Hier soll auch der Flughafen von Khuzestan bombardiert worden sein. Die Rede ist von mindestens einem Todesopfer. Iran hat als Reaktion auf die neuen Angriffe nach eigenen Angaben Gegenschläge ausgeführt. Dabei seien US-Militärstellungen in Jordanien, Bahrain und Kuwait getroffen worden.
2: In der thailändischen Hauptstadt Bangkok sind bei einem Brand in einer Bar mindestens 27 Menschen gestorben. Mehr als 60 sind laut Stadt verletzt worden. Nach ersten Erkenntnissen ist ein Kurzschluss an einer Klimaanlage die Brandursache. Augenzeugen berichteten von Rauch aus einem Sicherungskasten und einer schweren Explosion. In Berlin ist am Abend das Spiel des Jahres 2026 gekürt worden. Gewonnen hat Dito, ein Begriffsspiel, bei dem es darum geht, Assoziationen der Mitspieler zu erahnen. Der Preis für das beste Kinderspiel ging an den Stuttgarter Kosmos Verlag für das Spiel Die Insel der Mookies, ein Kartenspiel für zwei Personen, das ursprünglich in einem kanadischen Verlag erschienen ist. Beim Turnier in Wimbledon hat Tennisprofi Alexander Zverev den Titel verpasst. Er verlor im Finale gegen den Weltranglisten-Ersten Jannik Sinner aus Italien in 4 Sätzen. Zverev stand zum ersten Mal in einem Wimbledon-Finale.
5: Super, bis zum gewissen Zeitpunkt. Das ist natürlich angenehm schön, aber wenn man auf dem Platz steht, möchte man natürlich gewinnen. Das ist dann, der Fokus ist dann darauf.
2: Für Zverev war es das 5. Grand Slam-Finale. Bei den French Open in Paris im Juni hatte er erstmals gewonnen. Die Zeit, es wird 7.03 Uhr.
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6: Vorsicht bitte auf der A63 Kaiserslautern Richtung Mainz. Zwischen Saulheim und Niederolm, da liegt ein Plastikteil. Dann schauen wir auf die A3 Frankfurt Richtung Köln. Die ist zwischen Niedernhausen und Idstein wegen Bergungsarbeiten nach einem LKW-Unfall gesperrt. Die letzte freie Abfahrt ist das Wiesbadener Kreuz. A5 Karlsruhe Richtung Frankfurt, zwischen Kronau und Waldorf-Wiesloch eine Baustelle, 4 Kilometer Stau. Die Überleitungen auf die A6 sind gesperrt. A8 Stuttgart Richtung Karlsruhe, zwischen Pforzheim Süd und Pforzheim Nord steht ein defektes Fahrzeug. Deswegen gibt es 6 Kilometer Stau und es dauert ungefähr eine halbe Stunde länger. Und in der Gegenrichtung zwischen Pforzheim West und Pforzheim Ost 8 Kilometer stockender Verkehr, 20 Minuten plus. A81 Singen Richtung Stuttgart, zwischen Ehningen und Sindelfingen Ost 6 Kilometer stockender Verkehr in der Baustelle. Auf der B312 Reutlingen-Metzingen ist der Scheibengipfeltunnel in beide Richtungen wegen technischer Probleme gesperrt. Und wir schauen noch kurz in die Schweiz. A2 Luzern Richtung Gotthard zwischen Wassen und Göschenen, 4 Kilometer Stau, 40 Minuten plus. Die Einfahrt Göschenen ist gerade gesperrt. 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
6: Wir schauen auf die aktuellen Werte und wir haben noch frische 13 Grad und ein paar Wolken in Aalen. Wir haben 16 Grad und Sonne in Baden-Baden, 16 Grad und leichte Bewölkung in Kirn und 19 Grad und ein paar Wolken gerade in Germersheim. SWR 4 Wetterexperte Stefan Bender weiß noch mehr.
7: Guten Morgen. Auch heute zum Start in die neue Woche geht die Hitze weiter. Auf dem Hohen Twil steigen die Temperaturen bis 30 Grad und in Ravensburg und Konstanz geht es bis 33 Grad rauf. Dabei scheint überall die Sonne und manchmal tauchen ein paar Wolken auf. Für Schauer oder Gewitter reicht es jedoch nur selten. Der Trend zeigt für morgen und für den Mittwoch nach wie vor heiße Hochsommertemperaturen. Die Luft wird langsam schwüler und hier und da sind heftige Hitzegewitter möglich. Aber örtlich bleibt es auch ganz trocken.
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6: Guten Morgen. Aus was für einer Tasse schlürfen Sie denn gerade Ihren Montagmorgen-Kaffee? Wir tauschen die mal aus. Kommen Sie, Sie sagen uns, zu welchem Hit dieser Anfang hier gehört und mit ein bisschen Glück bekommen Sie dafür eine SWR4-Tasse von uns. Also Ohren gespitzt bitte, was ist das hier? So ein markanter Anfang, den kennen Sie doch. Verraten Sie es uns und vielleicht hören wir uns gleich, würde mich freuen.
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Wir segeln hier ganz entspannt gemeinsam in die neue Woche mit Rod Stewart in SWR 4. Und als Fußballfan haben Sie es mitbekommen, die Schweiz hat ja bei der WM am Wochenende gegen Argentinien verloren. Und damit steht Argentinien im Halbfinale gegen England. Morgen Abend kommt aber erstmal das erste Halbfinale auf uns zu. Frankreich gegen Spanien wird spannend. Hey, well.

SWR 4 ist hier an Ihrem Montagmorgen, 7.16 Uhr. Es ist schön, dass Sie bei uns sind. Wir spielen um eine SWR 4-Tasse und die Frage, die im Raum steht, lautet: Zu welchem Hit gehört dieser Anfang hier? Das ist meiner Meinung nach zu schaffen. Stefan Lorenz aus Sulz am Neckar hat eine Idee. Guten Morgen, Stefan.

0: Person nochmal, Stefan?
1: Lenny.
0: Lenny, Lenny, in welche Klasse gehst du denn?
2: In die fünfte.
0: Und wie war so das erste Jahr auf der weiterführenden Schule?
2: Also, ich fand es ganz solide.
0: Solide, das wenn das solide läuft. Mein Sohn beendet gerade die vierte, kommt dann in die fünfte nach den Sommerferien, der ist schon ganz gespannt. Bist du denn zufrieden mit deiner Schule, wenn du mal so kurz bilanzieren magst vor den Sommerferien?
2: Also, nicht mehr viele Tage, dann sind Sommerferien, ja.
0: Ja, wie wird's Zeugnis, Lenny?
2: Ja. So mittelmäßig, normal halt.
0: Ja, ja, okay.
1: Der Lenny Papa hat dieses Jahr gewechselt auf DHG, auf Gymnasium nach Rottweil, gell?
0: Ja, das ist auch eine Herausforderung, gell? Und eine ganz schöne Umstellung wahrscheinlich.
1: Aber ihm gefällt super, ja.
0: Super. Okay, also dann mach mal drei Kreuze, wenn Sommerferien sind. Das sind ja bloß noch gute zwei Wochen, Lenny, das schaffst du jetzt noch.
1: Ja, gell?
2: Ja.
0: Also dann, heute viel Spaß in der Schule. Stefan, Ihnen viel Spaß bei der Arbeit. Und die SWR4-Tasse geht nach Sulz am Neckar.
1: Vielen, vielen Dank.
0: Sehr gern geschehen. Und wir hören das natürlich gemeinsam nochmal. Hier ist ja klar, den 70er-Classic von Jimmy Cliff. 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

0: SWR 4 ist hier, der Montagmorgen, 7.24 Uhr und wir schauen schnell mal auf die Straßen. Vorsicht bitte auf der A7 Würzburg Richtung Ulm zwischen Uffenheim, Langensteinach und Rottenburg ob der Tauber. Da liegt ein Brett auf der Autobahn.
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2: Es ist 7.30 Uhr.
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2: Mit Stefanie Baumann. Guten Morgen. Der CDU-Politiker Bahreis ist schwer verunglückt. In der Region steigt die Waldbrandgefahr. Und das Wetter sonnig und heiß bis 33 Grad. Der CDU-Bundestagsabgeordnete Thomas Bahreis aus dem Wahlkreis Zollernalb-Sigmaringen ist gestern bei einem Autounfall schwer verletzt worden. Er kam mit einem Rettungshubschrauber ins Krankenhaus. Der CDU-Politiker ist seit 2005 Abgeordneter im Deutschen Bundestag. Laut Polizei wurde Bahreis bei dem Unfall in seinem Auto eingeklemmt und musste von der Feuerwehr befreit werden. Drei Insassen eines weiteren Autos wurden leicht verletzt. Die Waldbrandgefahr in der Region Bodensee-Oberschwaben hat aktuell die zweithöchste Stufe 4. In Singen stieg sie laut Deutschem Wetterdienst am Wochenende sogar auf Stufe 5. Mancherorts kam es wegen der Trockenheit zu Flächenbränden. Bei Überlingen zum Beispiel stand gestern ein Feld in Flammen. In Markelfingen im Kreis Konstanz brannte eine etwa 2500 Quadratmeter große Wiese. Welche Qualität hat das Wasser privater Brunnen? Das testet die Umweltschutzorganisation VSR Gewässerschutz heute in Laupheim. Dort macht das Labormobil auf dem Marktplatz Station. Wasserproben können von 9 bis 11 Uhr abgegeben werden. Johannes Riedel.
4: Im Frühjahr hatte der Verein festgestellt, dass jede siebte Probe aus privaten Brunnen im Kreis Biberach über dem gesetzlichen Nitratgrenzwert von 50 Milligramm pro Liter gelegen hatte. Aus dem Biberacher Landratsamt heißt es, das Wasser aus Brunnen sei Brauchwasser zum Gießen, kein Trinkwasser. Die Trinkwasserqualität überwache das Gesundheitsamt und stelle sicher, dass kein Grenzwert überschritten werde. Dass das Grundwasser im Kreis durch die Landwirtschaft nitratbelastet ist, sei kein Geheimnis. Wer das Wasser seines privaten Gartenbrunnens untersuchen lassen will, könne Analysen im Übrigen auch bei Laboren in der Region einholen.
2: Für die Schweiz ist die Fußball-Weltmeisterschaft beendet. Im Viertelfinale gegen Argentinien schied das Team Sonntag früh aus. Doch die Schweizer sind trotzdem stolz auf ihre Nati. Stimmen aus Kreuzlingen.
5: Ja, ich glaube, es ist toll, dass man überhaupt dabei war bis ins Viertelfinale.
6: Wir können stolz drauf sein, dass sie es so weit geschafft haben auf jeden Fall.
7: Es war einfach fantastisch.
5: Jetzt wird spannend auch, was mit der Mannschaft passiert.
8: Es braucht wieder frisches Blut.
5: Ich denke, dass man jetzt vielleicht auch mal den jungen Wilden dann wieder Platz machen kann.
8: Trainer sollte bleiben.
9: Ja, da ist noch viel Potenzial.
6: Ja, Europameister vielleicht.
10: Ja, wäre natürlich wunderbar, aber kann noch viel passieren bis dann.
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2: Am Bodensee in Oberschwaben und im Allgäu wird es heute wieder sonnig und heiß. Die Temperaturen steigen auf 28 Grad im Allgäu und 33 Grad im Hegau. Am Nachmittag kommen ein paar Schleierwolken mit etwas Sahara-Staub. Und der Bodenseepegel Konstanz liegt heute bei 3,11 Meter.
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11: Vorsicht bitte, wir starten auf der A8 Karlsruhe Richtung Stuttgart zwischen dem Kreuz Stuttgart und Stuttgart-Möhringen. Eine ungesicherte Unfallstelle auf der linken Spur. Vorsicht A81 Singen Richtung Stuttgart im Kreuz Stuttgart. In der Überleitung zur A8 Richtung Stuttgart ist eine Ölspur. Und Vorsicht auf der A96 Lindau Richtung München. In der Einfahrt Memmingen Nord, da liegt ein totes Tier. Die A3 Frankfurt Richtung Köln ist zwischen Niedernhausen und Idstein wegen Bergungsarbeiten gesperrt. Das dauert auch noch eine ganze Weile. Die letzte freie Abfahrt ist das Wiesbadener Kreuz. Am besten umfahren Sie das Ganze weiträumig. A5 Karlsruhe Richtung Frankfurt zwischen Kronau und Waldorf-Wiesloch 4 Kilometer Baustellenstau. Die Überleitungen auf die A6 sind gesperrt. A8 München Richtung Stuttgart zwischen Friedberg und Augsburg-West 4 Kilometer Stau nach einem Unfall. A8 A8 Stuttgart Richtung Karlsruhe zwischen Pforzheim Süd und Pforzheim Ost. 5 Kilometer Stau, 30 Minuten plus. Und in der Gegenrichtung zwischen Pforzheim West und Pforzheim Ost 8 Kilometer Stau, auch 30 Minuten plus. A81 Singen Richtung Stuttgart. Auf Höhe Böblingen-Hulb 6 Kilometer Stau nach einem Unfall, 20 Minuten plus. A81 Stuttgart Richtung Heilbronn zwischen Pleidelsheim und Ilsfeld in der Baustelle 6 Kilometer stockender Verkehr. B14 Backnang Richtung Stuttgart zwischen Teiler B14, B29 und Fellbach Süd 3 Kilometer Stau. Auf der B312 Reutlingen-Metzingen ist der Scheibengipfeltunnel in beide Richtungen wegen technischer Probleme gerade gesperrt. Und in der Schweiz A2 Luzern Richtung Gotthard zwischen Amsteck und Göschenen 5 Kilometer Stau, 50 Minuten plus. Die Einfahrt Göschenen ist gesperrt. 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
11: Guten Morgen, wir sind ja mittendrin in der Urlaubszeit und viele von Ihnen sind mit Wohnwagen oder mit Wohnmobil unterwegs. Und was ist besser? Da scheiden sich ja die Geister. Ne? Das Plädoyer auf den Wohnwagen von Rosi aus Waldkirch im Breisgau, das hören Sie gleich nach drei Hits. Der erste ist ein 80er-Hit von Roxy Music.
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der Montagmorgen. Hier ist SWR 4 und es wird wieder heiß im Südwesten nachher. Also gießen Sie am besten jetzt so früh schnell den Rasen. Ein paar Tipps, wie Sie dabei eine Menge Wasser sparen, haben wir auf swr4.de. Klicken Sie da gern mal rein. Um 7 Uhr gleich 44 Minuten. Schönen Montag für Sie.

0: Jetzt schrei doch nicht so. Montagmorgen, SWR 4, 7.46 Uhr ist es. Und mit Sommerferien in Rheinland-Pfalz, in Baden-Württemberg noch nicht ganz, aber in 2,5 Wochen ist es dann auch soweit. Und wir freuen uns ja immer, wenn Sie sich aus dem Urlaub bei uns melden. Rufen Sie gerne einfach durch, mailen Sie uns über swr4.de oder schicken Sie uns eine WhatsApp-Sprachnachricht. Rosi aus Waldkirch im Breisgau, die macht mit ihrem Mann gerade Urlaub in Norwegen. Wie schön, war ich auch schon. Rund 2000 Kilometer sind sie unterwegs mit Auto und Wohnwagen. Also bei Wohnwagen, Wohnmobil kenne ich mich nicht so aus. Warum Wohnwagen und nicht Wohnmobil, mal abgesehen von den Kosten, Rosi?
1: Gut, sind sehr viele Leute mit Wohnmobil unterwegs. Wir haben uns schon lange für den Wohnwagen entschieden. Wir sind flexibler. Wir stellen uns auf den Campingplatz, hängen ab und können mit dem PKW dann zum Beispiel in die Städte reinfahren. Sie kommen nicht in jede Stadt rein mit dem Wohnmobil.
0: Auf der anderen Seite ist im Wohnmobil vielleicht einfach mehr Platz.
1: Ich finde, wir haben im Wohnwagen verhältnismäßig viel Platz. Wohnmobil, natürlich kannst du ein riesen Gefährt kaufen, dann hast du auch mehr Platz. Ja. Aber Freiheit ist für mich das Campen auch in der Wohnwagen. Campen ist halt was Besonderes für uns. Ja.
0: Rosi und ihr Mann aus Waldkirch im Breisgau sind unterwegs in Norwegen und haben immer SWR 4 im Ohr. Das freut uns sehr. Allen Urlaubern und Daheimbleibern natürlich wünschen wir eine wunderschöne Zeit.
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5 vor 8 ist es in SWR 4 mit dem Blick auf die Straßen. Vorsicht bitte auf der A81 Singen Richtung Schaffhausen. Zwischen dem Hohentwiel-Tunnel und Hilzingen liegt ein Kantholz. Fahren Sie da bitte vorsichtig rein in die neue Woche.

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5: Um 8 Uhr mit Peter Gramer. Guten Morgen. Die Bundesregierung will die Tabaksteuer wohl stärker anheben als bisher geplant. Feuerwehren melden viele Flächenbrände in Baden-Württemberg. Das Wetter meist sonnig, maximal 29 bis 36 Grad. Die Tabaksteuer soll stärker erhöht werden als bisher geplant. Das geht aus einem Schreiben des Bundesfinanzministeriums hervor, das dem Redaktionsnetzwerk Deutschland vorliegt. Aus unserer Wirtschaftsredaktion Petra Thiele.
6: Der Tabaksteueranteil würde so bei einer Durchschnittspackung von aktuell rund 4 Euro bis 2030 auf rund 6,20 Euro ansteigen. Das wären etwa 40 Cent mehr als bisher vorgesehen. Eine Standardschachtel würde dann 12 Euro kosten. Die Steuer auf Feinschnitttabak, etwa für selbstgedrehte Zigaretten, soll ebenfalls deutlich stärker angehoben werden. Nach Angaben des Redaktionsnetzwerks Deutschland sollen Raucher mehr zahlen, damit eine Lücke im Bundeshaushalt gestopft werden kann.
5: Wer in Deutschland zu Unrecht inhaftiert worden ist, soll künftig eine höhere Entschädigung erhalten. Bundesjustizministerin Hubig hat einen entsprechenden Gesetzentwurf vorgelegt. Für jeden Tag Haft sollen Betroffene demnach 100 Euro statt wie bisher 75 Euro bekommen. Ab einer 6-monatigen Haft sollen es 150 Euro sein. Die EU-Staaten stimmen heute über Änderungen bei Fluggastrechten ab. Unter anderem soll bei der Buchung künftig standardmäßig der Preis inklusive Handgepäck angezeigt werden. Außerdem sollen Eltern für ihre Kinder unter 14 Jahren keine Gebühr mehr für eine Sitzplatzreservierung zahlen müssen, um nebeneinander zu sitzen. Das US-Militär hat in der Nacht wieder Ziele im Iran angegriffen. Nach US-Angaben soll das Land in seiner Fähigkeit eingeschränkt werden, Handelsschiffe in der Straße von Hormuz zu attackieren. Der Iran verurteilte die Angriffe. Diese hätten alle diplomatischen Bemühungen der vergangenen Monate zunichte gemacht. Am Wochenende sind die Feuerwehren in Baden-Württemberg immer wieder zu brennenden Feldern und Wiesen ausgerückt. Und die Situation bleibt nach Prognose des Deutschen Wetterdienstes in den kommenden Tagen angespannt. Thorsten Hansel berichtet.
7: Oft hat ein einzelner Funke ausgereicht, um die Brände zu entfachen. Bei Böblingen brannte es gestern Abend auf einem Feld mit einer Fläche von etwa 4 Hektar. In Stutensee im Kreis Karlsruhe wurden 27 Bewohner eines Alten- und Pflegeheims am Samstag in Sicherheit gebracht, weil die Flammen eines brennenden Feldes auf Gebäude überzugreifen drohten. Für die nächsten Tage gilt laut DWD in weiten Teilen des Landes weiter die zweithöchste Warnstufe für Waldbrände. Etwas zurück geht demnach ab morgen die Gefahr für Flächenbrände etwa auf Feldern oder an Böschungen.
5: Tennisprofi Alexander Zverev hat den Sieg in Wimbledon verpasst. Er verlor das Endspiel des Rasenturniers in London gegen den italienischen Titelverteidiger Jannik Sinner in 4 Sätzen. Für Zverev war es das 5. Grand-Slam-Finale. In Paris hatte er im Juni erstmals die French Open gewonnen. Die Zeit, es wird 8.03 Uhr.
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8: Vorsicht bitte auf der A3 Frankfurt-Köln zwischen Niedernhausen und Idstein. Da laufen Menschen aus dem Stau über die Gegenfahrbahn. Mensch, Leute, lasst das. Vorsicht auf der A81 Singen Richtung Schaffhausen zwischen dem Hohentwiel-Tunnel und Hilzingen. Da liegt ein Kantholz. Die A3 Frankfurt Richtung Köln ist zwischen Niedernhausen und Idstein wegen Bergungsarbeiten nach einem Lasterunfall gesperrt. Die Sperrung dauert da auch länger. Die letzte freie Abfahrt ist das Wiesbadener Kreuz. Am besten umfahren Sie weiträumig. A5 Karlsruhe Richtung Frankfurt zwischen Kronau und Waldorf-Wiesloch. Eine Baustelle, 5 Kilometer Stau. Es dauert eine Viertelstunde länger dort. Die Überleitungen auf die A6 sind gesperrt. A8 Karlsruhe Richtung Stuttgart zwischen Pforzheim West und Pforzheim Ost. 4 Kilometer Baustellenstau, 20 Minuten plus. A8 Karlsruhe Richtung Stuttgart zwischen Leonberg Ost und Stuttgart Möhringen nach einem Unfall. 8 Kilometer Stau, 35 Minuten plus. A81 Singen Richtung Stuttgart zwischen Hildritzhausen und Böblingen-Hulb nach einem Unfall 3 Kilometer Stau. A81 Stuttgart Richtung Heilbronn zwischen Ludwigsburg-Nord und Ilsfeld 10 Kilometer stockender Verkehr in der Baustelle. B14 Backnang Richtung Stuttgart zwischen Teiler B14, B29 und Fellbach-Süd 2 Kilometer Stau. Auf der B312 Reutlingen-Metzingen ist der Scheibengipfeltunnel in beiden Richtungen wegen technischer Probleme noch gesperrt. In der Schweiz A2 Luzern Richtung Gotthard zwischen Amsteck und Göschenen 6 Kilometer Stau, eine Stunde plus. Die Einfahrt Göschenen ist gesperrt und es kommt gerade noch rein. Vorsicht bitte auf der A7 Würzburg Richtung Ulm zwischen Dinkelsbühl-Fichtenau und Buchbachtalbrücke, eine ungesicherte Unfallstelle in der Baustelle. Fahren Sie vorsichtig. 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
8: Wir schauen auf die aktuellen Werte und haben 16 Grad und leichte Bewölkung in Aalen, 19 Grad und Sonne in Westerburg und Lahr und 22 Grad schon und Sonne bei Ihnen in Mainz. SWR 4 Wetterexperte Stefan Bender weiß noch mehr. Guten Morgen.
9: Guten Morgen. Auch heute zum Start in die neue Woche geht die Hitze weiter. Auf dem Hohen Twil steigen die Temperaturen bis 30 Grad und in Ravensburg und Konstanz geht es bis 33 Grad rauf. Dabei scheint überall die Sonne und manchmal tauchen ein paar Wolken auf. Für Schauer oder Gewitter reicht es jedoch nur selten. Der Trend zeigt für morgen und für den Mittwoch nach wie vor heiße Hochsommertemperaturen. Die Luft wird langsam schwüler und hier und da sind heftige Hitzegewitter möglich, aber örtlich bleibt es auch ganz trocken.
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8: Guten Morgen. Der Weltrekordversuch in Speyer, vielleicht haben Sie daneben gestanden, ist geglückt.
10: Wahnsinn. Wir haben den Rekord.
8: 111 starke Leute haben eine 111 Tonnen schwere Lok 111 Meter weit gezogen. Und wo da jetzt nach dem starken Wochenende der Muskelkater sitzt, das hören Sie hier gleich nach drei Hits. Los geht's mit einem 70er Classic vom Electric Light Orchestra.
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13 Minuten nach 8 in SWR 4. Der Montagmorgen mit dem Blick auf die A81. Singen Richtung Stuttgart. Zwischen Engen und Geisingen liegt ein toter Greifvogel auf der Fahrbahn.

0: schönen Montag für Sie. In SWR 4 ist es 8.16 Uhr und vielleicht haben Sie es gehört, der nächste Weltrekord für den Südwesten ist ja gebongt, ne? 111 Menschen haben beim Brezelfest in Speyer eine 111 Tonnen schwere Lok über 111 Meter bewegt mit reiner Muskelkraft. Große Freude auch bei Gewichtheber Jürgen Spieß, der war dabei.
1: Dass wir Gewichtheber nicht dafür bekannt sind, dass wir ewig lange Strecken zurücklegen, sondern eher ganz schnell und explosiv arbeiten, ist klar. Aber gerade um den Zug mal in Bewegung zu kriegen,

0: Der tiefste Kirchturm der Welt steht bei uns in Gau-Weinheim im Kreis Alzey-Worms. Über 5 Grad Neigung und das ist schiefer als der Turm in Pisa.
1: Ein schräger Weltrekord. Und was ist noch so in Planung?
0: Ja, zum Beispiel in 2 Wochen, da wollen 2 Frauen in Isny im Allgäu einen rund 40 Kilo schweren Sandsack im Nacken möglichst lange über eine Tatanbahn schleppen. Das klingt anstrengend und ganz ehrlich, Chrissy, da tut mir mein Nacken jetzt schon weh.
1: Oh Gott, meiner auch. Da machen wir irgendwas anderes. Wir überlegen uns auch einen anderen Weltrekordversuch für uns beiden, aber die haben zumindest Glück, die Damen da in Isny im Allgäu, dass im September vermutlich die Temperaturen ein bisschen niedriger sind. Der Südwesten voller Weltrekorde. Und womit? Mit Recht. Schönen Montagmorgen für Sie um 8.18 Uhr mit Cat Stevens in SWR 4.

So, keinen Stress bitte am Morgen, ne? Nein, das lassen wir schön ruhig bleiben, vor allem nicht an einem Montagmorgen, ne? Also entspannten Wochenstart zusammen mit dem schönsten Musikmix in SWR4.

0: Es ist 8.30 Uhr.
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2: Mit Stefanie Baumann. Guten Morgen. Der CDU-Politiker Bareis ist schwer verunglückt. Bei den Heimattagen in Mengen ist heute der Festumzug der Schüler. Und das Wetter sonnig und heiß bis 33 Grad. Der CDU-Bundestagsabgeordnete Thomas Bareis aus dem Wahlkreis Zollernalb-Sigmaringen ist gestern bei einem Autounfall schwer verletzt worden. Laut Polizei wurde er bei dem Unfall in seinem Auto eingeklemmt und musste von der Feuerwehr befreit werden. Drei Insassen eines weiteren Autos wurden leicht verletzt. Welche Qualität hat das Wasser privater Brunnen? Das testet die Umweltschutzorganisation VSR Gewässerschutz heute in Laupheim. Dort macht das Labormobil auf dem Marktplatz Station. Wasserproben können von 9 bis 11 Uhr abgegeben werden. Johannes Riedel.
3: Im Frühjahr hatte der Verein festgestellt, dass jede siebte Probe aus privaten Brunnen im Kreis Biberach über dem gesetzlichen Nitratgrenzwert von 50 Milligramm pro Liter gelegen hatte. Aus dem Biberacher Landratsamt heißt es, das Wasser aus Brunnen sei Brauchwasser zum Gießen, kein Trinkwasser. Die Trinkwasserqualität überwache das Gesundheitsamt und stelle sicher, dass kein Grenzwert überschritten werde. Dass das Grundwasser im Kreis durch die Landwirtschaft nitratbelastet ist, sei kein Geheimnis. Wer das Wasser seines privaten Gartenbrunnens untersuchen lassen will, könne Analysen im Übrigen auch bei Laboren in der Region einholen.
2: Oliver Spies bleibt Bürgermeister von Frohnreute im Kreis Ravensburg. Der 54-jährige Amtsinhaber wurde bei der Wahl gestern als Rathauschef bestätigt. Einen Gegenkandidaten gab es nicht. Spies wurde bereits zum vierten Mal zum Bürgermeister von Frohnreute gewählt. Er ist seit 2002 im Amt. Heute geht's nochmal hoch her bei den Heimattagen in Mengen im Kreis Sigmaringen. Um 10 Uhr beginnt der Schülerfestumzug. Mit dabei auch die Schwedengruppe in historischen Kostümen und teils mit schweren Trommeln. Die Gruppe ist schon gestern beim historischen Festumzug mitgelaufen. Wie hält man das aus bei rund 30 Grad Hitze, wollten wir von den Jugendlichen wissen.
4: Viel Wasser trinke, kaltes am besten.
5: Und auch Sonnencreme benutzen.
6: Ich bin, was das betrifft, eigentlich gar nicht so empfindlich. Ich halte es einfach aus.
7: Ich habe so ein schwarzes Tuch und ich habe meinen Ventilator.
8: Einen Hut dran haben, vielleicht morgens nicht in die Sonne gehen, damit man es jetzt besser aushalten kann. Ja, viel trinken auch, damit man es alles ausschwitzt und nicht umfällt.
9: Viel trinke und schnell durchkomme.
2: Heute können Sie übrigens auch noch einmal unser SWR-Pop-Up-Studio in Mengen besuchen. 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
2: Am Bodensee in Oberschwaben und im Allgäu wird es wieder sonnig und heiß. Die Temperaturen steigen auf 28 Grad im Allgäu, 33 Grad werden es im Hegau. Am Nachmittag kommen ein paar Schleierwolken mit etwas Sahara-Staub. Und noch der Blick auf den Bodenseepegel Konstanz, der liegt aktuell bei 3,11 Meter.
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10: Die A3 Frankfurt Richtung Köln ist zwischen Niedernhausen und Idstein wegen Bergungsarbeiten gesperrt. Vor der Ausleitung 7 Kilometer Stau. Das Ganze dauert auch noch länger. Die letzte freie Abfahrt ist das Wiesbadener Kreuz. Wenn es geht, umfahren Sie das Ganze am besten. A5 Karlsruhe Richtung Frankfurt zwischen Kronau und Waldorf-Wiesloch. 5 Kilometer Baustellenstau. Eine Viertelstunde plus gibt's da. Die Überleitungen auf die A6 sind gesperrt. A7 Würzburg Richtung Ulm zwischen Feuchtwangen West und Ellwangen eine Unfallaufnahme in der Baustelle und 5 Kilometer Stau. A8 Karlsruhe Richtung Stuttgart zwischen Pforzheim West und Pforzheim Ost 8 Kilometer stockender Verkehr in der Baustelle und eine Viertelstunde plus. A8 Karlsruhe Richtung Stuttgart zwischen Leonberg Ost und Stuttgart Möhringen nach einem Unfall 10 Kilometer Stau 40 Minuten plus. A81 Singen Richtung Stuttgart zwischen Hildritzhausen und Böblingen-Hulb eine Unfallaufnahme, deswegen 3 Kilometer Stau. A81 Stuttgart Richtung Heilbronn zwischen Ludwigsburg Nord und Ilsfeld 10 Kilometer stockender Verkehr in der Baustelle 25 Minuten plus. Auf der B312 Reutlingen-Metzingen ist der Scheibengipfeltunnel in beide Richtungen nach wie vor wegen technischer Probleme gesperrt. Und in der Schweiz A2 Luzern Richtung Gotthard zwischen Amsteck und Göschenen 6 Kilometer Stau, eine Stunde plus. Die Einfahrt Göschenen ist gesperrt. 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
10: Guten Morgen. Wir verschönern Ihnen den Start in den Montag mit einem optimistischen Tennisprofi Alexander Zverev. Denn obwohl er gestern ja das Finale in Wimbledon verloren hat, ist er erstaunlich gut drauf.
0: Ich sitze hier und denke mir, ich habe ein fantastisches Tennismatch gespielt und habe ein fantastisches Turnier gespielt. Weil ich Paris verloren hätte und hier wieder verloren hätte, würde ich nicht hier so sitzen.
10: Ja, der Sieg bei den French Open, der hallt noch nach. Genau wie Ihr schönes Wochenende Sie beflügelt starten lässt in die neue Woche.
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kommen Sie gesund und munter rein in diesen Montag mit einem 80er-Hit von der Boys Town Gang in SWR 4. Und zum schönsten Musikmix gehört natürlich auch der King mit einem 60er-Oldie.

0: Gleich wird's 8:45 in SWR 4. Wir schauen mal kurz auf die B10. Vorsicht bitte, Pforzheim Richtung Karlsruhe. Zwischen Pforzheim und Wilferdingen liegt nämlich eine Tür auf der Straße. Fahren Sie da bitte vorsichtig. Mensch, was so alles rumliegt, ne? Diese Woche geht wettertechnisch heiß los. Das kennen wir, aber sie bietet durchaus Abwechslung. Wetterexperte Stefan Bender, leg mal los.
1: Ja, also die erste Abwechslung gibt es heute am späten Nachmittag im Schwarzwald. Da kommt ein halbes Gewitter rein.
0: Ein halbes?
1: Und ja, also ich will damit ausdrücken, dass das Gewitterrisiko noch eher gering ist.
0: Ach so.
1: Und die Dinge auch lokal begrenzt aufploppen. Das kennt
0: okay.
1: man. Aber es ist die erste Änderung. Da kommt also die schwüle Luft kriegt so einen Fuß in die Tür rein bei uns. Und das eben führt zu dieser Änderung, dass es nicht mehr ganz stabil sonnig weitergeht. Aber heiß ist es trotzdem noch. Wir kriegen 36 Grad heute in der Ortenau.
0: Puh, okay, gut. So, und was kommt dann? Gehen die Werte ein bisschen runter oder was bietet die Woche noch?
1: Erstmal noch nicht. Also wir müssen schwitzen und zwar mehr als zuletzt, weil eben die Luft schwül wird und das Gewitterrisiko steigt. Das merken wir schon morgen früh. Da gibt es mehr Wolken hier und da auch mal schon in der Früh ein paar Schauer und Gewitter. Und dazwischen Sonne, das Ganze bei dampfigen 29 bis 35 Grad morgen im Laufe des Tages. Also das ist Saunawetter.
0: Ja.
1: Und du hast ja, also ich weiß, du sehnst dich nach den Temperaturen unter der 30 Grad Marke.
0: Ja, schon, ja.
1: Da müssen wir die Hydration Break noch durchhalten. Mittwoch, also in der zweiten Halbzeit, wird es dann tatsächlich ab Donnerstag etwas kühler, unter der 30-Grad-Marke, wie versprochen.
0: Ach, siehst du, okay. Also schön, dass wir mal drüber sprechen. Es gibt Perspektiven für diese Woche, das freut mich sehr. Musikalische Perspektiven haben wir jetzt schon. Das ist gar nicht mehr so lange hin. Da drücke ich hier ein Knöpfchen, guck, und da zauber ich sofort ein 70er-Classic von Chic raus. Siehst du, so starten wir. Entspannt und vor allem gut gelaunt in die neue Woche. Kurzer Uhrenvergleich. Es ist 8:46 Uhr an Ihrem Montagmorgen. Guten Morgen für Sie.

Udo Lindenberg am Montagmorgen in SWR 4. 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
11: Um 9 Uhr mit Peter Gramer. Guten Morgen. Die EU stimmt heute über eine Reform bei Fluggastrechten ab. Mercedes beginnt in Ungarn die Produktion der elektrischen C-Klasse. Das Wetter meist sonnig, maximal 29 bis 36 Grad. Die EU-Mitgliedstaaten stimmen heute voraussichtlich Änderungen bei Fluggastrechten zu. Unterm Strich bedeutet die Reform eine Verbesserung für Flugreisende. Was geplant ist, fasst Sarah Lopez zusammen.
12: Bei der Buchung soll zukünftig standardmäßig der Preis mit Handgepäck angezeigt werden, damit Reisende Preise besser vergleichen können. Eltern sollen für ihre Kinder unter 14 Jahren keine Gebühr mehr für eine Sitzplatzreservierung zahlen müssen, um nebeneinander zu sitzen. Außerdem sind Änderungen geplant, wenn ein Flug so viel Verspätung hat, dass Fluggäste Anspruch auf Entschädigung haben. Dann müssen die Fluggesellschaften laut der Reform innerhalb von 96 Stunden darüber informieren, welche Rechte die Reisenden haben und wie sie die geltend machen können.
11: Die Tabaksteuer soll stärker erhöht werden als bisher geplant. Das geht aus einem Schreiben des Bundesfinanzministeriums hervor, das dem Redaktionsnetzwerk Deutschland vorliegt. Aus unserer Wirtschaftsredaktion Petra Thiele.
13: Der Tabaksteueranteil würde so bei einer Durchschnittspackung von aktuell rund 4 Euro bis 2030 auf rund 6,20 Euro ansteigen. Das wären etwa 40 Cent mehr als bisher vorgesehen. Eine Standardschachtel würde dann 12 Euro kosten. Die Steuer auf Feinschnitttabak, etwa für selbstgedrehte Zigaretten, soll ebenfalls deutlich stärker angehoben werden. Nach Angaben des Redaktionsnetzwerks Deutschland sollen Raucher mehr zahlen, damit eine Lücke im Bundeshaushalt gestopft werden kann.
11: Der Stuttgarter Autobauer Mercedes beginnt heute am Standort Kecskemét in Ungarn seine Produktion der elektrischen C-Klasse. Das Mercedes-Werk dort ist damit das größte Automobilwerk Ungarns. Nach Angaben des Herstellers sollen dort künftig im Schnitt 300.000 Fahrzeuge pro Jahr gefertigt werden. Autohersteller wie Mercedes verlagern ihre Produktion in günstigere Länder wie Ungarn, um Kosten zu senken. In der thailändischen Hauptstadt Bangkok sind bei einem Brand in einer Bar mindestens 27 Menschen ums Leben gekommen. Mehr als 60 weitere sind laut Stadt verletzt worden. Nach ersten Erkenntnissen ist ein Kurzschluss an einer Klimaanlage die Brandursache. Nach Angaben der deutschen Botschaft in Bangkok sind 10 der 27 Toten mittlerweile identifiziert. Darunter sind keine Deutschen. Der neuseeländische Schauspieler Sam Neill ist im Alter von 78 Jahren gestorben. Das teilte seine Familie mit. Neill wirkte in Dutzenden Filmen und Fernsehserien mit und arbeitete auch als Regisseur. Weltweit bekannt wurde er durch seine Rolle als Dinosaurier-Experte in Jurassic Park. Er hatte außerdem Auftritte in Das Piano oder in der Serie Peaky Blinders. Die Zeit 9.03 Uhr.
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1: Vorsicht bitte auf der A5 Basel Richtung Karlsruhe zwischen Dreieck Neuenburg und Mülheim Neuenburg. Da liegt ein Plastikteil. Die A3 Frankfurt Richtung Köln ist zwischen Niedernhausen und Edstein wegen Bergungsarbeiten gesperrt. Vor der Ausleitung gibt es 9 Kilometer Stau und das Ganze dauert auch noch länger. Die letzte freie Abfahrt ist das Wiesbadener Kreuz. Also wenn es irgendwie geht, umfahren Sie am besten weiträumig. A5 Karlsruhe Richtung Frankfurt zwischen Kronau und Waldorf-Wiesloch. 5 Kilometer Baustellenstau, eine Viertelstunde plus. Die Überleitungen auf die A6 sind gesperrt. A7 Würzburg Richtung Ulm zwischen Feuchtwangen West und Ellwangen eine Unfallaufnahme in der Baustelle. 6 Kilometer Stau, 40 Minuten plus für Sie. A8 Karlsruhe Richtung Stuttgart zwischen Leonberg West und Stuttgart-Möhringen nach einem Unfall. 13 Kilometer Stau, 50 Minuten plus. A81 Singen Richtung Stuttgart zwischen Hildritzhausen und Böblingen-Hulb eine Unfallaufnahme. 2 Kilometer Stau. A81 Stuttgart Richtung Heilbronn zwischen Ludwigsburg-Nord und Ilsfeld. 10 Kilometer streckenweise stockender Verkehr in der Baustelle und eine Viertelstunde plus. B10 Mühlacker Richtung Stuttgart zwischen Egelseebrücke und Enzweihingen. Eine Baustelle, 3 Kilometer Stau, Viertelstunde plus für Sie. Die A562 Bonn-Ost Richtung Bonn-Rheinaue ist zwischen Bonn-Ramersdorf und Bonn-Rheinaue nach einem Unfall gesperrt. Bitte halten Sie da unbedingt die Rettungsgasse frei. Und in der Schweiz A2 Luzern Richtung Gotthard zwischen Amstieg und Göschenen, 6 Kilometer Stau, 1 Stunde plus. Die Einfahrt Göschenen ist gesperrt. 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
1: Wir haben 19 Grad und leichte Bewölkung in Biberach, 21 Grad leichte Bewölkung in Schorndorf und Manderscheid und 23 Grad und leichte Bewölkung bei Ihnen in Kandel. SWR4-Wetterexperte Stefan Bender weiß noch mehr.
14: Guten Morgen. Auch heute zum Start in die neue Woche geht die Hitze weiter. Auf dem Hohen Twil steigen die Temperaturen bis 30 Grad und in Ravensburg und Konstanz geht es bis 33 Grad rauf. Dabei scheint überall die Sonne und manchmal tauchen ein paar Wolken auf. Für Schauer oder Gewitter reicht es jedoch nur selten. Der Trend zeigt für morgen und für den Mittwoch nach wie vor heiße Hochsommertemperaturen. Die Luft wird langsam schwüler und hier und da sind heftige Hitzegewitter möglich, aber örtlich bleibt es auch ganz trocken.
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1: Guten Morgen. Na, wie war die warme Nacht? Wir tricksen ein bisschen, um Ihnen das Schlafen jetzt im Sommer zu erleichtern. Wie das zum Beispiel mit einer Kühlmatte funktioniert, das hören Sie gleich nach 3 Hits. Den Anfang macht ein 70er-Classic von Cloud.
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9.11 Uhr ist es in SWR 4. Vorsicht bitte. Auf der A8 Karlsruhe Richtung Stuttgart auf Höhe des Dreiecks Leonberg eine ungesicherte Unfallstelle. Auf der linken Spur. Fahren Sie vorsichtig.

0: Kurzer Uhrenvergleich. 8:15 ist es in SWR 4. Schönen Montag zusammen. Ja, mit dem Wunsch von uns allen, bei der Hitze gut schlafen zu können. Das ist ja nicht so ganz einfach immer nachts. Und es gibt so viele Tipps, es gibt Tricks. Aber Dr. Martin Schlott ist Schlafexperte. Jetzt mal Butter bei die Fische bitte. Was hilft denn wirklich für einen guten Schlaf bei der Wärme?
1: Also diese Hitzephase, ich glaube, die ist für uns alle eine Herausforderung. Am besten ist tatsächlich, wenn man die Möglichkeit hat, im kühlen Raum zu schlafen, entweder im Keller, dass das Schlafzimmer im Erdgeschoss ist, Richtung Norden raus, damit die Sonneneinstrahlung möglichst gering ist. Dann gibt es so Kühlmatten, die man unters Bettlaken legen kann, die man genau auf die Zieltemperatur einstellen kann, die man im Bett haben möchte. Das heißt, man macht so eine Mikroklimatisierung. Und was halt helfen kann, ist abends eine warme Dusche, damit, weil das führt dazu, dass die Blutgefäße eher weitgestellt werden und dem Körper die Wärmeabgabe erleichtern und den Körper eher leichter in den Tiefschlaf zu bringen.
0: Und ich habe einen ganz kuriosen Tipp gehört, morgens den Schlafanzug in den Kühlschrank legen und abends dann die gekühlten Sachen zum Schlafen anziehen. Was halten Sie davon?
1: Den Schlafanzug zu kühlen heißt ja wieder, dann kriegt der Körper einen richtigen Kältereiz. Und das führt eher dazu, dass er dann wieder anfängt, Wärme zu produzieren.
0: Okay, also dann lassen wir das. Dann besser abends warm duschen, Zimmer tagsüber verdunkeln natürlich. Oder am besten im Keller schlafen. Wir haben im Keller unser Gästezimmer, also das geht. Noch mehr Tipps für guten Schlaf bei Hitze finden Sie auch auf swr4.de. Schönen Montag zusammen, jetzt mit einem 70er-Classic von Bob Seger.

0: 9.22 Uhr ist es. 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

0: 9.30 Uhr.
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0: Mit Stefanie Baumann, guten Tag. Im Ravensburger Gemeinderat geht es heute um die Zukunft der Oberschwabenhalle. Im Kanton St. Gallen stößt ein Zug mit mehreren Rindern zusammen und das Wetter sonnig bis 33 Grad. Was wird aus der Oberschwabenhalle in Ravensburg und was bedeutet das für Kulturveranstaltungen und die Oberschwabenschau? Darum geht es heute im Ravensburger Gemeinderat. Moritz Klute.
2: Die Stadt will die Oberschwabenhalle zu einer großen Sporthalle umbauen, in der Wettkämpfe stattfinden können und Schulsport. Dadurch soll Geld für eine neue Halle und eine aufwendige Sanierung der Oberschwabenhalle in ihrer bisherigen Form gespart werden. Allerdings wären Messen, Konzerte und Flohmärkte dort dann nicht mehr möglich. Der Chef der Oberschwabenschau, Stefan Drescher, hat im Vorfeld der Gemeinderatssitzung gegenüber dem SWR die Befürchtung geäußert, dass die Veränderungen auch das Aus für die Oberschwabenschau bedeuten könnten. Denn auch der Parkplatz vor der Halle, auf dem bisher größtenteils die traditionsreiche Verbrauchermesse Platz fand, soll entsiegelt und begrünt werden.
0: Beim Zusammenstoß mit einem Regionalzug im Kanton St. Gallen sind am Samstag 5 Rinder getötet worden. Der Unfall ereignete sich auf der Bahnstrecke zwischen Wiel und Bütschwil. Die Rinder waren zuvor vermutlich ausgebrochen. Im Zug wurde laut Polizei niemand verletzt. Die Bahnstrecke war für 3 Stunden gesperrt. Oliver Spieß bleibt Bürgermeister von Frohnreute im Kreis Ravensburg. Der 54-jährige Amtsinhaber wurde bei der Wahl gestern als Rathauschef bestätigt. Einen Gegenkandidaten gab es nicht. Spieß wurde bereits zum 4. Mal zum Bürgermeister von Frohnreute gewählt. Er ist seit 2002 im Amt. In einer halben Stunde startet bei den Heimattagen in Mengen im Kreis Sigmaringen der Schülerfestumzug. Mit dabei auch die Schwedengruppe in historischen Kostümen und teils mit schweren Trommeln. Die Gruppe ist schon gestern beim historischen Festumzug mitgelaufen. Wie hält man das aus bei rund 30 Grad Hitze, wollten wir von den Jugendlichen wissen.
3: Viel Wasser trinken, kaltes am besten.
4: Und auch Sonnencreme benutzen.
5: Ich bin, was das betrifft, eigentlich gar nicht so empfindlich. Ich halte es einfach aus.
6: Ich habe so ein schwarzes Tuch und ich habe meinen Ventilator.
7: Einen Hut dran haben, vielleicht morgens nicht in die Sonne gehen, damit man es jetzt besser aushalten kann. Ja, viel trinken auch, damit man es alles ausschwitzt und nicht umfällt.
8: Viel trinken und schnell durchkommen.
0: Übrigens, heute können Sie noch einmal unser SWR-Pop-Up-Studio in Mengen besuchen. 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
0: Am Bodensee in Oberschwaben und im Allgäu wird es wieder sonnig und heiß heute. Die Temperaturen steigen auf 28 bis 33 Grad. Am Nachmittag gibt es ein paar Schleierwolken mit etwas Sahara-Staub. Morgen und am Mittwoch weiterhin sehr warm bis heiß. Dabei allmählich schwüler mit Sonne, Wolken und örtlichen Schauern oder Gewittern. Und die Wassertemperatur des Bodensees liegt aktuell bei 25 Grad.
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9: Vorsicht bitte auf der B27 Tübingen Richtung Balingen. Auf Höhe Bodelshausen, da steht ein defekter Laster auf dem Verzögerungsstreifen. Die A3 Frankfurt Richtung Köln ist zwischen Niedernhausen und Idstein wegen Bergungsarbeiten gesperrt. Vor der Ausleitung gibt es aktuell 10 Kilometer Stau und es dauert auch noch. Die letzte freie Abfahrt ist das Wiesbadener Kreuz. Also wenn Sie sich auskennen, umfahren Sie am besten weiträumig. A5 Karlsruhe Richtung Frankfurt zwischen Kronau und Waldorf-Wiesloch, eine Baustelle. 5 Kilometer Stau. Das dauert ungefähr eine Viertelstunde länger. Die Überleitungen auf die A6 sind gesperrt. A61 Koblenz Richtung Mönchengladbach. Zwischen Wehr und Dreieck sind sich Brückenarbeiten. 8 Kilometer Stau und eine halbe Stunde plus. A8 Karlsruhe Richtung Stuttgart. Zwischen Leonberg West und Stuttgart-Möhringen an einer geräumten Unfallstelle immer noch 9 Kilometer Stau. Die A562 Bonn-Ost Richtung Bonn-Rheinaue ist zwischen Bonn-Ramersdorf und Bonn-Rheinaue nach einem Unfall gesperrt. Bitte halten Sie da unbedingt eine Rettungsgasse frei. Und A2 Luzern Richtung Gotthard zwischen Amsteck und Göschenen 5 Kilometer Stau, 50 Minuten plus. Die Einfahrt Göschenen ist gesperrt. 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
9: Guten Morgen. Hatten Sie auch schon so Situationen im Leben, in denen Sie liebevoll zum Jagen getragen werden mussten? So ging es Günther Jauch tatsächlich mit Wer wird Millionär? Warum der Moderator ursprünglich gar keine Lust auf die Quizshow gehabt hat, mit der er inzwischen ja riesige Erfolge feiert und heute auch seinen 70. Geburtstag. Das hören Sie gleich nach 3 Hits. Wir starten mit einem 70er-Classic von Styx.
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0: Guten Morgen in SWR 4. 9.43 Uhr ist es und er ist ihr Fernsehliebling schlechthin. Ich glaube, er hat einen Bekanntheitsgrad in Deutschland von nahezu 100%. Günther Jauch feiert heute seinen 70. Geburtstag. Legendär ist ja sein Umgang mit seinen Kandidatinnen und Kandidaten bei Wer wird Millionär?
1: Sie wollen mich loswerden.
2: Ja. Haben Sie eine Grundschule besucht?
3: Frau Hösch, wenn ich zu Ihnen käme und würde sagen, machen Sie für diese 500 Euro kosmetisch mit mir, was Sie wollen, wo würden Sie als erstes ansetzen?
4: Zuerst das Gesicht.
0: Es lebt also von der Schlagfertigkeit der Kandidaten und des Moderators natürlich. Seit 99 moderiert er die Quizshow und er hat am Anfang wirklich gar keine Lust darauf gehabt. Günther Jauch war damals schon bei Stern TV und er war wirklich skeptisch gegenüber so einer Ratesendung. Aber das Format ist ein Erfolgsgarant und läuft eben seit Ende der 90er bei uns. Und wie ein Fußballspiel zu seiner Sternstunde geworden ist und warum Günther Jauch als heimliches Staatsoberhaupt bezeichnet wird, das und mehr finden Sie zum Nachlesen auf swr4.de. Klicken Sie gerne mal rein. Jetzt zu einem 70er-Classic von Elton John in SWR 4.

willkommen in der neuen Woche mit dem schönsten Musikmix in SWR 4. Let's Dance wurde zum richtig großen Hit der 60er, ein 60er Oldie, eine richtig coole Nummer. Und jetzt schalten wir auf Romantik um. Geht ja, wir sind ja schnell in sowas mit einem 80er Hit in SWR 4. 10 vor 10 ist es.

0: Stefan, sag mal hallo. Ganz laut hallo sagen,
1: hallo.
0: Bitte. Ah, Stefan Frech ist schon da. Mensch, das passt ja wunderbar. Macht hier gleich weiter nach 10. 9.47 Uhr wird es in SWR 4 zum Start in Ihren Montagmorgen, zum Start in die neue Woche. Mensch, eine gute Zeit wünsche ich Ihnen mit uns.

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11: Um 10 Uhr mit Ilka Staroste. Guten Morgen. Mercedes startet die Produktion der elektrischen C-Klasse in Ungarn. Die Vizepräsidentin im Europaparlament Bali sieht bei der Altersgrenze für Social Media die Konzerne in der Pflicht. Das Wetter meist sonnig, maximal 29 bis 36 Grad. Mercedes feiert gerade am Standort Kecskemet in Ungarn den Produktionsstart der elektrischen C-Klasse. Zu dem Termin werden Mercedes-Chef Kelenius und der ungarische Ministerpräsident Motyo erwartet. Geli Hensoldt aus der SWR-Wirtschaftsredaktion.
12: Das Mercedes-Werk in Kecskemét ist damit das größte Automobilwerk Ungarns. Nach Angaben des Herstellers sollen dort künftig im Schnitt 300.000 Fahrzeuge pro Jahr gefertigt werden. Auch Batterien stellt Mercedes direkt vor Ort her. Das Werk in Ungarn hat der Autobauer 2012 eröffnet. Mit dem Produktionsstart der elektrischen C-Klasse nimmt die zweite Halle jetzt den Betrieb auf. Aktuell arbeiten 5.000 Menschen an dem ungarischen Standort. Autohersteller wie Mercedes stehen derzeit unter wirtschaftlichem Druck. Mit der Produktion in günstigeren Ländern wie Ungarn wollen sie Kosten senken. Auch BMW und der Zulieferer Bosch zum Beispiel fertigen dort.
11: Die Hitze und die lange Trockenheit haben die Flüsse teilweise ausgetrocknet und aufgeheizt. In Frankreich sind unter anderem deshalb 3 Atomreaktoren heruntergefahren worden. Dadurch will der Betreiber EDF verhindern, dass zu viel warmes Kühlwasser in die Flüsse abgeleitet wird. In Deutschland können Frachtschiffe nur noch teilbeladen fahren. Der Kampfmittelräumdienst warnt außerdem, dass Weltkriegsmunition am Rheinufer sichtbar und zur Gefahr wird. In Baden-Württemberg haben mehrere Städte und Kommunen die private Wasserentnahme aus Quellen und Flüssen verboten. Sollte es ein Social-Media-Verbot für Kinder und Jugendliche geben? Ein Expertenrat gibt gerade der EU-Kommission eine Empfehlung in dieser Frage ab. Die Vizepräsidentin im Europaparlament Bali sagte dazu im Deutschlandfunk, nicht die Eltern stünden in der Verantwortung, sondern die Internetkonzerne.
13: Den Eltern da die Verantwortung aufzubürden, halte ich wirklich für völlig lebensfremd. Wir wissen, dass die Konzerne von den suchtfördernden Faktoren wissen, dass sie bewusst einsetzen, dass sie damit Geld verdienen wollen und in letzter Zeit ja auch damit politischen Einfluss ausüben wollen. Also das ist ganz gezielt und wir müssen sie da stoppen.
11: Ein Verbot sei das letzte Mittel, sagte die SPD-Politikerin. Spätestens im Herbst wird ein Gesetzesvorschlag der EU-Kommission erwartet. Die EU-Staaten stimmen heute über Änderungen bei Fluggastrechten ab. Unter anderem soll bei der Buchung künftig standardmäßig der Preis inklusive Handgepäck angezeigt werden. Außerdem sollen Eltern für ihre Kinder unter 14 keine Gebühr mehr für eine Sitzplatzreservierung zahlen müssen, um nebeneinander zu sitzen. Die Zeit 10.03 Uhr.
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1: Vorsicht auf der A3 Köln-Frankfurt zwischen Limburg-Süd und Bad Camberg. Ein defektes Fahrzeug und da versucht eine Person, einen Reifen zu wechseln. A3 Frankfurt-Köln zwischen Wiesbadener Kreuz und Idstein. Hier ist die Unfallstelle geräumt, aber noch 7 Kilometer Stau. A48 Koblenz Richtung Dernbach zwischen Kreuz Koblenz und Bendorf-Neuwied. Eine Baustelle auf der rechten Spur, 4 Kilometer Stau, geht hier 20 Minuten länger. Dann die A5 Karlsruhe-Frankfurt zwischen Kronau und Waldorf-Wiesloch. Eine Baustelle, 5 Kilometer Stau. Viertelstunde plus die Überleitung auf die A6 ist gesperrt. A61 Koblenz Richtung Mönchengladbach zwischen Wehr und Dreieck-Sinzig. Brückenarbeiten, rechte Spur ist gesperrt. 8 Kilometer Stau, geht hier 40 Minuten länger. Die B28 Straßburg Richtung Freudenstadt ist zwischen Appenweier B3 und Oberkirch nach einem Unfall gesperrt. A59 A562 Köln Richtung Bonn-Rhein. Aue zwischen Bonn-Villig und Konrad-Adenauer-Brücke eine Unfallaufnahme. 5 Kilometer Stau, geht hier mindestens eine Stunde länger. In der Schweiz die A2 Luzern Richtung Gotthard zwischen Amstieg und Göschenen. 5 Kilometer Stau, 50 Minuten plus und die Einfahrt Göschenen ist im Moment gesperrt. 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
1: Ja, das wird super sonnig heute. Sigmaringen um die 22 Grad. Leichte Wolken in Mannheim bei 26 Grad. In Mainz sieht's ähnlich aus und Adenau meldet 23 Grad. Stefan Bender.
14: Der Keil des Azorenhochs bringt in den nächsten Tagen warmes Sommerwetter. Bei uns zwischen dem Wurzacher Ried und dem Hegau oder auch am Bodensee pendeln die Nachmittagstemperaturen zwischen 24 Grad auf den Bergkuppen und 29 Grad in den Tälern. Dabei gibt es ein Gemisch aus Sonne und lockeren Wolken und Regen fällt nicht. Auch morgen oder Mittwoch geht es trocken und zeitweise sehr windig weiter. Ganz oft scheint die Sonne und mit Spitzenwerten bis zu 34 Grad wird die Luft noch heißer als heute.
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0: SWR 4 ist hier und wir wollen wissen, welcher Hit ist das hier? Eine sehr eingängige Melodie und die Chance darauf auf eine brandneue SWR 4-Tasse mit etwas Glück hat jetzt Peter Traub, der ist mit dem Taxi unterwegs zwischen Biberach und Ochsenhausen, war das, richtig?
1: Genau, richtig, Herr Frech. Da bin ich unterwegs und jetzt bin ich gerade rechts rangefahren, weil ich bin richtig happy, dass ich mal durchgekommen bin. Ja,
0: guck, so darf die Woche doch auch mal beginnen, also schon mal sehr vorbildlich rechts ran. Herr Traub, was ist Ihr Tipp, welchen Hit suchen wir da?
1: Also mein Tipp ist Breakfast in America von Supertramp.
0: Okay, loggen wir mal ein. Sowas von richtig. Das kalorienhaltige Frühstück der Amerikaner in Form von Supertramp. Herzlichen Glückwunsch.
1: Ja, genau.
0: Herr Traub, damit haben Sie sich die SWR4-Tasse gesichert. Passt die denn bei Ihnen so in die Mittelkonsole da im Taxi?
1: Nee, da passt sie nicht rein. Und die kommt bei mir zu Hause in die Küche und da trinke ich dann meinen ersten Kaffee morgens und dann nach meiner Schicht. Ich habe immer Frühschicht. Aha. Und nee, da passt die würde tatsächlich nicht reinpassen.
0: Gut, dann kriegt sie aber einen Ehrenplatz zu Hause. Das ist der Tasse natürlich absolut auch würdig.
1: Genau. Ja, richtig.
0: Herr Traub, dann wünsche ich gute Fahrten und immer schön die Kühlung anmachen. Wird ja wieder sehr heiß heute.
1: Ja, mache ich, aber im Auto geht's und weiter mit eurer guten Musik so. Macht weiter so.
0: Vielen Dank, Herr Traub. Und jetzt gönnen wir uns natürlich gemeinsam Supertramp mit Breakfast in America. Das ist SWR 4 an diesem Montag. Schön, dass Sie dabei sind.

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Die B28 Straßburg-Freudenstadt, die ist zwischen Appenweier B3 und Oberkirch in beiden Richtungen wegen eines Unfalls gesperrt. Fahren Sie an dieser Stelle ganz besonders vorsichtig und kommen Sie gut an Ihr Ziel.

0: 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Es ist 10.30 Uhr.
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2: Mit Stefanie Baumann. Guten Tag. In Mengen ist der Kinderfestzug gestartet. Im Ravensburger Gemeinderat geht es heute um die Zukunft der Oberschwabenhalle. Und das Wetter sonnig und heiß bis 33 Grad. Letzter Tag der Heimattage in Mengen im Kreis Sigmaringen. Heute dort läuft der Kinderfestzug. Es beteiligen sich Schülerinnen und Schüler, aber auch Kindergartengruppen sind mit dabei. Der SWR ist derzeit mit einem Pop-up-Studio in Mengen vor Ort. Das liegt direkt an der Umzugsstrecke. Und meine Kollegin Marion Kühners ist dort. Marion, wer zieht denn gerade an dir vorbei?
3: Ja, momentan zieht eine Kindergartengruppe an mir vorbei und die sind gekleidet wie ein Regenbogen, rot. Rote Kinder fangen an mit Mütze und mit T-Shirt, dann kommt Orange, hinterdrein die Gelben und dann Grün, Blau und Lila Kinder. Wunderhübsche Regenbogenkinder, die an uns vorbeiziehen. Ja, ich habe aber auch schon Marienkäfer gesehen heute, ich habe schon Störche gesehen. Ja, es gibt einiges hier zu sehen auf dem Kinderumzug. Auch historische Gruppen sind mit dabei. Die Schwedengruppe, eine Gruppe aus der Römerzeit. Es sind Ritter und Bauern mit dabei. Ja, und das Ganze wird musikalisch umrahmt von Musikkapellen. Insgesamt beteiligen sich alle Mengener Schulen, insgesamt 1200 Schülerinnen und Schüler und natürlich auch die Kindergärten. Zahlreiche Zuschauer säumen hier die Umzugsstrecke und das Ganze bei perfekten Temperaturen. Es ist nicht so heiß, es geht ein Windchen. Ja, und auch nach dem Umzug ist hier in Mengen für die Kinder noch einiges geboten. Es gibt da dann auf dem Sportplatzgelände eine Spielstation. Da gibt es dann Sackhüpfen und andere Dinge, die Spaß machen. Ja, und mit diesen Eindrücken gebe ich zurück ins Studio.
2: Das war SWR-Reporterin Marion Kühners live aus Mengen. Was wird aus der Oberschwabenhalle in Ravensburg und was bedeutet das für Kulturveranstaltungen und die Oberschwabenschau? Darum geht es heute im Ravensburger Gemeinderat. Moritz Klute.
4: Die Stadt will die Oberschwabenhalle zu einer großen Sporthalle umbauen, in der Wettkämpfe stattfinden können und Schulsport. Dadurch soll Geld für eine neue Halle und eine aufwendige Sanierung der Oberschwabenhalle in ihrer bisherigen Form gespart werden. Allerdings wären Messen, Konzerte und Flohmärkte dort dann nicht mehr möglich. Der Chef der Oberschwabenschau, Stefan Drescher, hat im Vorfeld der Gemeinderatssitzung gegenüber dem SWR die Befürchtung geäußert, dass die Veränderungen auch das Aus für die Oberschwabenschau bedeuten könnten. Denn auch der Parkplatz vor der Halle, auf dem bisher größtenteils die traditionsreiche Verbrauchermesse Platz fand, soll entsiegelt und begrünt werden.
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2: Am Bodensee in Oberschwaben und im Allgäu wird es heute wieder sonnig und heiß. Die Temperaturen steigen auf 28 bis 33 Grad. Am Nachmittag gibt es ein paar Schleierwolken und die Wassertemperatur des Bodensees 25 Grad.
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5: Einiges los. Vorsicht auf der A7 Würzburg Richtung Ulm. Zwischen Ahlen-Westhausen und Ahlen-Oberkochen, da liegt eine Holzpalette auf der Fahrbahn. Vorsicht auf der B327 Koblenz-Hermeskeil zwischen Gutental und Immert, ein defekter LKW. A48 Koblenz Richtung Dernbach zwischen Kreuz Koblenz und Bendorf-Neuwied, eine Baustelle auf der rechten Spur. 6 Kilometer Stau, geht eine halbe Stunde länger. A5 Karlsruhe-Frankfurt zwischen Kronau und Waldorf-Wiesloch, eine Baustelle. 5 Kilometer Stau, Viertelstunde plus. Und hier... Tja, die Überleitung auf die A6, die sind gesperrt. A61 Koblenz Richtung Mönchengladbach zwischen Wehr und Dreieck-Sinzig. Brückenarbeiten, rechte Spur gesperrt, 9 Kilometer Stau, geht eine Dreiviertelstunde länger. Dann die A8 Stuttgart Richtung München zwischen Eichelberg und Mühlhausen. 6 Kilometer Stau, halbe Stunde plus. Die B28 Straßburg-Freudenstadt ist zwischen Appenweier B3 und Oberkirch in beiden Richtungen wegen eines Unfalls gesperrt. A59, A562 Köln Richtung Bonn-Rheinaue. Zwischen Bonn-Villig und Konrad-Adenauer-Brücke die Unfallstelle jetzt geräumt, aber noch 5 Kilometer Stau. In die Schweiz, A2 Luzern Richtung Gotthard zwischen Amsteg und Göschenen. 5 Kilometer Stau, geht hier bis zu 50 Minuten länger und die Einfahrt Göschenen ist gesperrt. 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
5: Hallo zusammen und hochsommerliche Grüße in den Südwesten kommen aus einem Heizraum. SWR4-Hörer Lukas Braun, der werkelt da gerade auf einer Baustelle. Schickt Grüße an alle, aber vor allem an seinen Kollegen, den Nico Hillebrand, der sich offenbar schon auf den Strandurlaub freut. Ja, das glaube ich gerne. Männers, der Urlaub ist in jedem Fall genehmigt, aber jetzt mal zack, zack, die Heizung fertig bauen, ne? Soll ja also spätestens im Winter laufen.
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0: Aretha Franklin in SWR 4. Und die neue Woche, die liegt ja mal direkt super sonnig los. Und SWR 4-Hörerin Stefanie Erich aus Sinsheim, die hat jede Menge zu tun, vor allem auch mit ihren neuen Obstbäumen. Haben Sie die denn heute Morgen schon gegossen?
1: Nee, heute noch nicht. Ich glaube, die sind heute Abend dran.
0: Hey, ja, da muss man ja gleich mal fragen, weil die haben sie erst im Herbst gepflanzt und jetzt bei der Hitzewelle.
1: Ja, also es ist schon ein ziemlicher Aufwand, weil wir haben halt keinen Traktor und nichts. Wir fahren halt mit Wasserfässern hoch.
0: Oha.
1: Auf den Berg.
0: Okay, wie viele Obstbäume sind das denn?
1: Ja, das sind jetzt bloß zwei, Gottlob, weil sonst wird mir ja verrückt werden gerade.
0: Ja, und Sie sind ja auch im Chor aktiv. Die Festspiele fangen an in Zwingenberg am Neckar. Wie sind Sie vorbereitet? Passt alles? Passt das Stimmchen?
1: Ja, gut, ich war jetzt leider erkältet, aber insgesamt passt es sehr gut. Wir kommen wirklich gut voran mit unserer Probe. Es wird, glaube ich, toll, ja, auf jeden Fall.
0: Also ich merke, bei euch läuft alles, ja. Also die Bäume sind gewässert, der Chor ist am Start. Wie sieht es denn wettertechnisch aus bei euch in Sinsheim?
1: Wir haben strahlenden Sonnenschein mit ein paar klitzekleinen Wolkenklecksen und 25 Grad momentan im Schatten.
0: Aber dann später vielleicht alles verrammeln.
1: Ich bin da kein Freund von. Ich kann es nicht leiden, wenn es draußen hell ist und ich mache alles dunkel drin. Da schwitze ich halt. Pech.
0: Ja. Mensch, Frau Erich, dann sage ich schon mal ganz viel Spaß heute bei dem sommerlichen Montag.
1: Ja, vielen Dank.
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Kurz vor 11, das ist SWR 4, der Verkehrsservice aktuell. Es braucht richtig Geduld auf der A48 Koblenz Richtung Dernbach zwischen Kreuz Koblenz und Bendorf-Neuwied. Da gibt es eine Baustelle im Augenblick und die befindet sich auf der rechten Spur. Aktuell 6 Kilometer Stau und in jedem Fall eine Verzögerung von bis zu 30 Minuten. Dann hoffe ich mal, dass an dieser Stelle auch die Geduld da ist. Die passende Musik zum Durchstehen gibt es natürlich hier von uns. 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
3: Um 11 Uhr mit Ilka Starostzer. Guten Tag. Flugreisende in der EU können bald einfacher Entschädigungen bekommen. Die neue Meldestelle in Baden-Württemberg verzeichnet mehr als 350 antisemitische Vorfälle. Das Wetter meist sonnig, 29 bis 36 Grad. Die EU-Mitgliedsländer stärken die Rechte von Fluggästen. Sie haben, wie erwartet, der Reform zugestimmt. Die Regeln sind voraussichtlich ab Mitte nächsten Jahres verbindlich. Aus Brüssel, Sarah Lopez.
4: Bei der Buchung soll zukünftig standardmäßig der Preis mit Handgepäck angezeigt werden, damit Reisende Preise besser vergleichen können. Eltern sollen für ihre Kinder unter 14 Jahren keine Gebühr mehr für eine Sitzplatzreservierung zahlen müssen, um nebeneinander zu sitzen. Außerdem sind Änderungen geplant, wenn ein Flug so viel Verspätung hat, dass Fluggäste Anspruch auf Entschädigung haben. Dann müssen die Fluggesellschaften laut der Reform innerhalb von 96 Stunden darüber informieren, welche Rechte die Reisenden haben und wie sie die geltend machen können.
3: In Baden-Württemberg hat die neue Meldestelle RIAS im vergangenen Jahr 335 antisemitische Vorfälle dokumentiert. In ihrem Jahresbericht heißt es, Antisemitismus habe sich in Angriffen gegen Menschen, Bedrohungen, Sachbeschädigungen an Synagogen, jüdischen Friedhöfen und Gedenkorten gezeigt. Laut dem Bericht hatten die antisemitischen Vorfälle zu etwa 70% einen israelfeindlichen Hintergrund. Der Stuttgarter Autobauer Mercedes produziert ab heute in Ungarn seine elektrische C-Klasse. Das Werk dort ist erweitert worden und damit das größte Automobilwerk in Ungarn. In Zukunft sollen dort im Schnitt 300.000 Autos pro Jahr gefertigt werden. Autofahrer am Fuße der Schwäbischen Alb müssen derzeit mit einer größeren Behinderung rechnen. Bei Reutlingen ist der knapp 2 Kilometer lange Scheibengipfeltunnel in beide Richtungen voll gesperrt. Grund ist ein Defekt an der Lüftungsanlage. SWR-Reporterin Clara Keuten.
5: Die Tunnellüftung ist am frühen Morgen ausgefallen und konnte bisher nicht repariert werden, so das Landratsamt Reutlingen. Seitdem sind die Schranken am Eingang geschlossen. Was der Grund für den Defekt ist, wisse man noch nicht. Die Lüftung sei sicherheitsrelevant, um Abgase rauszuleiten und im Falle eines Brandes die Luftzufuhr im Tunnel sicherzustellen, erklärt das Landratsamt. Deshalb müsse der Tunnel bei einem Defekt an der Lüftung direkt gesperrt werden. Wie lange die Reparatur an der Anlage dauern wird, sei bisher nicht absehbar.
3: Der Lotto-Jackpot ist auch an diesem Wochenende nicht geknackt worden. Damit ist er seit 31 Ziehungen nicht angetastet, so lange wie noch nie. Der bisherige Rekord lag bei 18. Weil es seit 3 Jahren keine Zwangsausschüttung mehr gibt, bleibt es bei der Höchstsumme von 50 Millionen Euro, bis jemand die richtigen Zahlen getippt hat. Die Zeit 11.03 Uhr.
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6: A48 Koblenz Richtung Dernbach zwischen Kreuz Koblenz und Bendorf-Neuwied. Die Baustelle 6 Kilometer Stau, halbe Stunde Zeitverlust. A5 Karlsruhe-Frankfurt zwischen Kronau und Waldorf-Wiesloch. Eine Baustelle 5 Kilometer Stau, geht hier bis zu einer Viertelstunde länger. Und die Überleitung auf die A6, die sind gesperrt. A61 Koblenz Richtung Mönchengladbach. Zwischen Wehr und Dreieck sind sich Brückenarbeiten. Hier ist die rechte Spur gesperrt. 9 Kilometer Stau. Und es geht eine Dreiviertelstunde länger. A8 Karlsruhe-Stuttgart zwischen Pforzheim-West und Pforzheim-Ost. Baustelle 6 Kilometer stockend, Viertelstunde plus. Die A8 Stuttgart-München zwischen Kirchheim-Teck-Ost und Mühlhausen. 16 Kilometer streckenweise Stau. Verzögerung in etwa eine Dreiviertelstunde. Die B28 Straßburg-Freudenstadt ist zwischen Appenweier-B3 und Oberkirch in beiden Richtungen wegen eines Unfalls gesperrt. Und wir gucken noch in die Schweiz. A2 Luzern Richtung Gotthard zwischen Amstieg und Göschenen 5 Kilometer. Der Stau geht hier 50 Minuten länger und die Einfahrt Göschenen, die ist im Moment gesperrt. 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
6: Das wird mal richtig sonnig heute, ne? Die Temperaturen peppeln sich schon so nach und nach auf. Katzenellenbogen, leichte Wolken, 26 Grad. Germersheim um die 28 Grad. Esslingen um die 27 Grad mit ein paar leichten Wolken. Und von Frankreich her kommt da ordentlich Sonne ins Gepäck mit rein. Die Westeifel erreicht heute so bis 29 Grad. Und ansonsten in der Ortenau sogar bis 36 Grad möglich. Das ist also viel Sonne am Start, viel Hitze, paar Schleierwolken und sogar ein bisschen Sahara-Staub. Und siehe da, in der Nacht gibt's da wohl im südlichen Baden-Württemberg tatsächlich auch mal ein paar Hitzegewitter, etwas Regen bei Tiefstwerten zwischen 15 und 22 Grad.
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6: Ja, ich habe es ja eben schon gesagt, heute knallt die Sonne wieder ordentlich rein. Da habe ich einen kleinen Tipp, ne? Mein persönliches Sommergetränk, Espresso Tonic. Ja, das macht wach und frisch, ja? Und das alles gleichzeitig. Einfach ein Espresso machen, dann kurz abkühlen lassen das Ganze, Glas mit Tonic und Eiswürfeln füllen und den Espresso dann ganz langsam oben drauf gießen. Ja, fertig. Ach, das ist super. Sollten Sie vielleicht gleich mal ausprobieren in der Mittagspause. Und wenn Sie ein schönes Sommergetränk haben, schicken Sie mir gerne eine Sprachnachricht ins Studio oder rufen Sie an.
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Vorsicht auf der A5 Basel Richtung Karlsruhe zwischen Rastatt Süd und Rastatt Nord. Da liegt ein Reifen auf der Fahrbahn. Fahren Sie an dieser Stelle ganz besonders aufmerksam. Das ist SWR 4 mit Foreigner. 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

0: Gut, dass Sie mit dabei sind. Das ist SWR 4. Es ist 11.30 Uhr.
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2: Mit Stefanie Baumann. Guten Tag. In Mengen geht heute das Heimatfest zu Ende. Im Thurgau graben Archäologen eine römische Stadt aus. Und das Wetter sonnig bis 33 Grad. Die Stadt Mengen im Kreis Sigmaringen feiert heute den letzten Tag ihres viertägigen Heimatfestes. Seit dem Vormittag läuft der Kinderfestzug. Am Nachmittag wird im Festzelt gefeiert. Immer mit dabei die Feuerwehr Mengen. Sie sorgt für Absperrungen, Wachdienste und Bereitschaften rund um die Uhr. Viel ehrenamtliche Arbeit, sagt der stellvertretende Kommandant Holger Meyer. Aber...
3: Ja, das ist einfach die Kameradschaft. Und wenn dann Einsätze sind, das schweißt schon zusammen. Und dann ist es ja klar, wenn dann so ein Fest ist, dann muss man zusammenhalten und das Fest dann auch richtig über die Bühne bringen und hoffen, dass nichts passiert. Und dann klappt das auch. Das ist halt das Feuerwehrleben, gell? Das geht jeder Feuerwehr so. Man hat stressige Tage und man hat dann weniger stressige Tage. Gerade die Jungen sind dann hochmotiviert. Man muss ja sagen, wir haben viele junge Leute, die auch bei der Bürgerwache oder bei der Musik tätig sind, dann tun sie dann das Heiß wechseln. Dann tun sie von der Bürgerwache das Heiß ablegen und schlupfen ganz schnell ins Feuerwehreinsatzheiß. Also es klappt ganz gut.
2: Auf der A96 bei Wangen im Kreis Ravensburg hat gestern Abend der Reifen eines Reisebusses Feuer gefangen. Die 33 Insassen konnten den Bus unverletzt verlassen. Laut Polizei hatte vermutlich ein Reifenplatzer den Brand ausgelöst. Polizei und Feuerwehr konnten das Feuer rasch eindämmen. Der Bus wurde abgeschleppt. Auf der vollgesperrten Autobahn bildete sich ein kilometerlanger Stau. In Ischens im Kanton Thurgau finden derzeit Ausgrabungen statt. Die Archäologen legen Überreste der römischen Kleinstadt Tascetium frei, die hier kurz nach der Eroberung der Bodenseeregion durch die Römer vor gut 2000 Jahren entstand. Projektleiterin Simone Bongurel über die ersten Untersuchungsergebnisse.
4: Wir befinden uns mit unseren Untersuchungsflächen mitten im Herzen einer römischen Kleinstadt. Wir haben jetzt die zentrale Straße ausgegraben und an dieser Straße rechts und links befanden sich Wand an Wand so richtige Reihenhäuser, wie man das heute auch noch kennt. Häuser allerdings aus Holz gebaut, einfacherer Art. Und wie wir sehen konnten, orientierte sich sozusagen das Leben dieser Häuser in Richtung Straße. Es gibt so Vorplätze, so Laubengänge, wo man durchspazieren konnte. Und das Leben fand quasi im Vorraum und auf der Straße statt.
2: Mehr zu den Grabungen in Eschens und wo sonst noch Römer in der Bodenseeregion gelebt haben, finden Sie im Internet auf SWR Friedrichshafen.
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2: Am Bodensee in Oberschwaben und im Allgäu scheint wieder verbreitet. Die Sonne heute zum Nachmittag ziehen ein paar Schleierwolken mit etwas Sahara-Staub heran. Dazu wird es wieder heiß. Die Temperaturen steigen auf 28 Grad im Allgäu und 33 Grad im Hegau.
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5: Vorsicht auf der A61 Ludwigshafen Richtung Koblenz zwischen Stromberg und Rheinböllen. Ein defektes Fahrzeug auf der rechten Spur. A48 Koblenz Richtung Dernbach zwischen Kreuz Koblenz und Bendorf-Neuwied. Nach wie vor die Baustelle auf der rechten Spur und 6 Kilometer Stau. Geht eine halbe Stunde länger. A5 Karlsruhe Richtung Frankfurt zwischen Kronau und Waldorf-Wiesloch. Eine Baustelle, 5 Kilometer Stau. Viertelstunde plus die Überleitung auf die A6 sind gesperrt. A61 Koblenz Richtung Mönchengladbach zwischen Koblenz-Metternich und Pleit, eine Baustelle auf der rechten Spur. 3 Kilometer Stau, geht eine Viertelstunde länger und im weiteren Verlauf zwischen Wehr und Dreieck sind sich Brückenarbeiten. Hier ist die rechte Spur gesperrt. 9 Kilometer Stau und eine Dreiviertelstunde plus. A8 Stuttgart Richtung Karlsruhe zwischen Stuttgart-Möhringen und Kreuz Stuttgart, eine Baustelle. 6 Kilometer Stau, halbe Stunde extra. A8 Karlsruhe-Stuttgart zwischen Pforzheim-West und Pforzheim-Ost, Baustelle, 6 Kilometer stockender Verkehr, Viertelstunde plus. Die A8 Stuttgart Richtung München zwischen Kirchheim-Teck-Ost und Mühlhausen, 7 Kilometer Stau, halbe Stunde plus. In der Schweiz, die A2 Luzern Richtung Gotthard zwischen Amsteg und Göschenen, immer noch 6 Kilometer Stau, geht bis zu einer Stunde länger und die Einfahrt Göschenen ist gesperrt. 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
5: Hallo zusammen, schön, dass Sie mit dabei sind heute.
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0: Die Beach Boys, das ist SWR4 am Montag. Und was war das bitteschön für ein wirklich tolles, sonniges Wochenende? Ne? Da verbringt natürlich der Südwest die Zeit am liebsten draußen, egal wie heiß. Es gibt auch ein paar schattige Plätzchen und so, wo man es aushalten kann mit bisschen Wind. Wenn dann nicht dieses eine Problemchen wäre. Ja, beim ersten Biss ins Vespa direkt umkreisen. Clara Schulz aus dem SWR4-Team war auf einer Sommerparty am Rhein. Clara, hat sich die Gästezahl da auch plötzlich von 10 auf etwa 20 und mehr verdoppelt?
1: Oh ja, es war halt wirklich eine richtige Wespeninvasion plötzlich. Also wir hatten da so eine schöne Picknickdecke voll Essen, die Stimmung war richtig gut und dann plötzlich waren da halt diese ganzen kleinen Dinger und man musste in jedes Glas gucken. Ich habe die Beine angezogen, ich war irgendwie nur noch so am Fuchteln. Also die Stimmung, die war halt wirklich von ganz oben, ganz unten.
0: Okay, hattest du irgendeinen Plan, wie wir diese Viecher loswerden?
1: Ehrlich gesagt nicht. Ich habe mich deswegen jetzt auch mal schlau gemacht. Das steht auch alles so ein bisschen tippmäßig auf swr4.de. So die wichtigsten Sachen zuerst. Essen und Getränke nicht offen stehen lassen und so ein bisschen abdecken. Das habe ich, würde ich sagen, semi-gut gemacht. Dann aber so Special-Sachen wie zum Beispiel Lavendel oder eine Zitrone mit Nelken. Das alles, das hilft, weil der Geruch irritiert die Wespen total. Und dann, das habe ich leider gemacht, man soll nicht wild rumwedeln, also auch nicht anpusten, weil sonst werden die richtig sauer.
0: Ah, okay, also auch nicht so drauf losklatschen einfach.
1: Nee, leider nicht, auch wenn das irgendwie der erste Instinkt ist. Aber wenn man sie ablenken will, da kann man so ein Schälchen mit überreifen Trauben einfach so ein paar Meter weit wegstellen und dann setzen sie nämlich sich dahin, statt dann auf den Kuchen.
0: Klingt schon mal sehr praktisch, sollen Sie halt bedenken, bevor Sie dann losziehen, dass Sie auch alle Utensilien mit dabei haben. Und alle Tipps finden Sie natürlich bei uns auf unserer Website swr4.de, damit das nächste Picknick nicht zu so einer Art Wespenkonferenz wird. Wir wünschen einen richtig tollen Montag mit dem schönsten Musikmix. Das ist SWR4.

Gloria Estefan bei SWR 4. Wir gucken auf die Straßen, fahren Sie vorsichtig. Der SWR 4 Verkehrsservice aktuell. Vorsicht auf der A3 Köln Richtung Frankfurt zwischen Niedernhausen und Wiesbadener Kreuz. Da liegen im Augenblick Metallteile auf der linken Spur. Fahren Sie da ganz besonders vorsichtig.

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3: Um 12 Uhr mit Ilka Staroste. Guten Tag. Experten empfehlen ein Social-Media-Verbot in der EU bis 13 Jahre. Bei der Fußball-WM macht der DFB ein Minus von 9,4 Millionen Euro. Das Wetter meist sonnig und heiß, bis 36 Grad. Ein europäisches Expertengremium hat im Auftrag der EU-Kommission geprüft, ob es strengere Altersgrenzen für Social Media geben sollte. Ihre Antwort lautet ja. Die Nutzung für Kinder unter 13 Jahren sollte nur unter Aufsicht stattfinden. Danach könnte der Zugang stufenweise freigegeben werden. Aus Brüssel, Katrin Schmidt.
4: Kommissionschefin von der Leyen vergleicht es mit Regeln zur Produktsicherheit, etwa in der Automobilbranche. Autohersteller müssten ihre Fahrzeuge per se sicher machen. Wir erwarten nicht so von der Leyen, dass Kinder ihre eigenen Sicherheitsgurte entwerfen und ebenso wenig, dass Eltern Airbags zu Hause einbauen. Im September will die Kommissionschefin ankündigen, wie sie die Empfehlungen des Social-Media-Gremiums in EU-Gesetze umsetzen will. Danach beraten darüber das EU-Parlament und die Mitgliedstaaten. Diese können theoretisch ihr eigenes Mindestalter festlegen. Ein EU-weit abgestimmter Ansatz könnte aber helfen, da für die Umsetzung ohnehin die EU-Kommission zuständig ist.
3: Die EU-Mitgliedsländer stärken die Rechte von Fluggästen. Sie haben wie erwartet der Reform zugestimmt. Die Regeln sind voraussichtlich ab Mitte nächsten Jahres verbindlich. Unter anderem soll bei der Buchung künftig standardmäßig der Preis inklusive Handgepäck angezeigt werden. Nach dem Feuer in einer Bar in der thailändischen Hauptstadt Bangkok ist noch nicht klar, ob auch Deutsche unter den Opfern sind. Nach Angaben der deutschen Botschaft sind 10 der 27 Toten mittlerweile identifiziert. Mehr als 60 Menschen sollen verletzt worden sein. Nach Angaben der Polizei wurde der Brand von einem Kurzschluss an einer Klimaanlage verursacht. Die Bar liegt in der Nähe des vielbesuchten Chachuka-Marktes, auf dem auch viele Touristen unterwegs sind. Immer mehr Menschen in Deutschland beschweren sich über verbotene Werbeanrufe. Die Bundesnetzagentur hat mitgeteilt, dass im ersten Halbjahr fast 22.000 Beschwerden eingegangen sind. 13% mehr als im Vorjahreszeitraum. Häufigster Beschwerdegrund? Angebliche Gewinnspiele, berichtet Petra Thiele.
5: An zweiter Stelle folgten verbotene Werbeanrufe zu Dienstleistungen, etwa Handwerkerangebote oder auch Strom- und Gastarife, so die Angaben der Bundesnetzagentur. Schon in den vergangenen 2 Jahren waren Beschwerden zu Werbeanrufen deutlich angestiegen. Dabei ist Telefonwerbung in Deutschland nur erlaubt, wenn der Angerufene vorher seine Zustimmung erteilt hat. Firmen, die es ohne Zustimmung machen, drohen Bußgelder bis zu 300.000 Euro. Die Bundesnetzagentur hat vergangenes Jahr Bußgelder über insgesamt 1,1 Millionen Euro verhängt, fast 40% mehr als 2024.
3: Nach dem tödlichen Unfall an einem Bahnübergang in Leingarten im Kreis Heilbronn geht die Polizei davon aus, dass die Frau bei Rot die Gleise überquert hat. Nach bisherigen Erkenntnissen seien sowohl das akustische als auch das optische Signal an dem Übergang intakt gewesen, so ein Polizeisprecher. Eine Bahnschranke gibt es nicht. Die junge Frau war am Samstag an dem Bahnübergang von einem Zug erfasst worden und ums Leben gekommen. Ihr 2-jähriges Kind im Kinderwagen blieb unverletzt. Die Fußball-WM ist auch für Deutschland nicht nur sportlich, sondern auch finanziell kein gutes Turnier gewesen. Durch das frühe Ausscheiden im 16. Finale hat der DFB ein Minus von 9,4 Millionen Euro gemacht. Das hat der Schatzmeister mitgeteilt. Nicht mit eingerechnet ist dabei die Abfindung für Ex-Bundestrainer Julian Nagelsmann. Die soll laut Medienberichten bei fast 7 Millionen Euro liegen. Ein finanzielles Plus hätte der Verband erst erzielt, wenn es Deutschland bis ins WM-Finale geschafft hätte. Das waren die Nachrichten. Die Zeit gleich 12.04 Uhr.
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6: A48 Koblenz-Dernbach zwischen Kreuz Koblenz und Bendorf-Neuwied. Eine Baustelle auf der rechten Spur. 4 Kilometer Stau, geht hier etwa 20 Minuten länger. A5 Karlsruhe-Frankfurt zwischen Kronau und Waldorf-Wiesloch. Eine Baustelle, 5 Kilometer Stau. Viertelstunde plus die Überleitung auf die A6 sind gesperrt. A60 Rüsselsheim Richtung Mainz zwischen Mainz-Spitzdreieck und Mainz-Laubenheim. Ein Anhänger steht hier quer auf dem rechten und dem mittleren Fahrstreifen. Und es liegen auch mehrere Baumstämme rum. 2 Kilometer Stau. A61 Koblenz-Mönchengladbach zwischen Koblenz-Metternich und Pleit. Eine Baustelle auf der rechten Spur, 3 Kilometer Stau und hier eine Viertelstunde plus. Im weiteren Verlauf dann zwischen Wehr und Dreieck Sinzig Brückenarbeiten. Rechte Spur ist gesperrt, 9 Kilometer Stau, 3/4 Stunde plus. A8 München-Stuttgart zwischen Zusmarshausen und Burgau. Ein LKW-Unfall, die linke Spur blockiert, 4 Kilometer Stau, geht hier 20 Minuten länger. A8 Karlsruhe-Stuttgart zwischen Pforzheim-West und Pforzheim-Ost, eine Baustelle. 6 Kilometer stockend, 1/4 Stunde extra. A8 Stuttgart Richtung München zwischen Kirchheim-Tech Ost und Mühlhausen, 7 Kilometer Stau, 1/2 Stunde plus. A81 Singen Richtung Stuttgart zwischen Sulz und Empfingen, eine Baustelle auf der rechten Spur, 3 Kilometer Stau, 1/4 Stunde extra. Dann gehen wir noch in die Schweiz auf die A2 Luzern Richtung Gotthard zwischen Amsteg und Göschenen, 8 Kilometer Stau, rund 1,5 Stunden hier Verzögerung und die Einfahrt Göschenen ist gesperrt. 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
6: Sonnig mit ein paar Wolken, so sieht's heute aus. Bei 25 Grad in Freudenstadt, 26 Grad in Renneroth, Nassau an der Lahn und Aalen melden jeweils 28 Grad. Stefan Bender.
7: Ein Hoch bringt auch heute heiße und trockene Luft zu uns. Rund um Bad Wurzach oder auch in Wangen und Schaffhausen scheint den ganzen Tag lang die Sonne. Hier und da tauchen auch mal Quellwolken auf, aber Schauer und Gewitter stecken da selten drin. Je nach Höhenlage werden 30 bis 33 Grad erreicht. An den Temperaturen ändert sich morgen und auch am Mittwoch nicht allzu viel. Die Luft wird jedoch schwül und neben der Sonne sind Hitzegewitter möglich. Die allerdings sind lokal begrenzt und bringen keinen flächendeckenden Regen.
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6: Schön die Mittagspause genießen jetzt mit Seasons in the Sun.
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So klingt der Montag mit SWR 4. Und heute stoßen wir an auf einen der beliebtesten Deutschen. Günther Jauch wird 70, haben Sie sicherlich schon mitbekommen. Seit Jahrzehnten sitzt der Mann da, stellt Fragen und hat immer dann noch in der Quizshow einen Kessenspruch auf den Lippen. Auf unserer SWR 4 Facebook-Seite, da trudeln ja die Glückwünsche nur so ein, ohne Ende. Linda Henn schreibt, Günther Jauch, ein Mann mit so viel Charisma und Bildung, 70 Jahre alt. Das ist ein Grund zu feiern. Ulrike Gruber wünscht von ganzem Herzen beste Gesundheit und sagt, Sie sind ein sympathischer Mensch, ich sehe Sie immer sehr gerne, feiern Sie heute schön und lassen Sie sich ordentlich verwöhnen. Und Elke Bisold schreibt, Sie sind mein Lieblingsmoderator, Ihre Sendung ist für meine Cousine und für mich ein Muss. Ich finde, da passt ja mal so eine kleine Millionenfrage, oder? Legen wir doch direkt los, wie sich das gehört. Hätten Sie diese Frage beantworten können, welcher Vogel gilt als Muttergottesvogel? Die Gans, Schwalbe, Rotkehlchen oder Elsterna? Mal scharf nachdenken. Mal gucken, wie viele mögliche Millionäre wir hier bei uns im Südwesten haben. Ja, schon eine Idee? Komm, ich verrat's Ihnen. Es wäre die Schwalbe gewesen. Und alles zu Günther Jauch und seinem 70. Geburtstag finden Sie natürlich bei uns online auf swr4.de. Sein Weg zum beliebtesten Fernsehgesicht der Deutschen. Schön, dass Sie dabei sind.

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Vorsicht jetzt auf der A3 Frankfurt-Köln zwischen Raunheim und Wiesbadener Kreuz. Hier liegt eine Plane auf der linken Spur. Vorsicht noch einmal auf der A5 Frankfurt-Karlsruhe zwischen Bruchsal und Karlsruhe-Nord. Da liegen Fahrzeugteile auf der linken Spur. Und auch Vorsicht auf der B42 Koblenz-Rüdesheim zwischen Osterspey und Kamp-Bornhofen. Da liegen mehrere Bretter auf der Fahrbahn. An dieser Stelle auch ganz besondere Vorsicht.

0: Dire Straits in SWR 4. Wir bringen Sie auf den neuesten Stand. Es ist 12.30 Uhr.
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2: Mit Christina Priebe, guten Tag. Die Polizei in Vorarlberg nimmt einen mutmaßlichen E-Bike-Akkudieb aus Baden-Württemberg fest. Archäologen finden im Thurgau Spuren der Römer und das Wetter meist sonnig, am Nachmittag heiß mit 28 bis 33 Grad. Auf die Akkus von E-Bikes hatte es ein Mann abgesehen, der gestern in Vorarlberg festgenommen wurde. Der Schaden beläuft sich nach Angaben der Vorarlberger Polizei auf bislang rund 30.000 Euro. Wolfgang Wanner.
3: Seit Januar wurden im Stadtgebiet von Bregenz, aber auch in den umliegenden Gemeinden Hart, Höchst, Lauterach, Kennelbach und Lochau immer wieder Akkus von E-Bikes geklaut. 36 Anzeigen liegen auf dem Tisch der Polizei. Die ermittelte monatelang und schlug gestern zu. Ein Verdächtiger wurde in Lochau angehalten und kontrolliert. Und siehe da, er hatte 10 gestohlene E-Bike-Akkus bei sich. Der 39-Jährige komme aus Baden-Württemberg und sei geständig, sagte eine Sprecherin der Vorarlberger Polizei. In Absprache mit der Staatsanwaltschaft sei er angezeigt worden, er sei aber auf freiem Fuß.
2: Auf der A96 bei Wangen im Kreis Ravensburg hat gestern Abend der Reifen eines Reisebusses Feuer gefangen. Die 33 Insassen konnten den Bus unverletzt verlassen. Laut Polizei hatte vermutlich ein Reifenplatzer den Brand ausgelöst. Polizei und Feuerwehr konnten das Feuer rasch eindämmen. Der Bus wurde abgeschleppt. Auf der vollgesperrten Autobahn bildete sich ein kilometerlanger Stau. Die B311 bei Grauchenwies im Kreis Sigmaringen ist heute und morgen gesperrt. Für Autofahrer ist eine Umleitung eingerichtet und ausgeschrieben. Wie das Landratsamt mitteilte, werden Fahrbahnschäden an der Serpentine bei Grauchenwies saniert. Vor rund 2000 Jahren gab es dort, wo sich heute der Ort Eschens im Kanton Thurgau befindet, eine römische Kleinstadt. Sie hieß Tasketium. Archäologen haben dort jetzt Reste einer römischen Straße mit mehreren Gebäuden freigelegt. Projektleiterin Simon Bongurel über die Besonderheiten dieser Fundstelle.
4: Die römische Kleinstadt in Eschens, die zeichnet sich durch organische Erhaltung aus. Unter anderem die Bauhölzer haben sich über 2000 Jahre im Boden konserviert. Und so können wir dann auch eben die Reste von diesen Holzhäusern sozusagen in Holz ausgraben. Und das ist das Besondere dieser Fundstelle.
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2: Am Bodensee in Oberschwaben und im Allgäu. In der Bodenseeregion scheint verbreitet die Sonne. Aus Südwesten kommen in den nächsten Stunden immer wieder einige Schleierwolken sowie etwas Saharastaub. Dazu wird es wieder heiß. Die Temperaturen steigen auf 28 Grad im Allgäu und 33 Grad im Hegau. In der Nacht ist es wechselnd bis stark bewölkt. Zum Morgen hin gibt es öfter Regen und einzelne Gewitter. Es kühlt langsam ab auf 19 bis 15 Grad.
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0: A48 Koblenz-Dernbach zwischen Koblenz-Nord und Bindorf-Neuwied. Eine Baustelle auf der rechten Spur. 3 Kilometer Stau, 20 Minuten mehr einplanen. A5 Karlsruhe Richtung Frankfurt zwischen Kronau und Waldorf-Wiesloch. Eine Baustelle, 5 Kilometer Stau und es geht eine Viertelstunde länger. Allerdings die Überleitung auf die A6 gesperrt. A60 Rüsselsheim Richtung Mainz zwischen Bischofsheim und Mainz-Laubenheim. Ein Fahrzeug umgestürzt, 5 Kilometer Stau, geht hier 30 Minuten länger. A61 Koblenz Richtung Mönchengladbach zwischen Mendig und Dreieck-Sinzig. Brückenarbeiten, rechte Spur ist gesperrt. 11 Kilometer Stau, eine Stunde einplanen. A7 Ulm-Würzburg zwischen Ellwangen und Dinkelsbühl-Fichtenau. Eine Baustelle, 6 Kilometer Stau, 20 Minuten plus. A8 München Richtung Stuttgart zwischen Zusmarshausen und Burgau. Ein LKW-Unfall, die linke Spur blockiert. 6 Kilometer Stau und auch hier eine Verzögerung von bis zu einer Stunde. Die A8 Karlsruhe-Stuttgart zwischen Pforzheim-West und Pforzheim-Ost. Eine Baustelle, 6 Kilometer stockender Verkehr, Viertelstunde plus. A8 Stuttgart-München zwischen Kirchheim-Teck-Ost und Mühlhausen. Hier 6 Kilometer Stau und 20 Minuten plus. A81 Singen-Stuttgart zwischen Sulz und Empfingen. Eine Baustelle auf der rechten Spur, 2 Kilometer Stau. Und die Schweiz noch, A2 Luzern Richtung Gotthard zwischen Amsteg und Göschenen. 8 Kilometer Stau, geht hier rund 1,5 Stunden länger und die Einfahrt Göschenen ist gesperrt. 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
0: Willkommen in der Mittagspause. Die genießen Sie am besten. Das Wetter passt und der Sound passt auch. Lobo mit dabei.
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0: aufgewacht sind. Das ist SWR 4. Schön, dass Sie mit dabei sind. Und wir müssen natürlich gucken, was bringt denn dieses Sommerwetter in dieser Woche. Unser Wetterexperte Stefan Bender ist bei mir. Es geht ja schon wieder gut los, ne? Die Temperaturen gehen hoch und hoch. Oh, ja, ich höre ein Stöhnen.
1: Ja, also mein Limit ist erreicht schon, was die Temperatur betrifft. Wir haben jetzt an der Saar schon die 32 Grad, im Kinzigtal die 33. Und das ist ja noch nicht alles. Das geht bis 36 Grad nach oben. Also das ist sehr schweißtreibend. Selbst die Höhenlagen sind nachher mit 29 Grad dabei. Die Sonne brennt runter. Es gibt, wenn du genau hinguckst, es gibt so ein paar Schleierwolken und da kommen auch nachher noch ein paar Quellwolken dazu. Das Ganze wird ein bisschen feuchter und diesiger. Aber solange es hell ist, bleibt es noch trocken.
0: Okay, das heißt also, spätestens ab Einbruch der Dunkelheit kommen die erfrischenden Regengüsse auf uns zu?
1: Wäre schön, wenn die erfrischend wären, aber die Temperaturen gehen nicht so richtig runter. Also die gehen schon runter. Die 36 wird es nicht in der Nacht geben, aber trotzdem um die 20, 21 Grad sind die Nachttemperaturen stellenweise. Das ist dampfig, zumal im Breisgau, auf der Alb und in Oberschwaben, auch so Richtung Allgäu, sich doch zum Teil hier und da kräftige Gewitter ausbreiten.
0: Ja, diese Hitze hat ja auch echt Auswirkungen, ne? Also ich weiß, ich bei meinen Eltern am Wochenende war, also der Rasen sieht aus wie eine Steppe.
1: Ja, mein Rasen hat auch Sahara-Design.
0: Was erwartest du für die nächsten Tage, für morgen?
1: Es kommt Regen, aber nicht dieser flächendeckende Regen, den wir brauchen könnten. Morgen früh ein paar Schauer ganz südlich der Donau noch und dann brennt die Sonne runter bei bis zu 35 Grad und am Abend gibt's wieder, das auch in der Eifel, im Westerwald bis zum Allgäu runter, örtliche kräftige Gewitter, die Hitzegewitter, die halt auch nicht diesen flächendeckenden Regen bringen. Und am Mittwoch ist es im Norden schon wieder trocken, da haben wir noch ein paar Schauer im Süden, ansonsten aber schweißtreibende 30, 31, 32 Grad.
0: Okay, das heißt, Sie erfrischen sich am besten so oft wie geht, denn es bleibt warm. SWR 4 ist hier jetzt mit Dolly Parton, 9 to 5.

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Aktuell fahren Sie jetzt vorsichtig auf der A3 Frankfurt Richtung Köln zwischen Mönchhofdreieck und Rauenheim. Hier liegt eine Stoßstange auf der Fahrbahn. Und noch einmal Vorsicht auf der A5 Basel Richtung Karlsruhe zwischen Bühl und Baden-Baden. Da liegen Fahrzeugteile auf der Fahrbahn. Auch an dieser Stelle bitte Vorsicht. Schön, dass Sie mit dabei sind. 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
6: Um 13 Uhr mit Ilka Stachoste. Guten Tag. VW-Chef Blume nennt erstmals Zahlen zum Ausmaß der erwarteten Einsparungen. Bei Paris breitet sich ein Waldbrand immer weiter aus. Das Wetter meist sonnig und heiß bis 36 Grad. VW-Chef Blume hat sich zum ersten Mal zu den Sparplänen im Konzern geäußert. In der schriftlichen Mitteilung, die dem NDR vorliegt, heißt es, die Kosten bei VW lägen 20% höher als bei vergleichbaren Unternehmen. Aus Hannover, Torben Hildebrandt.
7: Um das reinzuholen, müssten rechnerisch 50.000 Stellen zusätzlich abgebaut werden, so Blume. Dieses Ziel sei aber noch nicht fix. Und wenn sich auf andere Weise Kosten einsparen ließen, könne der Stellenabbau auch geringer ausfallen. Bei VW läuft bereits ein Sparprogramm im Umfang von 50.000 Stellen. Die von Blume genannten weiteren 50.000 Arbeitsplätze kämen also obendrauf. Erstmals nennt Blume auch konkret die Werke Hannover, Zwickau, Emden und Neckarsulm, die auf der Kippe stehen. Aber auch da ist laut Blume noch nichts entschieden. Die Zukunft sei aber unsicher. IG Metall und Betriebsrat wehren sich gegen Fabrikschließungen. Die Arbeitnehmerseite organisiert Betriebsversammlungen.
6: Ein Expertengremium der EU-Kommission hat sich dafür ausgesprochen, die Nutzung von sozialen Medien erst ab einem Alter von 13 Jahren zu erlauben. Ein entsprechendes Gutachten hat die Gruppe EU-Kommissionspräsidentin von der Leyen übergeben. Die kündigte an, noch in diesem Jahr einen Gesetzentwurf vorzulegen. Das Auswärtige Amt in Berlin hat als Reaktion auf mutmaßliche Cyberangriffe den russischen Botschafter einbestellt. Seit Jahren beobachte man bösartige Cyberaktivitäten aus Russland gegen Deutschland, die EU-Mitgliedstaaten und internationale Partner. Die EU teilte am Vormittag mit, sie habe weitere Sanktionen gegen Russland verhängt. In Nordfrankreich breitet sich ein Feuer immer weiter aus. Betroffen ist das Waldgebiet rund um Fontainebleau, rund 50 Kilometer von Paris entfernt. Rund 800 Hektar Vegetation wurden bereits zerstört. Aus Paris, Kai Rinecker.
8: Der Brand ist noch einige Kilometer vom dortigen Schloss der französischen Könige entfernt, ein Ort, der von vielen Paris-Touristen besucht wird. Gestern sorgte das Feuer für stundenlange Verspätungen auf der TGV-Strecke Paris-Lyon. Autobahnen mussten gesperrt werden. 500 Feuerwehrleute sind aktuell im Einsatz. Die Gefahr von Wald- und Flächenbränden in Frankreich ist wegen der aktuellen Hitzewelle extrem hoch. Das Feuer im Wald von Fontainebleau könnte dabei von Brandstiftung ausgelöst worden sein. In den vergangenen Tagen waren bereits Dutzende Personen in Frankreich festgenommen worden, die im Verdacht stehen, absichtlich oder aus Versehen Feuer ausgelöst zu haben.
6: Bei Geislingen an der Steige sollen Kinder mutwillig ein Feld in Brand gesteckt haben. Laut Polizei haben Zeugen gesehen, wie etwa 10 Kinder oder Jugendliche Feuerwerkskörper auf das Feld warfen. Daraufhin sei der gesamte Acker in Brand geraten. Danach soll die Gruppe auf E-Scootern davon gefahren sein. Das Feuer entzündete sich auf etwa 50.000 Quadratmetern. Die Feuerwehr konnte es löschen. Nach dem tödlichen Unfall an einem Bahnübergang in Leingarten im Kreis Heilbronn geht die Polizei davon aus, dass die Frau bei Rot die Gleise überquert hat. Die Mutter war am Samstag mit einem Kinderwagen unterwegs, von einer Stadtbahn erfasst worden und dann gestorben. Oliver Diesem berichtet.
9: Nach bisherigen Erkenntnissen haben sowohl die Lichtsignale als auch das akustische Warnsignal funktioniert, als die 26-Jährige den Bahnübergang überquerte. Als die Bahn heranfuhr, konnte die Mutter den Kinderwagen noch wegschieben, sodass das zweijährige Kind unverletzt blieb. Die Frau erlag noch an der Unfallstelle ihren schweren Verletzungen. Eine Schranke gibt es an der Stelle nicht. Wie genau es zu dem Unfall kam, wird derzeit noch ermittelt. Zur Klärung wertet die Polizei jetzt unter anderem den Fahrtenschreiber des Zuges aus, befragt Zeugen und lässt ein Gutachten erstellen.
6: Die Zeit 13.04 Uhr.
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10: An den Finanzmärkten bestimmt mal wieder der Iran-Krieg die Schlagzeilen. Das US-Militär hat Ziele im Iran angegriffen. Danach ist Öl, der Referenzsorte Brent, heute rund 4% teurer geworden. Auch der Schiffsverkehr in der Straße von Hormuz ist zurückgegangen. Da widersprechen sich Iran und US-Präsident Trump, ob die Straße offen ist. Viele Reedereien sind vorsichtig und zurückhaltend. Für den DAX geht es dennoch aufwärts. Zum Mittag steht er 0,3% im Plus bei 25.140 Punkten. Die Gewinner: Deutsche Telekom plus 2,6%, Siemens Healthineers plus 1,6%, die Verlierer: Fresenius minus 1,5% und Infineon minus 1,4%. Ein Euro wird mit etwas mehr als einem Dollar 14 gehandelt.
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10: Vorsicht auf der A61 Ludwigshafen Richtung Koblenz zwischen Kreuz Alzey und Bornheim, eine ungesicherte Unfallstelle. A48 Koblenz-Dernbach zwischen Kreuz Koblenz und Bendorf-Neuwied, eine Baustelle auf der rechten Spur. 5 Kilometer Stau, geht eine halbe Stunde länger. A5 Karlsruhe-Frankfurt zwischen Kronau und Waldorf-Wiesloch, eine Baustelle. 6 Kilometer Stau, 20 Minuten plus. Die Überleitung auf die A6 ist gesperrt. Die A60 Rüsselsheim Richtung Mainz, die ist zwischen Ginsheim-Gustavsburg und Mainz-Laubenheim wegen eines umgestürzten Fahrzeugs bis in den Nachmittag gesperrt. Vor der Ausleitung 4 Kilometer Stau und die letzte freie Ausfahrt ist Rüsselsheim-Mitte und hier am besten weiträumig umfahren. A61 Koblenz Richtung Mönchengladbach. Zwischen Mendig und Dreieck-Sinzig Brückenarbeiten, rechte Spur gesperrt, 11 Kilometer Stau, geht hier bis zu einer Stunde länger. A7 Ulm Richtung Würzburg zwischen Ellwangen und Dinkelsbühl-Fichtenau, eine Baustelle, 4 Kilometer Stau, Viertelstunde plus. A8 München Stuttgart zwischen Zusmarshausen und Burgau, ein LKW-Unfall, die linke Spur deswegen blockiert. 6 Kilometer Stau, geht eine Dreiviertelstunde länger. A8 Stuttgart Richtung München zwischen Kirchheim-Teck-Ost und Mühlhausen, 6 Kilometer Stau, 20 Minuten plus. Dann die Schweiz, A2 Luzern Richtung Gotthard zwischen Amsteg und Göschenen, nach wie vor 8 Kilometer Stau, geht hier 1,5 Stunden länger und die Einfahrt Göschenen ist auch gesperrt. Eine Gefahreninfo für Remseck am Neckar. Infolge eines Brandes im Bereich des Ortsteils Aldingen wurde eine Rauchgaswolke und Isoliergas einer Elektroanlage freigesetzt. Gesundheitliche Beeinträchtigungen können hier nicht ausgeschlossen werden. Bitte in Wohnungen und Häusern bleiben, außerdem Fenster und Türen schließen und die Klimaanlagen abschalten. Und noch ganz frisch reingekommen auf der A861 Dreieck Hochrhein Richtung Schweiz. Da ist der Nollinger Bergtunnel gesperrt. Grund sind hier technische Probleme. 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
10: Sonnig ist es, das in jedem Fall. Ein paar Wölkchen mit dabei, die Temperaturen gehen rauf. Radolf Zell meldet schon 29 Grad, genauso wie Betzdorf an der Sieg. Mannheim um die 31 Grad, Traben-Trarbach um 30 Grad, Stefan Bender.
11: Ein Hoch bringt auch heute heiße und trockene Luft zu uns. Rund um Bad Wurzach oder auch in Wangen und Schaffhausen scheint den ganzen Tag lang die Sonne. Hier und da tauchen auch mal Quellwolken auf, aber Schauer und Gewitter stecken da selten drin. Je nach Höhenlage werden 30 bis 33 Grad erreicht. An den Temperaturen ändert sich morgen und auch am Mittwoch nicht allzu viel. Die Luft wird jedoch schwül und neben der Sonne sind Hitzegewitter möglich. Die allerdings sind lokal begrenzt und bringen keinen flächendeckenden Regen.
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10: Ja, der Sommer brutzelt wieder los. Paar Dinge machen so einen heißen Tag umso besser. Michael Steinbach aus Trier hat da so seine ganz eigene Montagsformel.
12: Euer Sender auf jeden Fall hören. Und dann natürlich ein kühles Getränk. Nach getaner Arbeit so besonders muss man sich ein bisschen belohnen, wenn man im Garten gearbeitet hat.
10: Jawohl, absolut. Ganz bestimmtes Sommergetränk macht Michael immer wieder gern. Und dieses Rezept hören Sie hier bei uns in 10 Minuten. Aber vorher jetzt mal ordentliche Portion gute Laune. Peter Kent, It's a Real Good Feeling.
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0: Das ist SWR 4. Montagmittag, 13.18 Uhr. Die Sonne brutzelt. Es braucht ein erfrischendes Getränk. Und ja, wir sind neugierig, was Ihre Lieblingssommergetränke so sind. Irgendwas Kleines zum Erfrischen braucht's doch auf jeden Fall bei diesen knackigen Temperaturen. Michael Steinbach aus Trier öffnet uns seinen Kühlschrank und verrät sein Rezept. Michael, was braucht's denn dafür alles?
1: Also, Sie holen da am besten Spritz oder sowas. So ein Wein-Mischgetränk. Ich hab's am liebsten mit Nektarine und Pfirsich. Mhm. Dann Schuss Kirschlikör. Und dann ja, Tonic Water oder sowas, ne, dazu. Das schmeckt natürlich sehr gut. Und dann natürlich Eiswürfel.
0: Das glaube ich sofort, wird direkt heute Abend ausprobiert. Ja, heißt ja natürlich auch Michael Spritz, versteht sich. Ne? Schreiben Sie uns gerne noch mehr erfrischende Getränke, die diesen Sommer noch so ein bisschen schöner machen. Hier zu uns direkt ins SWR 4 Studio. Schönen Mittag.

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1: 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Gut, dass Sie mit dabei sind. Das ist SWR 4 und das ist 13.30 Uhr.
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2: Mit Christina Priebel. Guten Tag. Die Polizei in Vorarlberg nimmt einen mutmaßlichen E-Bike-Akkudieb aus Baden-Württemberg fest. In Biberach beginnt das Kugelstoß-Meeting und das Wetter meist sonnig, am Nachmittag heiß mit 28 bis 33 Grad. Auf die Akkus von E-Bikes hatte es ein Mann abgesehen, der gestern in Vorarlberg festgenommen wurde. Der Schaden beläuft sich nach Angaben der Vorarlberger Polizei auf bislang rund 30.000 Euro. Wolfgang Banner.
3: Seit Januar wurden im Stadtgebiet von Bregenz, aber auch in den umliegenden Gemeinden Hart, Höchst, Lauterach, Kennelbach und Lochau immer wieder Akkus von E-Bikes geklaut. 36 Anzeigen liegen auf dem Tisch der Polizei. Die ermittelte monatelang und schlug gestern zu. Ein Verdächtiger wurde in Lochau angehalten und kontrolliert und siehe da, er hatte 10 gestohlene E-Bike-Akkus bei sich. Der 39-Jährige komme aus Baden-Württemberg und sei geständig, sagte eine Sprecherin der Vorarlberger Polizei. In Absprache mit der Staatsanwaltschaft sei er angezeigt worden, er sei aber auf freiem Fuß.
2: Auf der A96 bei Wangen im Kreis Ravensburg hat gestern Abend der Reifen eines Reisebusses Feuer gefangen. Die 33 Insassen konnten den Bus unverletzt verlassen. Laut Polizei hatte vermutlich ein Reifenplatzer den Brand ausgelöst. Polizei und Feuerwehr konnten das Feuer rasch eindämmen, der Bus wurde abgeschleppt. Auf der vollgesperrten Autobahn bildete sich ein kilometerlanger Stau. Der Biberacher Marktplatz wird heute Abend zur Kugelstoßarena. Beim 14. Kugelstoß-Meeting dürften Paraweltmeister Nico Kappel vom VfB Stuttgart und Olympiasiegerin Yesimi Mabry von der MTG Mannheim die Publikumslieblinge sein. Beide haben eine interne Wette laufen. Johannes Riedel hat mit ihnen gesprochen.
4: Neben dir sitzt die Olympiasiegerin gegenüber. Wie weit stößt sie heute Abend?
5: 2049.
4: Warum nur 2049?
5: Weil ich bei 2050 ihr ein neues Handy kaufen muss. Oh, auf jeden Fall werden die 20 Meter kommen immer näher. Es ist immer das Ziel. Ich bin auch gespannt. Also es kann alles heute passieren.
4: Das Smartphone wäre doch nicht schlecht, oder?
5: Ja, auf jeden Fall. Es wird Zeit für ein neues Handy. Dementsprechend bin ich auch im Training so vorbereitet, dass es auf jeden Fall mal die nächsten Wochen in die Richtung gehen sollte.
2: Ob es für das neue Handy reicht und ob Nico Kappel seinen eigenen Weltrekord knackt, das klärt sich heute ab 19 Uhr auf dem Biberacher Marktplatz. Der Eintritt ist frei.
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2: Am Bodensee in Oberschwaben und im Allgäu. In der Bodenseeregion scheint verbreitet die Sonne. Aus Südwesten kommen in den nächsten Stunden immer wieder einige Schleierwolken sowie etwas Sahara-Staub. Dazu wird es wieder heiß. Die Temperaturen steigen auf 28 Grad im Allgäu und 33 Grad im Hegau. In der Nacht ist es wechselnd bis stark bewölkt. Zum Morgen hin gibt es öfters Regen und einzelne Gewitter und es kühlt ab auf 19 bis 15 Grad.
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1: A48 Koblenz Richtung Dernbach zwischen Kreuz Koblenz und Bendorf-Neuwied. Eine Baustelle auf der rechten Spur. 4 Kilometer Stau, geht hier 20 Minuten länger. A5 Karlsruhe-Frankfurt zwischen Kronau und Waldorf-Wiesloch. Eine Baustelle, 4 Kilometer Stau, geht eine Viertelstunde länger. Die Überleitung auf die A6 ist gesperrt im Kreuz Waldorf. Dann die A60 Rüsselsheim Richtung Mainz. Die ist zwischen Ginsheim-Gustavsburg und Mainz-Laubenheim wegen eines umgestürzten Fahrzeugs bis in den Nachmittag gesperrt. Vor der Ausleitung 4 Kilometer Stau und die letzte freie Ausfahrt ist Bischofsheim und im Idealfall weiträumig umfahren. Die A61 Ludwigshafen Richtung Koblenz ist zwischen Kreuz Alzey und Bornheim nach einem Unfall noch gesperrt, vor der Ausleitung 4 Kilometer stockend. A61 Koblenz Richtung Mönchengladbach zwischen Mendig und Dreieck-Sinzig Brückenarbeiten, die rechte Spur ist gesperrt, 11 Kilometer streckenweise stockender Verkehr. A7 Ulm Richtung Würzburg zwischen Ellwangen und Dinkelsbühl-Fichtenau Brückenarbeiten, 8 Kilometer Stau, geht hier 20 Minuten länger. Die B28 Straßburg-Freudenstadt ist zwischen der B3 bei Appenweier und Oberkirch wegen Reinigungsarbeiten in beiden Richtungen gesperrt. B31 Neu und B31 Stockach Richtung Friedrichshafen zwischen Andelshofen und Birnau, ein Unfall, 3 Kilometer Stau. Die Schweiz, A2 Luzern Richtung Gotthard zwischen Amsteg und Göschenen, 9 Kilometer Stau. Verzögerung von 1,5 Stunden und die Ausweichroute hier, die A13 Sandbernach-Dino-Tunnel. Eine Gefahreninfo für Remseck am Neckar. Im Kreis Ludwigsburg bei einem Brand in Aldingen wurde eine Rauchgaswolke und Isoliergas einer Elektroanlage freigegeben. freigesetzt. Gesundheitliche Beeinträchtigungen können in diesem Fall nicht ausgeschlossen werden. Deswegen bitte in Wohnungen und Häusern bleiben. Außerdem Fenster und Türen schließen und die Klimaanlagen abschalten. 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
1: Hallo zusammen, schön, dass Sie mit dabei sind an diesem echt sommerlichen Montag.
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0: SWR4 ist hier. Gut, dass Sie dabei sind. Und Sie merken es ja, die Hitzewelle macht vielen und vielem zu schaffen. Nicht nur uns, sondern natürlich auch unseren Bäumen. Deswegen wird in Ettenheim futuristisch geforscht. Klimaresistente Bäume sollen das Ziel sein. SWR4-Reporter Silas Schwab hat sich das Forschercamp da so mitten im Wald mal angeguckt.
1: Ja, das ist schon ein skurriles Bild. Ich bin hier jetzt gerade einen Waldweg durch den Laubwald bei Ettenheim hochgelaufen. Und hier hängen große Stromkästen an Holzbalken, aus denen jede Menge Kabel rausragen. Und daneben ist ein großer Stahlturm aus Gerüst, der über die Baumkronen hinwegragt. Und da wollen wir jetzt eben mal hochsteigen und die Wissenschaftler mir erzählen, wie sie damit messen wollen, was den Bäumen hier denn gut tut. 25 Meter. Wir sind jetzt auf Höhe der Baumkronen und ich schwitze schon ordentlich. Hier ballert auch gut die Sonne hin. Wie geht's denn da den Bäumen, Frau Christiane Werner, Professorin an der Uni Freiburg? Haben die auch irgendwie die Möglichkeit, sich runterzukühlen?
2: Die Bäume haben die Option zu schwitzen, solange sie genug Wasser haben. Die haben kleine Poren, die können sie aufmachen und das kühlt, genau wie bei uns. Das Problem ist halt, wenn im Boden nicht mehr genug Wasser ist, dann können sie nicht mehr schwitzen und dann können sie nicht mehr kühlen. Und dann haben wir ein doppeltes Hitzeproblem.
1: Den Bäumen geht's gar nicht so gut, oder?
2: Wir sehen tatsächlich, wir hatten ja jetzt 23, 24 keine trockenen Jahre, aber schon auch erste Hitzewellen. Aber es war sehr feucht und da hat der Wald hier eigentlich sehr gut reagiert. Aber das, was wir jetzt hier sehen, diese Trockenheit und die Ausmaße, das ist absolut neu. Das habe ich so in dem Ausmaß hier noch nicht gesehen.
0: Ja, krass, ne? Geht's den Bäumen gut, dann geht's auch uns gut. So einfach ist die Formel und die Forscher suchen den klimaresistenten Baum. Ja, also die Bäume, die auch mit den Hitzewellen dann gut umgehen können. Und wenn Sie selbst was tun wollen, wie wir Bäume richtig gießen und vom Verdursten retten, das haben wir alles zusammengestellt, übersichtlich auf unserer Website swr4.de reingeklickt.

So ein schöner, entspannter Sound. James Taylor bei SWR 4. Und wir gucken auf die Straßen. Der Verkehrsservice aktuell. Fahren Sie jetzt vorsichtig auf der A5 Frankfurt Richtung Karlsruhe im Kreuz Weinheim auf der Überleitung zur A659 in Richtung Firnheim. Hier steht ein defektes Fahrzeug. Vorsicht auch auf der A602 Longwich Richtung Trier zwischen Trier-Ehrang und Trier-Verteilerkreis. Ein defekter Bus. Und Vorsicht auf der A81 Stuttgart Richtung Singen zwischen Empfingen und Sulz. Ein defektes Fahrzeug und Reifenfetzen auf der Fahrbahn und da laufen auch Personen rum. Vorsicht noch in Karlsruhe auf der Südtangente in Richtung Wörth zwischen Bulacher Kreuz und Kühler Krug. Eine ungesicherte Unfallstelle auf der linken Spur. Fahren Sie sicher an dieser Stelle vorbei und kommen Sie gut an. Das ist SWR 4 jetzt mit Percy Sledge. When a man loves a woman.

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9: Um 14 Uhr mit Ilka Staroste. Guten Tag. Die neue Meldestelle in Baden-Württemberg verzeichnet mehr als 350 antisemitische Vorfälle. Das Außenministerium hat am Vormittag mit dem russischen Botschafter gesprochen. Das Wetter meist sonnig und heiß bis 36 Grad. In Baden-Württemberg ist im vergangenen Jahr fast täglich ein antisemitischer Vorfall gemeldet worden. Das hat die Recherche- und Informationsstelle Antisemitismus mitgeteilt, die heute ihren ersten Bericht fürs Land vorgestellt hat. Aus der Redaktion Landespolitik, Phyllis Kükrikol.
10: 335 antisemitische Fälle hat die Recherche- und Informationsstelle Antisemitismus RIAS in Baden-Württemberg im vergangenen Jahr dokumentiert. Mit 71% waren dabei israelbezogene antisemitische Anfeindungen besonders häufig. In diesen Fällen wurden Jüdinnen und Juden für das vermeintliche Handeln Israels verantwortlich gemacht, heißt es wörtlich in dem Bericht. Gemeldet wurden Beleidigungen auf offener Straße, in Schulen und Hochschulen, aber auch in den sozialen Medien. Minister Hildenbrand von den Grünen sieht den Bericht als Auftrag zum Handeln. Die dokumentierten Vorfälle würden eine belastbare Datengrundlage schaffen und den Betroffenen eine Stimme geben.
9: VW-Chef Blume hat sich zum ersten Mal zu den Sparplänen im Konzern geäußert. In der schriftlichen Mitteilung, die dem NDR vorliegt, heißt es, die Kosten bei VW lägen 20% höher als bei vergleichbaren Unternehmen. Torben Hildebrand.
11: Um das reinzuholen, müssten rechnerisch 50.000 Stellen zusätzlich abgebaut werden, so Blume. Dieses Ziel sei aber noch nicht fix. Und wenn sich auf andere Weise Kosten einsparen ließen, könne der Stellenabbau auch geringer ausfallen. Bei VW läuft bereits ein Sparprogramm im Umfang von 50.000 Stellen. Die von Blume genannten weiteren 50.000 Arbeitsplätze kämen also obendrauf. Erstmals nennt Blume auch konkret die Werke Hannover, Zwickau, Emden und Neckarsulm, die auf der Kippe stehen. Aber auch da ist laut Blume noch nichts entschieden. Die Zukunft sei aber unsicher.
9: Das Auswärtige Amt hat den russischen Botschafter einbestellt. Eine Ministeriumssprecherin sagte, Hintergrund seien russische Cyberangriffe auf Deutschland. Das Gespräch mit ihm habe am Vormittag stattgefunden. Aus Berlin berichtet Georg Schwarte.
12: Das Auswärtige Amt nannte die belegten russischen Cyberangriffe inakzeptabel. Sie würden entschlossen auch mit weiteren Sanktionen beantwortet. In einem gemeinsamen Statement der 27 EU-Staaten hatte zuvor die Außenbeauftragte der EU, Kaja Kallas, russischen Hackern vorgeworfen, seit Jahren Ziele in Deutschland, Frankreich, den Niederlanden, Österreich, Finnland, Rumänien, der Slowakei und Zypern angegriffen zu haben. Die russischen Geheimdienste würden dabei eng mit kriminellen Gruppen und privaten Unternehmen zusammenarbeiten.
9: Die EU-Mitgliedsländer stärken die Rechte von Fluggästen. Sie haben wie erwartet der Reform zugestimmt. Die Regeln sind voraussichtlich ab Mitte nächsten Jahres verbindlich. Aus Brüssel Sarah Lopez.
13: Für Fluggäste heißt das, es kommen einige Verbesserungen. Bei der Buchung zum Beispiel soll zukünftig standardmäßig der Preis mit Handgepäck angezeigt werden, damit Reisende Preise besser vergleichen können. Außerdem sollen Eltern keine Gebühr mehr für eine Sitzplatzreservierung für Kinder unter 14 Jahren zahlen. Wenn Reisende bei Verspätung ihres Fluges Anspruch auf Entschädigung haben, müssen die Fluggesellschaften bald innerhalb von 96 24 Stunden darüber informieren. Und es muss dann auch erklärt werden, wie Reisende ihren Anspruch genau geltend machen können.
7: Der Lotto-Jackpot ist auch an diesem Wochenende nicht geknackt worden. Damit ist er seit 31 Ziehungen nicht angetastet, so lange wie noch nie. Der bisherige Rekord lag bei 18 Ziehungen. Weil es keine Zwangsausschüttung mehr gibt, bleibt es bei der Höchstsumme von 50 Millionen Euro, bis jemand die richtigen Zahlen getippt hat. Das waren die Nachrichten. Die Zeit 14.04 Uhr.
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14: Vorsicht auf der A5 Frankfurt Richtung Karlsruhe im Kreuz Weinheim. Auf der Überleitung zur A659 Richtung Viernheim steht ein defektes Fahrzeug. A48 Koblenz Richtung Dernbach zwischen Kreuz Koblenz und Bendorf Neuwied. Baustelle auf der rechten Spur, 4 Kilometer Stau, eine halbe Stunde plus. A5 Karlsruhe Richtung Frankfurt zwischen Kronau und Waldorf-Wiesloch. Eine Baustelle, 5 Kilometer Stau, 20 Minuten plus. Die Überleitungen auf die A6 sind im Kreuz Waldorf gesperrt. Die A60 Rüsselsheim Richtung Mainz ist zwischen Ginsheim-Gustavsburg und Mainz-Laubenheim wegen eines umgestürzten Fahrzeugs voraussichtlich noch etwa 2 Stunden gesperrt. Vor der Ausleitung 3 Kilometer Stau. Die letzte freie Ausfahrt ist Bischofsheim. Bitte weiträumig umfahren. Die A61 Ludwigshafen Richtung Koblenz ist zwischen Kreuz Alzey und Bornheim nach einem Unfall gesperrt. Vor der Ausleitung 2 Kilometer Stau. Letzte freie Ausfahrt ist Alzey. A7 Ulm Richtung Würzburg zwischen Ellwangen und Dinkelsbühl-Fichtenau. Baustelle 5 Kilometer Stau, bis zu 20 Minuten Verzögerung. Die B28 Straßburg-Freudenstadt ist zwischen der B3 bei Appenweier und Oberkirch wegen Reinigungsarbeiten in beiden Richtungen gesperrt. Die B31 Friedrichshafen-Lindau ist zwischen Kressbronn und Lindau nach einem Unfall in beiden Richtungen gesperrt. Schweiz, A2, Luzern Richtung Gotthard, zwischen Amsteg und Göschenen 9 Kilometer Stau, Verzögerung rund 1,5 Stunden, Ausweichroute A13 San Bernardino-Tunnel. Eine Gefahreninformation für den Kreis Ludwigsburg und den Rems-Murr-Kreis. Durch einen Brand im Umspannwerk Aldingen kommt es zu einem länger andauernden Stromausfall, voraussichtlich bis in den Abend. Betroffen sind Aldingen, Pettenwil und Fellbach-Öffingen. Zudem kommt es zu Einschränkungen bei den öffentlichen Verkehrsmitteln an der Endhaltestelle Aldingen. Bei dem Brand wurde eine Rauchgaswolke und Isoliergas freigesetzt. Gesundheitliche Beeinträchtigungen können nicht ausgeschlossen werden. Bitte in Wohnungen und Häusern bleiben, Fenstern und Türen geschlossen halten und Klimaanlagen abstellen. Und ganz frisch hereinkommt, Vorsicht auf der A3, Frankfurt Richtung Köln. Zwischen Idstein und Bad Camberg liegen Holzlatten auf der Fahrbahn. Und Vorsicht auf der A96, Lindau Richtung München. Zwischen Wangen West und Wangen Nord eine ungesicherte Unfallstelle. Alle Verkehrsinfos gibt es jederzeit auf swr4.de. Allen unterwegs, gute Fahrt.
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14: Böblingen aktuell 29 Grad, Villingen-Schwenningen 29, auch Westerburg 29 und Dietz an der Lahn 31 Grad. Gernot Schütz im Wetterstudio sagt uns, wie es weitergeht.
15: Bis zum Abend bleibt heiß mit Sonnenschein, Wolkenfeldern und auch etwas Sahara-Staub. In der wechselnd bewölkten Nacht hält sich die Wärme sehr lange. Die Tiefstwerte liegen zwischen 19 und 15 Grad. Morgen früh kann es regnen, auch lokale Gewitter sind möglich. Morgen Vormittag zieht die Schauer ab, dann wechseln sich in schwüler Luft Sonne und Wolken ab. Später bilden sich einzelne kräftige Regengüsse und Gewitter, lokal sogar mit Unwettergefahr durch Starkregen, Hagel und stürmische Böen. Teilweise bleibt es auch trocken. Die Temperaturen steigen auf 27 Grad im Allgäu und bis 31 Grad am Untersee.
14: Dankeschön, Gernot.
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14: Auf einen schönen gemeinsamen Nachmittag. Herzlich willkommen.
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Jetzt sind wir alle wieder aus dem Mittagsschlaf erwacht. Ein Gong, der jeder Klangschale Konkurrenz macht. Das war ein Alphaville. Und wir schauen auf die Straßen um 14.21 Uhr. Vorsicht auf der A8 Stuttgart Richtung München zwischen Eichelberg und Mühlhausen.

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0: 14.30 Uhr.
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2: Mit Christina Priebe, guten Tag. Das SWR-Pop-Up-Studio in Mingen hat seinen letzten Tag. In Biberach beginnt das Kugelstoß-Meeting und das Wetter heiß mit Sonne, Wolken und Sahara-Staub. Morgen spül, teils kräftige Gewitter bis 31 Grad. Seit 8 Tagen sind wir vom SWR-Studio Friedrichshafen in Mingen im Kreis Sigmaringen zu Gast mit unserem Pop-Up-Studio. Wir sind mit Bürgerinnen und Bürgern ins Gespräch gekommen. Wir hatten aber auch Gäste wie Nina Buck vom gleichnamigen Nudelhersteller in Mingen-Ennetach. Und sie hat meinem Kollegen Wolfgang Wanner erzählt, ob ein Nudelhersteller auch mal eine neue Nudelsorte auf den Markt bringt.
3: Also das ist leider Gottes heutzutage sehr schwierig, weil einfach der Markt relativ gesättigt ist. Wenn man ein neues Produkt hat, dann versucht man das natürlich im Handel anzubieten. Dann wird es erstmal so als Aktion angeboten. Und wenn das dann gut ankommt beim Endkunden und beim Handel, dann hat man vielleicht Glück, dass es gelistet wird.
4: Jetzt sage ich mal als Verbraucher, für mich sind Nudeln Nudeln. Was kann man denn da an Neuem bringen und auf dem Markt womöglich probieren?
3: Also natürlich die Form ist immer ausschlaggebend. Man meint zwar immer, Nudel ist Nudel. Natürlich sind die Teige ähnlich oder identisch. Aber jede Nudelform hat durch ihre Form an sich eine andere Soßenhaftung und schmeckt dadurch natürlich auch anders. Hat ein anderes Verhalten im Mund, wenn man es dann verkostet. Und so hat man einfach unterschiedliche Gerichte mit unterschiedlichen Nudeln, die einfach besser oder schlechter passen.
4: Wissen Sie gerade aus dem Stegreif, was so die letzte neue Nudel war, die Sie auf den Markt gebracht haben?
3: Also wir haben jetzt ganz neu die Pasta-Basta-Linie. Das ist ein eifreies Produkt, das war einfach noch, wo eben auch für die ganzen Veganer dann eben geeignet ist. Das ist schon auf dem Markt, ja, genau.
2: Das SWR Pop-Up-Studio in der Mengener Hauptstraße hat heute seinen letzten Tag. Wenn Sie noch vorbeischauen mögen, das Team aus dem Studio Friedrichshafen ist noch bis zum Abend vor Ort. Auf dem Biberacher Marktplatz findet am Abend der KSK Cup im Kugelstoßen statt, auf einer eigens aufgebauten Wurfanlage aus Holz. Im Parawettkampf ist Weltmeister Nico Kappel vom VfB Stuttgart der Favorit. Der Publikumsliebling hofft, seinen eigenen Weltrekord von 15 Metern und 7 Zentimetern zu verbessern.
5: Ich habe jetzt dieses Jahr 14,92 stehen, da fehlt natürlich nicht mehr allzu viel. Und es ist natürlich auch klar, dass ich genau dieses Ziel habe und ich weiß, dass mir Biberach heute Abend auf jeden Fall helfen wird, das Ziel zu erreichen. Nichtsdestotrotz kann man auch mit Leistungen happy sein, die vielleicht nicht ganz dahin reichen. Ich versuch's, sag mal so, ich versuch's.
2: Ob der Versuch Erfolg hat, zeigt sich ab 19 Uhr auf dem Biberacher Marktplatz. Der Eintritt ist frei.
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2: Am Bodensee in Oberschwaben und im Allgäu. Bis zum Abend bleibt es heiß mit Sonnenschein, Wolkenfeldern und auch etwas Sahara-Staub. In der wechselnd bewölkten Nacht hält sich die Wärme sehr lange. Die Tiefstwerte liegen zwischen 19 und 15 Grad. Morgen früh kann es regnen. Auch lokale Gewitter sind möglich.
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0: Um 14.33 Uhr Vorsicht auf der A6 Nürnberg Richtung Heilbronn. Zwischen Kirchberg und Ilshofen-Wolpertshausen eine ungesicherte Unfallstelle im Baustellenbereich. A48 Koblenz Richtung Dernbach. Zwischen Koblenz Nord und Bendorf-Neuwied. Baustelle auf der rechten Spur, 3 Kilometer Stau und Verzögerung bis zu 20 Minuten. A5, Karlsruhe Richtung Frankfurt. Zwischen Kronau und Waldorf-Wiesloch, Baustelle, 4 Kilometer Stau, 15 Minuten plus. Die Überleitungen auf die A6 sind im Kreuz Waldorf gesperrt. Die A60, Rüsselsheim Richtung Mainz, ist zwischen Ginsheim-Gustavsburg und Mainz-Laubenheim wegen eines umgestürzten Fahrzeugs voraussichtlich noch etwa 2 Stunden gesperrt. Vor der Ausleitung 4 Kilometer Stau. Die letzte freie Ausfahrt ist Rüsselsheim Mitte. Bitte weiträumig das Ganze umfahren. Die A61 Ludwigshafen Richtung Koblenz ist zwischen Kreuz Alzey und Bornheim nach einem Unfall gesperrt. Vor der Ausleitung 2 Kilometer Stau. Letzte freie Ausfahrt ist Alzey. A7 Ulm Richtung Würzburg. Zwischen Ellwangen und Dinkelsbühl-Fichtenau Baustelle 5 Kilometer Stau. Bis zu 20 Minuten dauert's länger. Die B28 Straßburg-Freudenstadt ist zwischen der B3 bei Appenweier und Oberkirch wegen Reinigungsarbeiten in beiden Richtungen gesperrt. Die B31 Friedrichshafen-Lindau ist zwischen Kressbronn und Lindau nach einem Unfall in beiden Richtungen gesperrt. Und die Schweiz, A2 Luzern Richtung Gotthard, zwischen Amsteg und Göschenen, 9 Kilometer Stau, Verzögerung rund 1,5 Stunden, Ausweichroute, die A13, San Bernardino-Tunnel. Alle Verkehrsinfos gibt es jederzeit auf swr4.de. Allen unterwegs, gute Fahrt.
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0: Seit Tagen laufen die Mähdrescher auf Hochtouren. Früher als üblich, denn das Getreide ist schon früh ausgereift. Unsere Landesschau-Wetterreporterin Maja Ihle ist heute bei der Ölmühle Erlenbach im Kreis Heilbronn und erzählt uns gleich, wie da die Ernte läuft.
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0: Paul Anka und Diana und es ist 14.45 Uhr. Vorsicht auf der A66 Wiesbaden Richtung Frankfurt. Zwischen Frankfurt Ludwig-Landmann-Straße und Frankfurt Miquel-Allee. Da liegt ein Auspuff auf der linken Spur. SWR 4, sengende Hitze und weit und breit kein Tröpfchen Regen. Da beginnt auch Landwirt Stefan Kerner von der Ölmühle Erlenbach im Kreis Heilbronn 2 Wochen früher mit der Getreideernte als üblich. Und Landesschau-Wetterreporterin Maja Ihle begleitet ihn heute. Maja, ich könnte mir vorstellen, da bekommt man allein schon vom Zuschauen mächtig Durst, oder? Bei dem staubtrockenen Wetter.
1: Es ist echt heftig. Also die Luft steht, es ist alles wirklich furztrocken, um es mal so genau zu sagen, wie es war. Und wenn man diesen Boden sich anguckt, das ist echt krass. Teilweise hat der so richtige Risse, breit wie ein Handy. Also es ist schon heftig.
0: Was bedeutet das jetzt für die Ernte?
1: Naja, für die Ernte ist es ehrlich gesagt gar nicht so schlecht, weil bei der Ernte ist es natürlich super, wenn das Getreide jetzt zum Beispiel trocken eingefahren werden kann. Aber er hat ja noch zig andere Pflanzenarten, an die er auch denken muss. Und die bräuchten das Wasser halt wirklich extrem, extrem dringend. Von daher würde er die Feuchte bei der Ernte schon in Kauf nehmen.
0: Aber was macht es jetzt mit der Menge und der Qualität der Ernte?
1: Also die Qualität ist zum Glück gut, sagt Stefan Kerner, aber die Quantität, die ist schon echt ein Problem. Also es ist deutlich weniger Ertrag und wir haben uns das Rapsfeld genauer angeguckt. Raps hat ja wirklich auch so kleine Kügelchen in den Schoten drin. Das ist eigentlich auch ganz spannend und wenn man die vergleicht mit dem Vorjahr zum Beispiel, sind die einfach deutlich kleiner oder auch die Leinsamen. Ja, es ist schon deutlich weniger und das macht einen Stefan Kerner und seine Landwirtskollegen natürlich nicht ganz so happy.
0: Und wie weh tut ihm das Ganze?
1: Also Stefan Kerner ist ziemlich breit aufgestellt inzwischen. Seit ein paar Jahren hat er zum Beispiel auch Kichererbsen. Die kommen eigentlich aus Afrika. Die kommen also mit der Trockenheit und mit der Hitze ganz gut klar, vor allem jetzt so im Vergleich zum Getreide. Und damit kann er das dann also so ein bisschen ausgleichen und abpuffern.
0: Maja Ihle ist heute bei der Getreideernte bei der Ölmühle Erlenbach im Kreis Heilbronn. Und wir sehen die Bilder dann heute Abend natürlich wieder im Fernsehen in der SWR Landesschau. Ab 18 Uhr.

14.54 Uhr, Vorsicht auf der A6 Mannheim Richtung Heilbronn. Zwischen Wiesloch-Rauenberg und Sinsheim liegen eine Leiter und Reifenteile auf der rechten Spur und dort steht auch ein defekter LKW auf dem Standstreifen. 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
8: Um 15 Uhr mit Thomas Bertsch. Guten Tag. Die IHK für die Region Stuttgart sieht Unternehmen durch viele Zusatzregeln belastet. Immer mehr Menschen beschweren sich über Werbeanrufe. Das Wetter meist sonnig und heiß bis 36 Grad. EU-Richtlinien werden in Deutschland oft mit weiteren bürokratischen Auflagen versehen. Nach einer Analyse mit künstlicher Intelligenz der IHK Region Stuttgart betrifft das 60% der Fälle. Einzelheiten von Knut Bauer aus der SWR-Redaktion Landespolitik.
9: Die Analyse der Industrie- und Handelskammer mit Hilfe von künstlicher Intelligenz beruht auf mehr als 1000 Gesetzen aus den letzten 5 Legislaturperioden. Ein Beispiel ist laut IHK das Nachweisgesetz im Arbeitsrecht. Arbeitsverträge müssen in Deutschland in der Regel schriftlich vorgelegt werden, obwohl dies nach der EU-Richtlinie auch digital möglich ist. Das sogenannte Goldplating, also das Übererfüllen von EU-Standards in deutschen Gesetzen, belaste die Unternehmen zusätzlich, kritisiert IHK-Präsident Pahl. Die Kammer will im nächsten Schritt untersuchen, ob es in Baden-Württemberg eine Überregulierung von Bundesgesetzen gibt.
8: In Baden-Württemberg hat die neue Meldestelle RIAS im vergangenen Jahr 335 antisemitische Vorfälle dokumentiert. In ihrem Jahresbericht heißt es, Antisemitismus habe sich in Angriffen gegen Menschen, Bedrohungen, Sachbeschädigungen an Synagogen, jüdischen Friedhofen und Gedenkorten gezeigt. Immer mehr Menschen in Deutschland beschweren sich über verbotene Werbeanrufe. Laut Bundesnetzagentur gingen im ersten Halbjahr mit fast 22.000 rund 13% mehr Beschwerden ein als noch im Vergleich zum Vorjahreszeitraum. Aus Bonn, Gisela Hartmann.
10: Knapp 30% der Beschwerden im laufenden Jahr betrafen demnach Werbeanrufe zu Gewinnspielen. Auch über Anrufe zu Dienstleistungen wie etwa Handwerkertätigkeiten und über Werbung für Strom- und Gasverträge von Energieversorgern beschwerten sich viele Verbraucher. In Deutschland ist Telefonwerbung nur erlaubt, wenn die angerufene Person zu Beginn des Anrufes zustimmt. Firmen, die unerlaubte Werbeanrufe, sogenannte Cold Calls, machen, riskieren Bußgelder von bis zu 300.000 Euro. Im vergangenen Jahr hat die Bundesnetzagentur in dem Bereich Bußgelder von mehr als 1 Million Euro verhängt.
8: Der Ortenau-Kreis hat deutschlandweit den höchsten Hochwasserrisikograd. Das zeigt der Hochwassercheck der Deutschen Umwelthilfe. Bei einem Jahrhunderthochwasser wäre der Landkreis potenziell besonders stark betroffen. Der angrenzende Kreis Rastatt liegt beim Check auf dem 2. Platz. Paulina Flath berichtet.
11: Der Hochwasserrisikograd ergibt sich laut Deutscher Umwelthilfe aus 2 Faktoren. Den sogenannten Hochwassergefahrenflächen, die bei einem Jahrhunderthochwasser potenziell von Schäden betroffen wären, und aus der Anzahl der Adressen, die in diesen Flächen liegen. Daraus ergibt sich für den Ortenaukreis ein Hochwasserrisikograd von 6, der zweithöchsten Gefahrenstufe. Bei einem Jahrhunderthochwasser könnten im Ortenaukreis demnach über 22.000 Adressen betroffen sein.
8: Fußball-Bundesligist RB Leipzig hat Martin De Michelis als neuen Trainer präsentiert. Der 45 Jahre alte Argentinier sagte, er habe große Ambitionen. Sportreporter Jan Günther.
12: Seine Ziele für die kommende Saison: in der Bundesliga näher an den FC Bayern heranrücken, RB zum dritten Pokalsieg der Clubgeschichte führen. Als Spieler hatte De Michelis unter anderem 4 deutsche Meistertitel mit Bayern München gewonnen. Als Trainer war er zuletzt aktiv für RCD Mallorca. RB hatte sich in der vergangenen Bundesliga-Saison als Tabellendritter für die Champions League qualifiziert. Dennoch hatte Trainer Ole Werner für viele überraschend gehen müssen. Auch aufgrund einer Intervention des Fußballberaterteams von Red Bull um Jürgen Klopp.
8: Die Zeit ist jetzt 15.04 Uhr.
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13: A48 Koblenz Richtung Dernbach zwischen Koblenz Nord und Bendorf Neuwied. Baustelle auf der rechten Spur, 3 Kilometer Stau, bis zu 20 Minuten Verzögerung. A5 Karlsruhe Richtung Frankfurt zwischen Kronau und Waldorf-Wiesloch. Baustelle 4 Kilometer Stau, 15 Minuten plus. Die Überleitungen auf die A6 sind im Kreuz Waldorf gesperrt. Die A6 Nürnberg Richtung Heilbronn ist zwischen Kirchberg und Ilshofen-Wolpertshausen nach einem Unfall im Baustellenbereich gesperrt. Die A60 Rüsselsheim Richtung Mainz ist zwischen Ginsheim-Gustavsburg und Mainz-Laubenheim nach einem LKW-Unfall voraussichtlich noch bis 16 Uhr gesperrt, vor der Ausleitung 3 Kilometer Stau. Die letzte freie Ausfahrt ist Bischofsheim. Bitte weiträumig umfahren. A7 Ulm Richtung Füssen zwischen Langenau und Nersingen, Unfall, 3 Kilometer Stau, Verzögerung bis zu 15 Minuten. A8 Karlsruhe Richtung Stuttgart, zwischen Pforzheim West und Pforzheim Ost, Baustelle, 7 Kilometer stockend, 15 Minuten plus. Die A96 Lindau Richtung München ist zwischen Wangen West und Wangen Nord nach einem Unfall gesperrt, vor der Ausleitung 1 Kilometer Stau. Die B28 Straßburg-Freudenstadt ist zwischen der B3 bei Appenweier und Oberkirch wegen Reinigungsarbeiten in beiden Richtungen gesperrt. Die B31 Friedrichshafen-Lindau ist zwischen Kressbronn und Lindau nach einem Unfall in beiden Richtungen gesperrt. Schweiz A2 Luzern Richtung Gotthard zwischen Amsteg und Göschenen 9 Kilometer Stau, Verzögerung rund 1,5 Stunden, die Ausweichroute A13 San Bernardino-Tunnel. Alle Verkehrsinfos gibt es jederzeit auf swr4.de. Allen unterwegs, gute Fahrt.
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13: Niederstetten 31 Grad, Tübingen 32, Castellaun 28 und Dietz an der Lahn 31 Grad. Und Gernot Schütz im Wetterstudio sagt uns, wie es weitergeht.
14: Bis zum Abend bleibt heiß mit Sonnenschein, Wolkenfeldern und auch etwas Sahara-Staub. In der wechselnd bewölkten Nacht hält sich die Wärme sehr lange. Die Tiefstwerte liegen zwischen 19 und 15 Grad. Morgen früh kann es regnen, auch lokale Gewitter sind möglich. Morgen Vormittag ziehen die Schauer ab, dann wechseln sich in schwüler Luft Sonne und Wolken ab. Später bilden sich einzelne kräftige Regengüsse und Gewitter, lokal sogar mit Unwettergefahr durch Starkregen, Hagel und stürmische Böen. Teilweise bleibt es auch trocken. Die Temperaturen steigen auf 27 Grad im Allgäu und bis 31 Grad am Untersee.
13: Dankeschön, Gernot.
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13: Viele Deutsche reisen in den Urlaub an die Adria oder nach Mallorca. Und wie ist es umgekehrt? Ja, denkt man vielleicht gar nicht, aber immer mehr Menschen aus Spanien und Italien machen tatsächlich Urlaub bei uns im Südwesten und buchen Schwarzwaldferien. Was zieht sie dorthin? Darüber sprechen wir gleich nach den nächsten 3 Hits.
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0: 15.16 Uhr, Vorsicht auf der B32 Ravensburg Richtung Wangen. Zwischen Rotheitland und Korb steht ein defekter PKW. 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Immer mehr Menschen aus dem Süden, aus Spanien und Italien machen Urlaub bei uns im schönen Schwarzwald. Ja, kann ich schon verstehen. Ist ja auch mega schön da. Aber was zieht die Südeuropäer tatsächlich zu uns? Christina Schanz vom Schwarzwald Tourismus. Warum stehen die Italiener und Spanier so auf unseren Schwarzwald?
1: Also ich glaube, dass für viele Gäste aus Spanien und Italien der Schwarzwald vor allem was Besonderes ist wegen der Landschaft, die starke Kontraste eben auch bietet zu den Regionen aus ihren Heimatländern. Das sind einmal die dichten Wälder, die grünen Berge, Seen, Wasserfälle. Gleichzeitig ist der Schwarzwald international natürlich auch schon sehr bekannt. Der Begriff Black Forest sagt vielen Menschen was. Sie verbinden damit Natur, Tradition, aber auch ein bisschen Märchen. Natürlich auch bekannte Dinge wie die Schwarzwälder Kirschtorte oder die Kuckucksuhr. Und sie kommen auch schon mit bestimmten Bildern und Erwartungen dann zu uns in den Schwarzwald.
0: Wissen Sie es tatsächlich, was die Italiener und Spanier am liebsten machen, also so an Aktivitäten im Schwarzwald?
1: Ja, so ganz pauschal kann man das natürlich nicht sagen, aber man kann schon sehen, dass die Mischung aus Stadt, Natur, Kultur und Genuss bei beiden Märkten einfach sehr gut passt. Und viele Gäste möchten den typischen Schwarzwald erleben. Dazu gehören zum Beispiel Spaziergänge, Wanderungen durch die Wälder. Gleichzeitig werden aber natürlich auch gerne die Städte, historische Orte besucht, wie zum Beispiel Freiburg, Baden-Baden, aber auch kleinere Örtchen wie Gengbach und Sassbach-Walden. Und da einfach eine große Abwechslung genießen.
0: Ja, der Schwarzwald bietet viele Möglichkeiten. Wie viele Touristen aus den südlichen Ländern sind denn aktuell im Schwarzwald?
1: 2025 haben wir bei den spanischen Gästen knapp 199.000 Übernachtungen verzeichnen können und von italienischen Gästen ungefähr 195.000. Also es sind ungefähr ausgewogen. Aus Spanien waren da die Zuwächse bei fast 6% und bei Italien bei knapp 4%. Aber eben gerade die positive Entwicklung in den letzten Jahren erfreut uns einfach sehr.
0: Dann wünschen wir weiterhin viel Erfolg dabei. Christina Schanz vom Schwarzwald Tourismus über die Spanier und Italiener, die in den Black Forest reisen.

0: 15.30 Uhr.
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2: Mit Christina Brebe, guten Tag. Die A96 ist nach einem Unfall in Richtung Leutkirch gesperrt. Der Ravensburger Gemeinderat entscheidet über die Zukunft der Oberschwabenhalle und das Wetter heiß mit Sonne, Wolken und Sahara-Staub, morgen teils kräftige Gewitter. Wir haben ganz aktuell einen Unfall auf der A96 bei Wangen im Allgäu. Ein Lastwagen hat die Leitplanke durchbrochen. Die Autobahn ist Richtung Leutkirch gesperrt. Wolfgang Wanner live im Studio. Was genau ist da passiert?
3: Ja, der Lastwagen hat die Leitplanke durchbrochen und ist dann einen Hang runtergefahren. Und dort steckt er nun im Hangende fest. Der Fahrer war eine Stunde lang eingeklemmt und konnte gerade vor ein paar Minuten befreit werden. Er wird nun mit dem Rettungshubschrauber ins Krankenhaus gebracht. Wie schwer er verletzt ist, das konnte die Polizei sprechen. Noch nicht sagen. Sie rät den Autofahrern, die auf der A96 aus Richtung Lindau in Richtung München unterwegs sind, frühzeitig die Autobahn zu verlassen. Es bildet sich nämlich ein Stau und bei den heißen Temperaturen könne das Warten im Auto sehr unangenehm werden. Denn die Bergungsarbeiten und die Sperrung, die werden wohl noch längere Zeit dauern.
2: In Ravensburg steht möglicherweise eine große Veränderung an. Die Oberschwabenhalle soll in eine reine Großsporthalle umgebaut werden. Konzerte und Messen könnten dann nicht mehr dort stattfinden. Heute Nachmittag entscheidet der Gemeinderat Ravensburg darüber. Eine Einschätzung von Thea Tomicek.
4: Die Oberschwabenhalle ist eine Institution. Hier treten große Stars auf. Hier findet die Oberschwabenschau statt. Sie gehört zum kulturellen, sozialen und wirtschaftlichen Leben in Oberschwaben, ist Teil der Tradition. Wie und ob sie künftig weitergeführt werden kann, ist völlig unklar. Ebenso, ob sich der Gemeinderat tatsächlich für die Umwidmung der Oberschwabenhalle entscheidet. Die CDU-Fraktionsvorsitzende Antje Rommelsbacher beispielsweise möchte sich darüber gegenüber dem SWR nicht äußern. Der Pressesprecher der Stadt erwartet eine intensive Diskussion. Man müsse sich überraschen lassen. In der Bürgerschaft wird das Thema jedenfalls intensiv und emotional diskutiert. Die Gegner der Umwidmung der Halle sprechen von einem Verlust der überregionalen Ausstrahlung, einer Verzwergung des Oberzentrums Ravensburg. Zustimmung dagegen kommt vom Sportverband. Man brauche die Halle dringend für die Vereine und Schulen, so Vorsitzender Karl-Heinz Beck gegenüber dem SWR.
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2: Am Bodensee in Oberschwaben und im Allgäu. Es bleibt heiß mit Sonnenschein, Wolkenfeldern und auch etwas Sahara-Staub. In der Nacht hält sich die Wärme sehr lange. Die Tiefstwerte liegen zwischen 19 und 15 Grad. Morgen früh kann es regnen, auch lokale Gewitter sind möglich. Morgen Vormittag ziehen die Schauer ab, dann wechseln sich in schwüler Luft Sonne und Wolken ab. Später bilden sich einzelne kräftige Regengüsse und Gewitter. Lokal besteht Unwettergefahr durch Starkregen, Hagel und stürmische Böen. Teilweise bleibt es trocken. Die Temperaturen steigen auf 27 Grad im Allgäu und bis 31 Grad am Untersee.
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0: Um 15.33 Uhr Vorsicht auf der A8 München Richtung Stuttgart zwischen Märklingen und Hohenstadt. Eine ungesicherte Unfallstelle auf der linken Spur. A48 Koblenz Richtung Dernbach zwischen Kreuz Koblenz und Bendorf-Neuwied. Baustelle auf der rechten Spur, 3 Kilometer Stau und Verzögerung bis zu 20 Minuten. A5 Karlsruhe Richtung Frankfurt zwischen Kronau und Kreuz Walldorf. Defekter PKW auf der linken Spur im Baustellenbereich, 3 Kilometer Stau und Verzögerung bis zu 15 Minuten. Die Überleitungen auf die A6 sind im Kreuz Walldorf gesperrt. Die Sperrung auf der A60 Rüsselsheim Richtung Mainz ist aufgehoben. Zwischen Bischofsheim und Mainz-Laubenheim bleibt die rechte Spur für Reparaturarbeiten aber erstmal gesperrt. 4 Kilometer Stau und 20 Minuten plus. A7 Ulm Richtung Füssen zwischen Langenau und Nersingen Unfall, 4 Kilometer Stau, Verzögerung bis zu 15 Minuten. Dadurch staut es sich auch zurück auf die A8 aus Richtung Ulm kommend. Die A96 Lindau Richtung München ist zwischen Wangen West und Wangen Nord nach einem Unfall gesperrt. Vor der Ausleitung 6 Kilometer Stau. Letzte freie Ausfahrt ist die Behelfsausfahrt. Schweiz A2 Luzern Richtung Gotthard zwischen Amsteg und Göschenen 9 Kilometer Stau. Verzögerung rund 1,5 Stunden. Ausweichroute die A13 San Bernardino Tunnel. Alle Verkehrsinfos gibt es jederzeit auf swr4.de. Allen unterwegs gute Fahrt.
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0: Und wenn man denkt, jetzt holen sie nochmal richtig aus, dann hören sie einfach auf, die Spinners. Working my way back to you. Hier ist SWR 4 und jetzt hören wir den Anfang dieses Liedes. Und da geht es jetzt um eine SWR 4 Tasse, die Jürgen Emmert in Kuhhardt gewinnen kann. Hallo Jürgen.
1: Hallo, hallo.
0: Kuhhardt ist ein kleines Örtchen, ziemlich nah dran an der Grenze zwischen Baden-Württemberg und Rheinland-Pfalz, aber auf Rheinland-Pfalz-Pfälzer Seite, ne?
1: Richtig, ganz genau, ja.
0: Also, jetzt sind wir gespannt, nachdem wir das verortet haben, wie Ihre Lösung lautet.
1: Ja, das ist the most beautiful girl in the world.
0: The most beautiful girl in the world, sagen Sie. Und wir hören rein und stellen fest.
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0: Es ist der Song. Charlie Rich singt ihn und Sie haben es erkannt. Herzlichen Glückwunsch zur SWR 4 Tasse.
1: Danke, danke.
0: Bei Ihnen ist es wahrscheinlich genauso heiß wie bei allen anderen auch im Südwesten, nehme ich an.
1: Ja, es ist gut warm, ja.
0: Gut warm, ja. Wie sorgen Sie für Abkühlung in Kuhhardt?
1: Ja, ich sitze gerade jetzt, oder ich war am Schwimmbecken gesessen oder am Springbrunnen, habe ich abgekühlt, ja.
0: Sie haben einen Springbrunnen im Garten oder wo?
1: Ja, ganz genau, ja.
0: Ah, das ist ja cool. Da kommt dann echte Abkühlung bei Ihnen an, kann man sagen.
1: Sonnenschirm liegen und dann ist das schon kühler.
0: Ja, das klingt doch super.
1: Ja.
0: Also, das ist doch ein Programm für heute Nachmittag, damit man nicht nur von der Sonne gebrutzelt wird, ne, sozusagen.
1: Richtig, ja.
0: Ich wünsche Ihnen was. Schönen Nachmittag und Grüße nach Kuhhardt. Die SWR4-Tasse geht zu Ihnen. Hier ist SWR4 mit Charlie Rich jetzt.

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Ja, wir kommen auch so ins Schwitzen. Da müssen wir gar nicht tanzen oder uns anders großartig bewegen. Das macht schon die Hitze ganz allein. Aktuell haben wir 33 Grad in Vaihingen an der Enns, 32 Grad in Altenkirchen und es sind 31 Grad in Bitburg. Also es ist heiß und es fällt halt auch kein Tropfen Regen, der so nötig wäre. Die Trockenheit macht nicht nur den Pflanzen im Südwesten zu schaffen, auch Insekten brauchen dringend Wasser und finden es im Moment nicht. Aber wir alle können helfen. Mit ein paar wenigen Handgriffen können wir im Garten oder Balkon uns eine Insektentränke bauen. Wie das geht, in unserem SWR4 WhatsApp-Kanal finden Sie eine Videoanleitung dazu.

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4: Um 16 Uhr mit Thomas Bertsch. Guten Tag. Die Bundesregierung will Zigaretten offenbar noch stärker besteuern. Nach einem Brand fällt in Teilen der Kreise Ludwigsburg und Rems-Murr der Strom aus. Das Wetter, am Abend Sonne und vorübergehend dichtere Wolken, morgen dann schwül, im Tagesverlauf teils kräftige Gewitter, Höchstwerte 27 bis 35 Grad. Rauchen soll teurer werden als bisher geplant. Wie es aus Kreisen der Regierungskoalition heißt, soll die Tabaksteuer für eine Packung Zigaretten bis 2030 von bisher 4 auf dann 6,20 Euro steigen. Damit würde die Packung dann knapp 12 Euro kosten. Aus Berlin, Jakob Mayer.
5: Die Erhöhung der Tabaksteuer stehe im Einklang mit dem Ziel der Bundesregierung, die Raucherquote von Jugendlichen und Erwachsenen zu senken. Außerdem diene sie der Haushaltskonsolidierung. Der Bund muss Milliardenlücken schließen. Kanzleramtsminister Thorsten Frey verwies in diesem Zusammenhang auf finanzielle Zugeständnisse, die der Bund den Ländern bei der Reform der gesetzlichen Krankenversicherung Ende vergangener Woche gemacht hat. Konkret sprach Frey im ARD-Morgenmagazin von Veränderungen zugunsten der Krankenhäuser und der stationären Versorgung.
4: EU-Richtlinien werden in Deutschland oft mit weiteren bürokratischen Auflagen versehen. Nach einer KI-Analyse der IHK-Region Stuttgart betrifft das 60% der Fälle. Einzelheiten von Knut Bauer.
6: Die Analyse der Industrie- und Handelskammer mit Hilfe von künstlicher Intelligenz beruht auf mehr als 1000 Gesetzen aus den letzten 5 Legislaturperioden. Ein Beispiel ist laut IHK das Nachweisgesetz im Arbeitsrecht. Arbeitsverträge müssen in Deutschland in der Regel schriftlich vorgelegt werden, obwohl dies nach der EU-Richtlinie auch digital möglich ist. Das sogenannte Goldplating, also das Übererfüllen von EU-Standards in deutschen Gesetzen, belastet die Unternehmen zusätzlich, kritisiert IHK-Präsident Pahl. Die Kammer will im nächsten Schritt untersuchen, ob es in Baden-Württemberg eine Überregulierung von Bundesgesetzen gibt.
4: Das Auswärtige Amt hat den russischen Botschafter Netschajew einbestellt. Eine Ministeriumssprecherin sagte, Hintergrund seien russische Cyberangriffe auf Deutschland. Das Gespräch mit ihm habe am Vormittag stattgefunden. Aus Berlin berichtet Georg Schwarte.
7: Das Auswärtige Amt nannte die belegten russischen Cyberangriffe inakzeptabel. Sie würden entschlossen auch mit weiteren Sanktionen beantwortet. In einem gemeinsamen Statement der 27 EU-Staaten hatte zuvor die Außenbeauftragte der EU, Kaja Kallas, russischen Hackern vorgeworfen, seit Jahren Ziele in Deutschland, Frankreich, den Niederlanden, Österreich, Finnland, Rumänien, der Slowakei und Zypern angegriffen zu haben. Die russischen Geheimdienste würden dabei eng mit kriminellen Gruppen und privaten Unternehmen zusammenarbeiten.
4: Der Stromausfall in mehreren Kommunen im Kreis Ludwigsburg und im Rems-Murr-Kreis dauert nach Angaben der Behörden noch bis etwa 17 Uhr an. Dadurch könne es zu Ausfällen im Mobilfunknetz und damit zur Nichterreichbarkeit des Notrufs kommen. Die Stadt hat Notfalltreffpunkte für die Bevölkerung am Bauhof Remseck-Aldingen und in der Grundschule in Pettenwil eingerichtet. Auslöser war ein Brand in einem Umspannwerk in Remseck-Aldingen, der inzwischen gelöscht ist, laut Feuerwehr. Eine Gefahrenmeldung wegen Gasen haben die Behörden mittlerweile zurückgenommen. Fußball-Bundesligist RB Leipzig hat Martin de Michelis als neuen Trainer vorgestellt. Der 45 Jahre alte Argentinier sagte, er habe große Ambitionen und wolle näher an Bayern München heranrücken. Als Trainer war de Michelis zuletzt aktiv für den spanischen Club RCD Mallorca. RB Leipzig hatte sich in der vergangenen Bundesliga-Saison als Tabellendritter für die Champions League qualifiziert. Dennoch hatte Trainer Ole Werner für viele überraschend gehen müssen. Die Zeit, es ist 16.04 Uhr.
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9: Vorsicht auf der B33, Donaueschingen Richtung Offenburg. Zwischen Biberach und Gengenbach steht ein defektes Fahrzeug auf der rechten Spur. Vorsicht im Kreis Waldshut, zwischen Oberriedern und Bühl eine ungesicherte Unfallstelle. A48, Koblenz Richtung Dernbach, zwischen Kreuz Koblenz und Bendorf-Neuwied. Baustelle auf der rechten Spur, 3 Kilometer Stau, Verzögerung bis zu 15 Minuten. A5, Karlsruhe Richtung Frankfurt, zwischen Kronau und Kreuz Waldorf, Baustelle 5 Kilometer stockend. Die Überleitungen auf die A6 sind im Kreuz Waldorf gesperrt. Die A60 Rüsselsheim Richtung Mainz ist zwischen Bischofsheim und Mainz-Laubenheim wegen der Bergungsarbeiten jetzt doch wieder gesperrt. 3 Kilometer Stau und alle umliegenden Strecken sind überlastet. Die A96 Lindau Richtung München ist zwischen Wangen-West und Wangen-Nord nach einem Unfall gesperrt. Vor der Ausleitung 7 Kilometer Stau. Letzte freie Ausfahrt ist die Behelfsausfahrt. B10 in Karlsruhe zwischen Bulacher Kreuz und B6 36, Entenfang, Westbahnhof, Unfall auf der linken Spur, 5 Kilometer Stau bis zu 15 Minuten plus. Die B268 Trier-Losheim ist aktuell zwischen Pellingen und dem Abzweig nach Obersehr in beiden Richtungen wegen Löscharbeiten gesperrt. Strecke nach Möglichkeit weiträumig umfahren. Schweiz, A2 Luzern Richtung Gotthard, zwischen Amsteg und Göschnen 9 Kilometer Stau, Verzögerung rund 1,5 Stunden, die Ausweichroute A13 San Bernardino Tunnel. Und eben kommt noch im Odenwaldkreis ist die Strecke zwischen Hetzbach und Schöllenbach in beiden Richtungen wegen eines Unfalls gesperrt. Wer sich auskennt, sollte das Gebiet meiden. Alle Verkehrsinfos gibt es jederzeit auf swr4.de. Kommen Sie sicher an Ihr Fahrziel.
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9: Pfullendorf 30 Grad, Schwetzingen 34, Landau 33 und Bingen 33 Grad. Das ist der aktuelle Stand. Und Gernot Schütz im Wetterstudio sagt uns, wie es weitergeht.
10: Bis zum Abend bleibt es heiß mit Sonnenschein, Wolkenfeldern und auch etwas Sahara-Staub. In der wechselnd bewölkten Nacht hält sich die Wärme sehr lange. Die Tiefstwerte liegen zwischen 19 und 15 Grad. Morgen früh kann es regnen, auch lokale Gewitter sind möglich. Morgen Vormittag zieht die Schauer ab, dann wechseln sich in schwüler Luft Sonne und Wolken ab. Später bilden sich einzelne kräftige Regengüsse und Gewitter, lokal sogar mit Unwettergefahr durch Starkregen, Hagel und stürmische Böen. Teilweise bleibt es auch trocken. Die Temperaturen steigen auf 27 Grad im Allgäu und bis 31 Grad am Untersee.
9: Dankeschön, Gernot.
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9: Im Wasserbaden ist herrlich, aber leider gibt es auch immer wieder Badeunfälle. Künftig soll auch ein Roboter Menschen vor dem Ertrinken retten. Entwickelt wurde das Ding in Kressbronn am Bodensee und getestet wird es gerade in Oggersheim. Wie das mit dem Roboter geht, was er besser kann als Menschen, das hören wir gleich in ein paar Minuten.
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0: SWR4 am Montagnachmittag schwimmen gehen, gerade jetzt bei den Temperaturen. Bei uns im Südwesten ist das doch richtig herrlich. Aber Schwimmen und Baden, vor allem in Seen oder Flüssen, ist auch gefährlich. In Deutschland ertrinken jedes Jahr 400 Menschen. Die DLRG Oggersheim testet gerade als eine der ersten Lebensrettungsgesellschaften im Land einen Rettungsroboter. Der sieht so ein bisschen aus wie ein Minischnellboot. Dolphin 3 heißt er. Und bei der Übung war dann Schwimmerin Simone Stapf im Wasser und ließ sich von dem Roboter retten. Und wie war das?
1: Schon auch ein bisschen beängstigend, weil da kommt ein Gerät auf dich zu. Es leuchtet irgendetwas irgendwie. Aber dann kam eine Stimme, wir sind von der Wasserrettung, wir sind von der DLRG, halten Sie sich an den grauen Griffen fest und dann war es gut und dann hat es richtig Spaß gemacht.
0: Der Rettungsroboter hat nämlich auch einen Lautsprecher, da können die Retter mit dem in Not geratenen Schwimmer oder der Schwimmerin sprechen. Der größte Vorteil des Rettungsroboters ist aber seine Geschwindigkeit. SWR4-Reporterin Marion Mühlenkamp, wie schnell ist der Dolphin 3 im Wasser?
2: Allein schafft der Dolphin fast 30 Stundenkilometer mit zwei Leuten, die dranhängen, immer noch 7 Stundenkilometer. Er kostet allerdings 7.000 Euro. Deshalb überlegt auch der Chef der DLRG Oggersheim, Oliver Nagelschwab, noch, ob sie sich das leisten können.
3: Es ist definitiv deutlich schneller, der Dolphin 3, als ein Rettungsschwimmer und damit deutlich schneller auch beim Verunfalten. Inwiefern das nachher wirklich angeschafft wird, muss man sehen. Natürlich kann das auch ein Mittel sein, um neue jugendliche Mitglieder zu gewinnen. Auch da muss man ein Stück weit investieren. Und wenn man diese Investitionen in die Jugend nachher auch noch sinnvoll nutzen kann, um Leben damit zu retten, dann denke ich, hätte sich so eine Investition auch definitiv gelohnt.
2: Und man muss dazu jetzt auch noch sagen, das Ding macht aktuell den Testern vor allem viel Spaß, wenn man sich da dranhängt und über den See ziehen lässt.
0: Ja, das kann ich mir vorstellen. Ein cooles Ding, das aber Leben retten kann. Die DLRG in Oggersheim testet gerade einen Rettungsroboter für Seen und Flüsse. Und es ist 16.20 Uhr. Noch schnell ein Verkehrshinweis. Vorsicht auf der A8 München Richtung Stuttgart. Zwischen Raststätte Burgauer See Nord und Günzburg. Da steht ein defekter LKW. Hier ist SWR4 und das hier sind die Rubettes mit Tonight.

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0: Es ist 16.30 Uhr.
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2: Mit Christina Priebel. Guten Tag. In Friedrichshafen musste eine Schule evakuiert werden. Wir ziehen Bilanz zum SWR-Pop-Up-Studio in Mengen. Und das Wetter heißt mit Sonne, Wolken und Sahara-Staub morgen teils kräftige Gewitter. In Friedrichshafen-Eilingen ist am Morgen ein Schulgebäude evakuiert worden. Laut Polizei schlug ein Mitarbeiter wegen vermeintlichen Gasgeruchs Alarm. Rund 500 Schülerinnen und Schüler sowie 40 Lehrerinnen und Lehrer mussten das Gebäude verlassen. Experten der Feuerwehr und der Stadtwerke führten Messungen durch und konnten keine Gefährdung feststellen. Verletzt wurde niemand. Der Schulbetrieb ging nach dem Einsatz weiter. 8 Tage sind wir vom SWR-Studio Friedrichshafen vor Ort gewesen. 8 Tage konnte man uns bei der Arbeit über die Schulter schauen, in Mengen im Kreis Sigmaringen. Da hieß es SWR ganz nah. Wir haben uns in einem Pop-Up-Studio vorgestellt, sind mit den Menschen ins Gespräch gekommen. Meine Kollegin Marion Künas war mit dabei. Marion, wie seid ihr denn aufgenommen worden?
3: Wir sind sehr, sehr freundlich aufgenommen worden in Mengen, haben uns wirklich wohlgefühlt die Woche. Ein bisschen hat es allerdings schon gedauert, bis sich die Mengenerinnen und Mengener zu uns hereingetraut haben. Aber es musste sich wohl auch erstmal ein bisschen rumsprechen, dass man zu uns kommen kann, uns Themen, Kritik und Lob mit auf den Weg geben darf. Das ist dann auch geschehen. Beispielsweise haben wir erfahren, dass sich eine Mengener Stiftung sehr dafür einsetzt, dass alle Kinder in Mengen schwimmen lernen. In Mengen gibt es ja auch ein tolles Freibad, ein Hallenbad, da sind die Grundvoraussetzungen schon mal geschaffen. Wir haben auch Kontakt zu Schulen und Vereinen hier gesucht, haben die zu uns eingeladen, die sind zu uns gekommen und das war für uns sehr bereichernd.
2: Was nimmst du jetzt aus der Zeit in Mengen mit?
3: Also für mich als Reporterin kann ich nur sagen, man erlebt in einer Woche eine Stadt natürlich ganz anders, wie wenn man nur einen Tag mal kurz irgendwo vorbeischaut. Und man nimmt natürlich auch Themen mit und lernt Menschen kennen. Manch einer kam auch mehrfach zu uns, das hat uns sehr gefreut. An den Menschen dran zu sein, auch mal in einer kleineren Stadt, ich glaube, das war für unsere alltägliche Arbeit sehr hilfreich. Wir haben spannende Menschen kennengelernt oder erfahren, dass es die gibt. Und andersherum hoffe ich, dass alle Menschen rund um Mengen mitgekriegt haben, dass man sich mit Anliegen oder Wünschen immer gerne an uns wenden darf. Wir haben ein offenes Ohr, freuen uns über Anregungen.
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2: Am Bodensee in Oberschwaben und im Allgäu. Es bleibt heiß mit Sonnenschein, Wolkenfeldern und auch etwas Sahara-Staub. In der Nacht hält sich die Wärme sehr lange. Die Tiefstwerte liegen zwischen 19 und 15 Grad. Morgen früh kann es regnen, auch lokale Gewitter sind möglich. Morgen Vormittag ziehen die Schauer ab, dann wechseln sich in schwüler Luft Sonne und Wolken ab. Später bilden sich einzelne kräftige Regengüsse und Gewitter.
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0: Um 16.33 Uhr, Vorsicht auf der A81, Stuttgart Richtung Heilbronn. In der Einfahrt Stuttgart-Zuffenhausen steht ein defekter PKW auf der rechten Spur. Vorsicht auf der A81, Stuttgart Richtung Heilbronn. In der Einfahrt Ludwigsburg Süd, da haben wir eine ungesicherte Unfallstelle auf dem Beschleunigungsstreifen. Die A5 Basel Richtung Karlsruhe ist zwischen Baden-Baden und Rastatt Süd gesperrt. Dort brennt ein Fahrzeug. Die A60 Rüsselsheim Richtung Mainz ist zwischen Ginsheim, Gustavsburg und Mainz-Laubenheim wegen Bergungsarbeiten gesperrt. Vor der Ausleitung 3 Kilometer Stau ab Bischofsheim. Die umliegenden Strecken sind überlastet. Bitte weiträumig das Ganze umfahren. A66 Frankfurt Richtung Wiesbaden zwischen Wiesbaden-Nordenstadt und Schiersteiner Kreuz 6 Kilometer Stau, eine knappe halbe Stunde plus. A7 Würzburg Richtung Ulm zwischen Feuchtwangen West und Ellwangen, Baustelle 5 Kilometer Stau bis zu 20 Minuten zusätzlich. Die A96 Lindau Richtung München ist zwischen Wangen West und Wangen Nord nach einem Unfall gesperrt, vor der Ausleitung 8 Kilometer Stau. Letzte freie Ausfahrt ist Weißensberg. Die B268 Trier-Losheim ist aktuell zwischen Pellingen und dem Abzweig nach Oberseer in beiden Richtungen wegen Löscharbeiten gesperrt. Die Strecke nach Möglichkeit weiträumig umfahren. Schweiz A2 Luzern Richtung Gotthard zwischen Amsteg und Göschenen 9 Kilometer Stau. Verzögerung rund 1,5 Stunden. Die Ausweichroute ist die A13 San Bernardino-Tunnel. Alle Verkehrsinfos gibt es jederzeit auf swr4.de. Allen unterwegs, gute Fahrt!
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0: Ich wünsche einen angenehmen Nachmittag. Ich hoffe, Sie haben es einigermaßen erträglich, da wo Sie uns hören. Und vielleicht ja auch mal Gelegenheit, sich ab und zu abzukühlen.
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0: Ja, der Rosengarten, der könnte auch etwas Wasser vertragen, aber ich nehme mal an, da kommt heute auch nichts mehr von oben. Oder Gernot Schütz, im Wetterstudio ist wahrscheinlich eher ein perfekter Sommerabend für alle, die ihn draußen irgendwie genießen wollen, aber nicht für die Natur, oder?
1: Ja, wir brauchen den Regen, es kommt auch, aber nicht heute. Und wir haben es teilweise schon mit dichteren Wolkenfeldern zu tun. Da ist auch Sahara-Staub mit im Spiel. Also da ist die Sonne jetzt schon teilweise weg im Sendegebiet. Aber später am Abend wird es dann wieder ein bisschen freundlicher. Die Sonne kommt dann wieder besser durch, das lockert nochmal auf. Und es ist wirklich sehr, sehr lange warm bzw. heiß, auch bis weit in die Nacht rein. Selbst morgen früh haben wir Tiefsttemperaturen zwischen 22 und 15 Grad. Und dann, also so etwa morgen früh, kann es auch in der Mitte und im Süden Baden-Württembergs Regen oder auch schon einzelne Gewitter geben.
0: Ja, und kommt da viel oder ist es nur so ein Tropfen auf einen heißen Stein?
1: Also im Vergleich zu dem, was wir bräuchten, ist es natürlich nur ein Tropfen auf den heißen Stein und vor allem ist es in der Fläche halt nicht genug. Punktuell kann es schon sehr heftig werden, das gilt aber dann erst morgen Nachmittag, morgen Abend. Nachdem sich diese morgendlichen Sachen verabschieden, dann nach Osten, ist es erstmal überall recht freundlich, aber die Luft ist deutlich schwüler als heute. Und so kann es dann am Nachmittagabend auch in Rheinland-Pfalz, aber eben nur punktuell und genauso auch in Baden-Württemberg, kräftige Schauergewitter geben, örtlich sogar mit Unwetter. Gefahr. Starkregen, Hagel, Sturmböen, das ist alles möglich, trifft natürlich nicht jeden und es bleibt heiß mit 27 bis 35 Grad.
0: Gernot Schütz, mit den Wetteraussichten, danke dir. Und ich habe noch schnellen Verkehrshinweis. Vorsicht im Zollernalbkreis auf der Straße zwischen dem Abzweig nach Weildorf und dem Abzweig nach Bad Imnau. Da ist in beiden Richtungen eine ungesicherte Unfallstelle. 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

16.57 Uhr, Vorsicht auf der A8 München Richtung Stuttgart. Zwischen Burgau und Günzburg eine ungesicherte Unfallstelle. Ein Verkehrshinweis von SWR 4.

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6: Um 17 Uhr mit Thomas Bertsch. Guten Tag. US-Präsident Trump kündigt eine erneute Seeblockade gegen den Iran an. Die Rettung der Mannheimer Brauerei Eichbaum ist wohl gescheitert. Das Wetter, am Abend Sonne und vorübergehend dichtere Wolken, morgen dann schwül, im Tagesverlauf teils kräftige Gewitter, Höchstwerte 27 bis 35 Grad. Die USA wollen ab sofort die Schifffahrt in der Straße von Hormuz kontrollieren. Das hat US-Präsident Trump auf seiner Online-Plattform angekündigt. Für die Durchfahrt solle eine Gebühr in Höhe von 20% auf transportierte Frachten verlangt werden. Außerdem werde die Seeblockade erneut aufgenommen. Das heißt, Schiffe dürfen nicht an iranischen Häfen anlegen oder von dort abfahren. Die iranische Regierung hatte kurz zuvor mitgeteilt, die Meerenge erneut gesperrt zu haben. Die SPD will die vorgeschlagenen Kürzungen beim Unterhaltsvorschuss nicht mittragen. Nach Plänen von Bundesfamilienministerin Prien soll dieser nur noch bis zum 16. Geburtstag gezahlt werden. Aus unserem Hauptstadtstudio Dietrich Karnmeurer.
7: Mit deutlicher Kritik reagiert Mecklenburg-Vorpommerns Ministerpräsidentin Manuela Schwesig auf die Pläne. Die SPD-Politikerin lehnt eine Kürzung des Unterhaltsvorschusses ab. Statt bei Kindern zu sparen, sollten säumige Unterhaltspflichtige stärker in die Verantwortung genommen werden. Auch aus der Opposition kommt Widerspruch. Linken-Co-Chefin Ines Schwertner spricht von einer Horrornachricht für Alleinerziehende und ihre Kinder. Familienministerin Prien habe, so wörtlich, nicht mehr alle Tassen im Schrank.
6: Rauchen soll teurer werden als bisher geplant. Wie es aus Kreisen der Regierungskoalition heißt, soll die Tabaksteuer für eine Packung Zigaretten bis 2030 von bisher 4 auf dann 6,20 Euro steigen. Damit würde die Packung knapp 12 Euro kosten. Das soll dem Gesundheitsschutz dienen und der Staatskasse Steuermehreinnahmen in Milliardenhöhe bescheren. Die Rettung der Mannheimer Privatbrauerei Eichbaum ist gescheitert, das berichtet der Mannheimer Morgen. Demnach hieß es heute von dem insolventen Unternehmen, es werde den Geschäftsbetrieb einstellen. SWR-Reporter Matthias Wiest.
8: Wie die Zeitung weiterschreibt, sollen die rund 240 verbliebenen Beschäftigten am Standort kurzfristig die Kündigung bekommen. Auch die ursprünglich geplante Transfergesellschaft für betroffene Mitarbeiter komme nun nicht zustande, hieß es. Zur Begründung für das bevorstehende Betriebsaus teilte das Unternehmen laut Mannheimer Morgen mit, der Brauerei fehle das Geld, um den gesamten Betrieb und die Verhandlungen über einen eventuellen Verkauf fortzuführen, ohne die Interessen der Gläubiger zu beeinträchtigen. Betriebsrat und Gewerkschaft haben offenbar die Belegschaft heute darüber informiert.
6: Der Ortenau-Kreis hat deutschlandweit den höchsten Hochwasserrisikograd. Das zeigt der Hochwasser-Check der Deutschen Umwelthilfe. Er wäre bei einem Jahrhunderthochwasser potenziell besonders stark betroffen. Der angrenzende Kreis Rastatt liegt auf dem zweiten Platz. Einzelheiten von Paulina Flath.
9: Der Hochwasserrisikograd ergibt sich laut Deutscher Umwelthilfe aus zwei Faktoren. Den sogenannten Hochwassergefahrenflächen, die bei einem Jahrhunderthochwasser potenziell von Schäden betroffen wären, und aus der Anzahl der Adressen, die in diesen Flächen liegen. Daraus ergibt sich für den Ortenaukreis ein Hochwasserrisikograd von 6, der zweithöchsten Gefahrenstufe. Bei einem Jahrhunderthochwasser könnten im Ortenaukreis demnach über 22.000 Adressen betroffen sein.
6: Die italienische Regierung hat wegen extremer Hitze für die Städte Rom, Florenz, Bologna und Turin die höchste Warnstufe verhängt. In den kommenden Tagen soll es in vielen Regionen wieder über 35 Grad heiß werden. Für Italien ist es bereits die dritte Hitzewelle des Jahres. Die Zeit 17.04 Uhr.
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11: So, jetzt muss ich gerade noch mal piepsen, weil es einmal zu viel war. Die A5 Basel Richtung Karlsruhe ist zwischen Baden-Baden und Rastatt Süd gesperrt. Dort brennt ein Fahrzeug. Durch den Ausweichverkehr ist die angrenzende B3 momentan überlastet. A5 Karlsruhe Richtung Frankfurt zwischen Kronau und Waldorf-Wiesloch Baustelle. 7 Kilometer Stau, bis zu 20 Minuten dauert's länger. Die Überleitungen auf die A6 sind im Kreuz Waldorf gesperrt. Die A60 Rüsselsheim Richtung Mainz ist zwischen Ginsheim, Gustavsburg und Mainz-Laubenheim wegen Bergungsarbeiten gesperrt. Vor der Ausleitung 5 Kilometer Stau ab Rüsselsheim-Mitte. Die umliegenden Strecken sind überlastet. Bitte umfahren Sie das Ganze weiträumig. A66 Frankfurt Richtung Wiesbaden zwischen Wiesbaden-Nordenstadt und Schiersteiner Kreuz 10 Kilometer Stau. Es dauert dort bis zu einer Dreiviertelstunde länger. A7 Würzburg Richtung Ulm zwischen Feuchtwangen West und Ellwangen Baustelle 5 Kilometer Stau, bis zu 20 Minuten plus. Die A96 Lindau Richtung München ist zwischen Wangen West und Wangen Nord nach einem Unfall gesperrt. Vor der Ausleitung 8 Kilometer Stau. Die letzte freie Ausfahrt ist Weißensberg. Die B268 Trier-Losheim ist zwischen Pellingen und dem Abzweig nach Obersehr in beiden Richtungen wegen Löscharbeiten gesperrt. Strecke nach Möglichkeit weiträumig umfahren. Die B31 Friedrichshafen-Lindau ist zwischen Kressbronn und Lindau nach einem Unfall in beiden Richtungen gesperrt. Und noch die Schweiz, A2 Luzern Richtung Gotthard zwischen Amsteg und Göschenen, 9 Kilometer Stau, Verzögerung rund 1,5 Stunden. Die Ausweichroute ist die A13 San Bernardino-Tunnel. Alle Verkehrsinfos gibt es jederzeit auf swr4.de. Allen unterwegs, gute Fahrt.
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11: Tuttlingen 28 Grad, Baden-Baden 30, Kandel 31 Grad und Hachenburg 29 Grad. Das ist die aktuelle Lage und wie es weitergeht, weiß Gernot Schütz im Wetterstudio.
12: Heute Abend ist es vorübergehend stärker bewölkt mit Sahara-Staub. Später wird es wieder sonniger. In der wechselnd bewölkten Nacht hält sich die Wärme sehr lange. Die Tiefstwerte liegen zwischen 22 und 15 Grad. Gegen morgen ziehen im Süden Baden-Württembergs einige Regengüsse und Gewitter durch. Die ziehen dann morgen Vormittag ostwärts ab. Dann wechseln sich in schwüler Luft Sonne und Wolken ab. Besonders am Nachmittag und Abend bilden sich erneut kräftige Schauer und Gewitter, lokal sogar mit Unwettergefahr durch Starkregen, Hagel und stürmische Böen. Außerhalb der Gewitterböen weht schwacher bis mäßiger Süd- bis Westwind. Die Temperaturen steigen auf 27 Grad im Hochschwarzwald und bis 35 Grad in der Ortenau.
11: Dankeschön, Gernot.
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11: Und für viele geht's dem Feierabend entgegen mit der Vorfreude auf einen schönen Sommerabend. Und wir haben die Musik dazu. Alan Parsons Project gleich mit Don't Answer Me. Zunächst aber die tiefe Stimme von Barry White.
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0: Summer in the City. Ja, es ist Sommer in der City. Koblenz 30 Grad aktuell, Heidelberg 31. Und anderswo natürlich ist es auch heiß, eigentlich überall, kann man sagen, im Südwesten. Da ist man gerne im Freibad oder am Baggersee oder auch beim Stadtfest vielleicht oder einfach irgendwo in einem Biergarten. Überall sind Pommes dabei und das ist eigentlich jetzt im Sommer so, dass man sagen kann, die sind überall hoch im Kurs. Und heute werden die Pommes auch ordentlich gefeiert, denn heute ist der Tag der Pommes. Ja, den gibt's auch. Und den feiern nämlich die Amis immer am 13. Juli. Wie sollte es auch anders sein? Aber auch im Südwesten schmecken die Pommes. Die Frage ist nur, wie sind sie am besten?
1: Eine dünnere, wirklich eine dünnere. Nicht so dick.
2: Die muss gewürzt sein auf jeden Fall.
3: Knusprig. Außen schön knusprig, innen gut zu beißen.
4: Pommes müssen nach guten Kartoffeln schmecken, ohne irgendwelchen komischen Aromastoffe. Und frisches Öl. Man kriegt oft ranzige Pommes.
5: Was natürlich am geilsten ist, ist die Schwimmbad-Pommes, ne?
6: Einmal Freibad, immer Pommes.
4: Immer. Sommerferien, oder?
7: Ja.
4: Pommes ist Sommerferienessen.
0: Ja. Pommes schmecken einfach wie Sommerferien, oder? Und heute ist der Tag der Pommes. Hier ist SWR 4 am 13. Juli.

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0: Es ist 17.30 Uhr.
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2: Mit Christina Prebel, guten Tag. Der Bundestagsabgeordnete Thomas Bareis äußert sich nach seinem Autounfall. Ein 17-Jähriger aus Burgrieden gewinnt den Schülermedienpreis und das Wetter morgen spült, teils kräftige Gewitter bis 31 Grad. Der CDU-Bundestagsabgeordnete für den Wahlkreis Zollernalb-Sigmaringen, Thomas Bareis, ist gestern bei einem Verkehrsunfall schwer verletzt worden. Heute hat er sich über sein Team in den sozialen Medien zu Wort gemeldet. Magdalena Knöller mit Einzelheiten.
3: Thomas Bareis ist den Rettungskräften sehr dankbar für ihre schnelle Hilfe gestern, schreibt sein Team auf Instagram und Facebook. Er sei aktuell für weitere Untersuchungen in einem Tübinger Krankenhaus und ansprechbar. Er habe keine lebensbedrohlichen Verletzungen. Bei dem schweren Autounfall auf der B27 bei Hechingen habe er, Zitat, einen großen Schutzengel an seiner Seite gehabt, sagen Familie und Freunde. Thomas Bareis und seine Familie wünschen auch den anderen drei Verletzten gute und baldige Genesung.
2: Die A96 bleibt nach einem LKW-Unfall bei Wangen im Allgäu bis in den Abend gesperrt. Das gilt für den Abschnitt zwischen Wangen West und Wangen Nord, also in Richtung Lindau. Am Nachmittag hatte laut Polizei ein LKW aus noch ungeklärter Ursache die Leitplanke durchbrochen. Er blieb nach etwa 150 Metern in steilem Gelände stecken. Der 41 Jahre alte Fahrer wurde schwer verletzt. An seinem Sattelschlepper entstand Totalschaden in Höhe von 450.000 Euro. Marlo Stehle aus Burgrieden im Kreis Biberach hat heute den mit 1.000 Euro dotierten Schülermedienpreis des Landes gewonnen. In der Kategorie der 13- bis 18-Jährigen überzeugte er die Jury mit seinem Projekt Mucke Säckele, eine Währung für Schwaben. Wie er darauf gekommen ist, einen schwäbischen Geldschein zu entwerfen, dazu sagte der 17-Jährige dem SWR.
4: Ich muss sagen, mich hat das Währungsdesign eigentlich schon immer begeistert. Also jedes Mal, wenn ich irgendwie einen Euro oder einen Dollar in der Hand habe, dann schaue ich mir den eigentlich ganz genau an. Ich erfreue mich einfach an den vielen Details, an der Textur. Für mich ist es einfach eigentlich was ganz Schönes, was viele Leute nicht wahrnehmen. Und so hatte ich eigentlich schon länger die Idee, mal selber eine Währung zu entwickeln. Und dann sitzt man natürlich da und man stellt sich die Frage, für was mache ich denn eine Währung? Es muss natürlich auch was aussagen. Für was ist die Währung? Über was? Und ich bin Schwabe, ich liebe meine Kultur und daher lag es für mich eigentlich recht nahe, dann diese beiden Leidenschaften ein bisschen zu verbinden und eine Währung für Schwaben zu entwickeln.
2: Eine Hundehalterin hat am Wochenende ihren Vierbeiner im Stadtgarten von Weingarten stundenlang und bei Temperaturen von bis zu 30 Grad zurückgelassen. Der Husky sei unangeleint liegen geblieben, bis Passanten die Polizei riefen. Diese brachten den Hund ins Tierheim. Die Hundehalterin werde angezeigt, so die Polizei.
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2: Am Bodensee in Oberschwaben und im Allgäu. Morgen früh kann es regnen oder gewittern. Später bilden sich einzelne kräftige Regengüsse und Gewitter. Lokal besteht Unwettergefahr durch Starkregen.
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0: Um 17.33 Uhr Vorsicht auf der A81 Singen Richtung Stuttgart. In der Einfahrt Böblingen-Sindelfingen eine ungesicherte Unfallstelle. Vorsicht auf der B462 Gernsbach Richtung Rastatt. Zwischen Gaggenau und Bischweier steht ein defektes Fahrzeug auf der rechten Spur. Die Sperrung auf der A5 Basel Richtung Karlsruhe ist aufgehoben. Zwischen Bühl und Rastatt Süd sind es momentan 4 Kilometer Stau noch. Wegen Bergungsarbeiten ist erstmal nur die linke Spur freigegeben und durch den Ausweichverkehr ist die angrenzende B3 derzeit überlastet. A60 Rüsselsheim Richtung Mainz, zwischen Rüsselsheim Mitte und Weisenauer Brücke Reparaturarbeiten. Die rechte Spur ist gesperrt, 5 Kilometer Stau und Verzögerung bis zu einer Viertelstunde. A66 Frankfurt Richtung Wiesbaden, zwischen Wiesbaden Nordenstadt und Schiersteiner Kreuz 9 Kilometer Stau, rund 40 Minuten plus. Die A96 Lindau Richtung München ist zwischen Wangen West und Wangen Nord nach einem Unfall gesperrt. Vor der Ausleitung 10 Kilometer Stau. Die letzte freie Ausfahrt ist Neu-Ravensburg. Die Umleitungsstrecke ist überlastet. B14 Stuttgart Richtung Backnang zwischen Berger Tunnel in Stuttgart und Fellbach Süd. Unfall 3 Kilometer Stau, 15 Minuten plus. Die B31 Friedrichshafen-Lindau ist zwischen Kressbronn und Lindau nach einem Unfall in beiden Richtungen gesperrt. Die B42 Bonn-Koblenz ist in Höhe Feldkirchen-Rhein in beiden Richtungen wegen eines Unfalls mit mehreren Fahrzeugen gesperrt. Lkw sollten das Gebiet meiden. B455 Königstein Richtung Mainz-Kastell in Höhe Mainz-Kastell. 3 Kilometer Stau, bis zu 20 Minuten dauert's länger. Und die Schweiz, A2 Luzern Richtung Gotthard, zwischen Amsteg und Göschnen 6 Kilometer Stau, rund eine Stunde plus. Ausweichroute, die A13 San Bernardino-Tunnel. Alle Verkehrsinfos gibt es jederzeit auf swr4.de. Kommen Sie sicher an Ihr Fahrziel.
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0: Durch die Trockenheit ist die Wald- und Wiesenbrandgefahr aktuell hoch, aber die Feuerwehr bekommt Unterstützung, und zwar von sogenannten Red Farmern, also rote Landwirte, könnte man das übersetzen. Was machen die, was können sie leisten, was die Feuerwehr nicht kann? Darum geht's gleich hier bei uns.
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0: 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Es ist trocken und heiß. Regen ist erstmal nicht in Sicht. Und das heißt, die Wald-, Feld- und Wiesenbrandgefahr ist im Moment enorm hoch. Am Wochenende hat es auch tatsächlich gebrannt bei Bad Kreuznach, Böblingen oder in Stutensee bei Karlsruhe. In einigen Regionen wird die Feuerwehr bei der Brandbekämpfung von sogenannten Red Farmern unterstützt. Das sind Landwirte, die sich dazu bereit erklärt haben, mit geländegängigen Fahrzeugen und riesigen Wasserfässern auszuhelfen. Einer von ihnen ist Matthias Lichti aus Neustadt an der Weinstraße. Wie läuft das dann ab?
1: Wir haben 3 Fässer zur Verfügung bei uns auf dem Hof. Wir haben 18.000 Liter, wir haben 16.500 und 6.000 Liter. Das 16.500 Liter Fass, das haben wir im Sommer eigentlich immer dranhängen und auch gefüllt. Wir haben in Neustadt eine separate Alarmierungsschleife. Ich bin selber auch in der Freiwilligen Feuerwehr. Und wenn wir die sogenannte Löschwasserkomponente noch alarmieren, kriege ich das auf meinen Feuerwehrmelder.
0: Mhm. Hatten Sie denn zuletzt einen Einsatz?
1: Wir hatten Freitag vor 8 Tagen und vor 2 Wochen freitags waren wir auf Einsätzen mit allen 3 Fässern. Hat eine Gartenanlage angefangen zu brennen und die nächste Wasserquelle war halt sehr weit weg. Und dass das halt sich nicht so weit ausbreitet, sind wir alarmiert worden. Und vor 10 Tagen freitags hat ein Stoppelfeld angefangen zu brennen, beziehungsweise es hat an mehreren Stellen angefangen zu brennen und dann hat es halt auf Wiesen weiter ausgebreitet und letztendlich auch auf den Wald.
0: Und da konnten Sie also erfolgreich helfen. Was können Sie als Landwirt leisten, was die Feuerwehr nicht leisten kann?
1: Wir haben die Wasserfässer, wo wir halt sehr viel Wassermenge schnell liefern können. Ein normales Feuerwehrauto hat zwischen 800 und 4.000, 5.000 Liter dabei. Und wir haben halt gleich mal 18.000 Liter dabei und haben halt viel Wassermenge, wo wir die Feuerwehrautos dann versorgen können. Oder direkt auch das Feuer bekämpfen können. Wir haben ein Auslass, wo wir hydraulisch öffnen können und dann können wir einen Bereich von 10 Meter parallel nass machen.
0: Als Landwirt hat man ja eigentlich nie Feierabend. Warum engagieren Sie sich da noch zusätzlich?
1: Es könnte auch immer unsere eigenen Flächen betreffen und dann sind wir auch über jede Hilfe dankbar. Und wir haben halt einfach das Equipment. Ich selber und mein Bruder sind in der Feuerwehr engagiert und dann ist es für uns eigentlich auch kein Thema.
0: Toller Einsatz von den Landwirten bei Wald- und Flächenbränden. Wer da mitmachen möchte, kann sich bei den Red Farmern im Internet anmelden. Und wir anderen achten jetzt bei der Trockenheit darauf, dass wir keine Kippen aufs trockene Gras werfen und mit dem Auto nur auf Steinen oder Asphalt parken. Eigentlich logische Tipps, aber man muss es trotzdem immer wieder erwähnen. Und dann kriegen wir das hoffentlich hin mit der Waldbrandgefahr. 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

Tracy Chapman. Und das war der SWR 4 Nachmittag mit Holger Benzin. Jens Vogt macht gleich weiter nach den Nachrichten. Ich wünsche viel Spaß und einen schönen Abend.

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5: Um 18 Uhr mit Thomas Bertsch. Guten Abend. US-Präsident Trump kündigt eine erneute Seeblockade gegen den Iran an. Der Verband Bildung und Erziehung fordert mehr Geld für den Hitzeschutz in Kitas. Das Wetter, am Abend Sonne und vorübergehend dichtere Wolken. Morgen dann schwül, im Tagesverlauf teils kräftige Gewitter. Höchstwerte 27 bis 35 Grad. Die USA wollen ab sofort die Schifffahrt in der Straße von Hormus kontrollieren. Das hat US-Präsident Trump angekündigt. Aus Washington berichtet unser Korrespondent Carsten Kühntopp.
6: Auf seiner Online-Plattform teilte der Präsident mit, dass künftig kein Schiff, das den Iran ansteuern will oder von dort kommt, die Straße von Hormus mehr passieren darf. Allen anderen Schiffen gestatte man die Durchfahrt. Allerdings sei eine sogenannte Entschädigung an die USA zu zahlen, und zwar in Höhe von 20% des Wertes der Fracht. Faktisch kündigte Trump damit an, für die Meerenge eine Maut zu verhängen. Bis zum Kriegsbeginn Ende Februar war die Meerenge jahrzehntelang frei befahrbar.
5: In Paris hat das Treffen der sogenannten Koalition der Willigen aus westlichen Unterstützerländern der Ukraine begonnen. Die Leitung haben Frankreichs Präsident Macron, der britische Premier Starmer und Kanzler Merz. Aus der französischen Hauptstadt Kai Rienecker.
7: Zwei Dutzend Staats- und Regierungschefs stehen auf der Teilnehmerliste des Treffens im Invalidendom. Der ukrainische Präsident Zelensky traf schon etwas vor den Mitgliedern der Koalition der Willigen ein. Zelensky will den europäischen Verbündeten ein neues Programm zur Raketenabwehr vorstellen. Ansonsten geht es bei dem Treffen vor allem um ein Signal der Einheit und Entschlossenheit gegenüber Russland. In einer programmatischen Rede im Vorfeld des französischen Nationalfeiertages sagte Präsident Macron, Europa sende die Botschaft aus, dass es Frieden wolle, aber auch bereit sei zu kämpfen, um Freiheit und Recht zu verteidigen, notfalls um den Preis des Blutes, so der französische Präsident.
5: VW-Chef Blume hat bestätigt, dass der Konzern weltweit 100.000 Stellen abbauen müsse, um aus den roten Zahlen zu kommen. Die Meldung sorgt bei der VW-Tochter Audi in Neckarsulm seit Wochen für Unruhe. Der Bericht von Uli Zwerenz.
8: Wie es mit dem Werk in Neckarsulm konkret weitergeht, ist laut Blume aber noch nicht entschieden. Auch die genaue Zahl, wie viele Stellen insgesamt im Autokonzern abgebaut werden müssen, sei noch nicht fix. VW-Chef Blume bleibt schwammig und beschreibt die Zukunft als unsicher. Derzeit arbeiten mehr als 15.000 Menschen bei Audi in Neckarsulm und viele davon machen sich große Sorgen. Am vergangenen Donnerstag protestierten hunderte Audianer vor dem Werkstor, um sich gegen die VW-Pläne zu wehren.
5: Die Staatsanwaltschaft Heidelberg ermittelt gegen einen Mitarbeiter des Regierungspräsidiums Karlsruhe wegen sexueller Nötigung. Er soll im Ankunftszentrum Heidelberg von Asylbewerberinnen sexuelle Handlungen verlangt haben. SWR-Reporterin Janina Hecht.
9: Eine junge Frau hatte die Ermittlungen ins Rollen gebracht. Der Beschuldigte habe ihr in Aussicht gestellt, ihre Abschiebung zu verhindern, wenn sie im Gegenzug sexuelle Handlungen an ihm vornehme. Tatsächlich habe sie sich so unter Druck gesetzt gefühlt, dass sie den Mann mit der Hand befriedigt habe. Zudem wurden 6 weitere Frauen ermittelt, die angaben, dass der Beschuldigte von ihnen ebenfalls bei ihrer Asylantragstellung sexuelle Handlungen an ihm verlangt habe. Sie seien aber nicht darauf eingegangen. Der Mann wurde unmittelbar nach Bekanntwerden der Vorwürfe vom Regierungspräsidium Karlsruhe freigestellt.
5: Der Verband Bildung und Erziehung Baden-Württemberg setzt sich für mehr Hitzeschutz in Kitas ein. Viele Kindertageseinrichtungen kämpfen noch immer mit überhitzten Gruppenräumen, fehlender Beschattung und unzureichenden Außenbereichen. Um dies zu verbessern, fordert der Verband ein landesweites Förderprogramm. Die Zeit, es ist 18.04 Uhr.
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10: Bitte Vorsicht heute Abend auf der A8 Stuttgart Richtung Karlsruhe. Defektes Fahrzeug behindert hier zwischen Leonberg West und Rutesheim. Das sind die Staus im Moment. Auf der A5 Basel Richtung Karlsruhe zwischen Baden-Baden und Rastatt Süd laufen Reinigungsarbeiten. Hier 3 Kilometer Stau. Auf der angrenzenden B3 gibt's immer noch 4 Kilometer Stau. Die A60 Rüsselsheim Richtung Mainz zwischen Rüsselsheim-Königstetten und der Weisenauer Brücke. Reparaturarbeiten, 8 Kilometer Stau und eine Dreiviertelstunde plus. Die A66 Frankfurt Richtung Wiesbaden zwischen Wiesbaden-Erbenheim und dem Schirsteiner Kreuz, 5 Kilometer Stau, auch hier eine Dreiviertelstunde obendrauf. Die A96 Lindau Richtung München ist zwischen Wangen West und Wangen Nord nach dem Lkw-Unfall immer noch gesperrt. Vor der Ausleitung gibt es auch weiter 10 Kilometer Stau. Die B10 Landau Richtung Pirmasens ist zwischen Hauenstein und dem Abzweig nach Hinterweidenthal nach einem Unfall gesperrt. In der Gegenrichtung gibt es hier aktuell 2 Kilometer Stau. B27 Balingen Richtung Tübingen in der Ausfahrt Hechingen Mitte bitte aufpassen, hier brennt ein Auto. Im Kreis Ahrweiler ist die B412 zwischen dem Abzweig nach Lützing und Bad Tünnestein nach einem Unfall gesperrt. Die B455 Wiesbaden Richtung Mainz zwischen der A671 und der Theodor-Heuss-Brücke 2 Kilometer Stau und eine halbe Stunde plus. Und die Schweiz noch, die A2 Luzern Richtung Gotthard, 5 Kilometer Stau und eine knappe Stunde plus heute Abend zwischen Amsteg und Göschnen. Alle Infos vom Verkehr natürlich auf swr4.de. Und ich wünsche Ihnen eine gute Fahrt.
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10: 29 Grad in Biberach und auch in Westerburg. Lörrach meldet 27 und Bad Kreuznach 31 Grad. Die Wetteraussichten hat Gernot Schütz.
3: Heute Abend ist es vorübergehend stärker bewölkt mit Sahara-Staub. Später wird es wieder sonniger. In der wechselnd bewölkten Nacht hält sich die Wärme sehr lange. Die Tiefstwerte liegen zwischen 22 und 15 Grad. Gegen Morgen ziehen im Süden Baden-Württembergs einige Regengüsse und Gewitter durch. Die ziehen dann morgen Vormittag ostwärts ab, dann wechseln sich in schwüler Luft Sonne und Wolken ab. Besonders am Nachmittag und Abend bilden sich erneut kräftige Schauer und Gewitter, lokal sogar mit Unwettergefahr durch Starkregen, Hagel und stürmische Böen. Außerhalb der Gewitterböen weht schwacher bis mäßiger Süd- bis Westwind. Die Temperaturen steigen auf 27 Grad im Hochschwarzwald und bis 35 Grad in der Ortenau.
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10: Sollte man bei diesen Temperaturen draußen Kugel stoßen? Natürlich, denn so ein alteingesessenes Event wie da in Biberach, mitten auf dem Marktplatz heute Abend, verschiebt man ja nicht wegen 30 Grad. Da gibt's ein bisschen mehr zu trinken. Und fertig. Und warum sich gleich 2 Olympiasieger sehr auf dieses Event gleich freuen, darüber sprechen wir in guten 10 Minuten.
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0: Luke John B., die Beach Boys. Heute Abend hier in SWR 4. Gleich spielen wir den Piano Man von Billy Joel. Und es ist eine ziemlich schöne Tradition mittlerweile, die auch vor 30 Grad im Schatten nicht halt macht. Heute Abend werden wieder jede Menge Kugeln gestoßen. In Biberach, mitten auf dem Marktplatz. Jede Menge freiwillige Helfer haben seit dem frühen Morgen schon alles aufgebaut. Und gleich um 19 Uhr kann's da losgehen. Mit zwei Olympiasiegern diesmal. Yismissi Mabry von der TSG Mannheim und auch Nico Kappel vom VfB Stuttgart ist mit dabei.
1: Biberach ist ein Wettkampf, der immer sehr schnell rot im Kalender markiert wird, wo man sehr gerne hinfährt, weil geile Stimmung ist, weil tolle Voraussetzungen sind, um weit Kugel zu stoßen, und da kommt man einfach gern her.
0: Ja, und der Mann will seinen eigenen Weltrekord verbessern heute Abend. Der liegt bei 15,07 Metern. Und auch Yismissi Mabry kommt sehr, sehr gerne nach Biberach, hat sie gesagt, denn in so einem Jahr ohne Weltmeisterschaft und ohne Olympia sind solche Events auch sportlich ziemlich wichtig.
2: Ich glaube, so ein heimatnahen Wettkampf ist für uns Athleten einfach nochmal eine wichtige Station zwischendrin, um einfach nochmal die Form zu prüfen, zu wissen, wo man im Training steht, unabhängig davon einfach nochmal ins Training zu gehen und die großen, größeren Wettkämpfe vorzubereiten. Aber für mich, ich sage auch immer, dass diese kleineren Wettkämpfe heimatnah für mich einfach total wertvoll sind und ich immer dankbar bin, wenn ich die Chance habe, dort starten zu können.
0: Es ist angerichtet. Ab 19 Uhr mal wieder großes Kugelstoßen heute Abend in Biberach. Da können Sie einfach so hin. Der Eintritt ist frei.

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3: 6:30 ganz genau. Vorsicht bitte auf der Autobahn 66, Frankfurt Richtung Wiesbaden. Hier sind Radfahrer auf der Autobahn unterwegs zwischen Michel-Allee und Frankfurt-Ludwig-Landmann-Straße. Bitte Vorsicht hier. Die A5 Basel Richtung Karlsruhe. Hier weiter Reinigungsarbeiten zwischen Baden-Baden und Rastatt-Süd. 2 Kilometer Stau. Die A60 Rüsselsheim Richtung Mainz zwischen

0: Rüsselsheim Mitte und Mainz-Laubenheim. Reparaturarbeiten, 7 Kilometer Stau. Sie brauchen eine Dreiviertelstunde mehr. Die A66 Frankfurt Richtung Wiesbaden. Zwischen Erbenheim und dem Schirchsteiner Kreuz noch 4 Kilometer stockender Verkehr. Die A96 Lindau Richtung München ist immer noch gesperrt. Nach dem LKW-Unfall zwischen Wangen West und Wangen Nord. Vor der Ausleitung gibt es 10 Kilometer Stau. Die letzte freie Ausfahrt hier ist Weißensberg. Die B10 Landau-Pirmasens ist zwischen Hauenstein und dem Abzweig nach Hinterweidenthal nach dem Unfall dort ebenfalls noch komplett gesperrt. Im Kreis Ahrweiler ist die B412 zwischen Niederlützingen und der Heizmühle nach einem Unfall ebenfalls dicht. B455 Wiesbaden Richtung Mainz zwischen der Autobahn 671 und der Theodor-Heuss-Brücke. 2 Kilometer Stau, klingt nicht viel, dauert aber 30 Minuten mehr. Und die Schweiz, die A2 Luzern Richtung Gotthard. Hier 4 Kilometer Stau zwischen Amsteg und Göschnen. 40 Minuten plus. Alle Infos vom Verkehr natürlich jederzeit auch auf swr4.de. Hoffe, Sie kommen gut durch.
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0: 29 Grad in Bacharach und Tübingen, 28 in Singhofen, in Freiburg haben wir 33 Grad. Ganz im Süden von Baden-Württemberg sind Gewitter möglich in den kommenden Stunden. Ansonsten bleibt es ruhig. Die Nachtwerte liegen zwischen 21 und 15 Grad. Morgen bleibt es bis zum späten Nachmittag hochsommerlich schön mit 27 bis 35 Grad. Danach können sich dann im gesamten Südwesten Schauer und Gewitter entladen, die stellenweise dann auch ziemlich kräftig ausfallen werden.
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0: So, jetzt wird's laut und schnell, mit Schwung in den Feierabend heute. Und Musik vom Electric Light Orchestra.
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0: Tuna Clark mit Downtown in SWR 4, also mittendrin in der Stadt, da wo es nachts mit Abstand am wärmsten bleibt. Gernot Schütz ist unser SWR 4 Wetterexperte heute Abend. Gernot, die Nächte bei uns im Südwesten werden vermutlich nicht viel kühler in dieser Woche, oder?
1: Also jetzt die kommende Nacht ist wahrscheinlich die wärmste Nacht der Woche. Danach kühlt es schon so ein kleines bisschen ab. Und im Moment ist es ja oft stark bewölkt. Da sind so dichte Wolkenfelder reingezogen. Mit Sahara-Staub hat es auch zu tun. In höheren Luftschichten zumindest. Und die Nacht bleibt auf jeden Fall sehr, sehr lange warm. 22 bis 15 Grad sind die Tiefstwerte. Die messen wir morgen früh. Und dann morgen früh, da können wahrscheinlich manche auf ihren Wecker verzichten, weil sie von einem Donnerschlag geweckt werden. Das könnte zumindest in Mittel- und Südbaden passieren.
0: Ab morgen, Gernot, wird es dann vor allem deutlich schwüler und damit nicht angenehmer.
1: Auf jeden Fall, aber das Positive daran ist, es kommt ein bisschen Regen runter, zwar nicht gleichmäßig für alle, was wichtig wäre, aber immerhin, manche kriegen wahrscheinlich schon wieder zu viel ab, andere dafür zu wenig, beziehungsweise gar nichts. Passiert schwerpunktmäßig, nachdem diese Gewitter von morgen früh sich aufgelöst haben und rausgezogen sind, sieht es erstmal relativ freundlich aus, gilt sowohl für Baden-Württemberg als auch für Rheinland-Pfalz, und dann am Nachmittag, Abend bilden sich neue Schauergewitter. Wo genau die runterkommen, kann man jetzt noch nicht eingrenzen. Aktuell wird es heftig mit Starkregen, Hagel und vielleicht auch Sturmböen. Woanders gibt es nichts, so wie das immer ist bei Gewittern. Und es wird nochmal sehr, sehr schwül heiß, 27 bis 35 Grad.
0: Okay, wie geht das mit den Temperaturen dann weiter in dieser Woche?
1: Sie gehen ein ganz, ganz kleines bisschen runter, so auf 32, 33 Grad dann am Mittwoch und Donnerstag. Am Mittwoch vor allem noch im südlichen Baden-Württemberg einzelne Schauer und Gewitter, ansonsten schon trocken. Ja, und der Donnerstag wird wahrscheinlich wieder für alle trocken.
0: Es ist auf jeden Fall mal wieder eine Hochsommerwoche bei uns im Südwesten. Offiziell angekündigt von unserem Wetterexperten Gernot Schütz hier in SWR 4.

Pussycat, Mississippi. Bitte einmal Vorsicht, SWR 4 warnt für die A5. Frankfurt Richtung Karlsruhe. Hier liegen jede Menge Fahrzeugteile auf der Autobahn zwischen dem Kreuz Walldorf und der Raststätte Bruchsal. Bitte besondere Vorsicht.

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1: Mit Martina Patenge. Guten Abend. Viel braucht es nicht. Einige Tischtennisplatten, ein paar Stühle und Regale, Kaffeemaschine, eine immer gefüllte Keksdose und ein leeres Ladengeschäft, in dem das alles Platz hat. Ping-Pong-Salon heißt das Projekt. Es lebt nicht hier, sondern in Neustrelitz an der Mecklenburgischen Seenplatte. Aber ein solcher Ping-Pong-Salon würde überall passen. Denn dieser Salon ist ein Treffpunkt geworden und für viele Menschen ganz wichtig. Er kostet keinen Eintritt, niemand muss sich vorher anmelden, man kann einfach hingehen. Immer findet sich jemand zum Tischtennisspielen oder zum Reden. Dieser Ping-Pong-Salon ist ein Ort für Gemeinschaft geworden. Wer kommt, kann tun, was ihm oder ihr gut tut. Einfach zusammensitzen, miteinander Karten spielen oder stricken oder was ihnen einfällt. Inzwischen hat sich das Angebot im ganzen Ort herumgesprochen. Und nun gibt es dort auch gemeinsame Weihnachtsabende, ab und zu Vorträge, Yoga-Übungen, Singgruppen, Flüchtlingsarbeit und mehr. Der Ping-Pong-Salon in Neustrelitz ist eine Art Marktplatz geworden. Hier können sich Menschen mit Menschen treffen. Der Rundlauf um die Tischtennisplatte ist das Highlight geblieben. Nicht allein zu Hause sitzen, sondern andere Leute treffen können, das ist einer der normalsten Wünsche der Welt. Wir Menschen sind Kontaktwesen. Wir brauchen Gespräche, gemeinsame Unternehmungen und Miteinander. Das findet sich in Vereinen, in Chören, Kirchengemeinden, Volkshochschulen, auch Kneipen. Aber die gibt's nicht mehr überall. In kleineren Orten ist manchmal viel vom früheren Gemeinschaftsleben eingetrocknet, weil die Jüngeren weggezogen sind oder tagsüber weit entfernt arbeiten. Wie kriegen wir es also hin, dass die Menschen sich wieder treffen können, dass sie miteinander reden, sich bewegen, in Kontakt kommen? Ohne große Kosten, ganz niederschwellig. Die Gründerin des Ping-Pong-Salons hat nicht gewartet, sondern ihre Idee einfach ausprobiert. Es hätte auch schief gehen können, aber bisher wird ihr Treffpunkt gut angenommen und entwickelt sich weiter. Ich finde einen Treffpunkt wie den Ping-Pong-Salon großartig. In der Form oder anders, zum Nachmachen unbedingt empfohlen, damit das Miteinander wieder rund läuft. Martina Patenge, Mainz, für die Katholische Kirche.
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2: Um 19 Uhr mit Thomas Bertsch. Guten Abend. Die Rettung der Mannheimer Traditionsbrauerei Eichbaum ist gescheitert. Mehrere Ukraine-Unterstützerstaaten einigen sich auf eine gemeinsame Raketenabwehr. Das Wetter, am Abend Sonne und vorübergehend dichtere Wolken, morgen dann schwül, im Tagesverlauf teils kräftige Gewitter, Höchstwerte 27 bis 35 Grad. Die insolvente Privatbrauerei Eichbaum muss den Betrieb einstellen. Wie das Mannheimer Unternehmen erklärt, fehlt das Geld, um Betrieb und auch Verhandlungen über einen Verkauf fortzuführen. Geschäftsführer Uwe Eichele.
3: Ja, ich glaube, wir erleben heute die schwärzeste Stunde der Brauerei, nach 347 Jahren die Betriebsschließung zu verkünden. Wir haben alles versucht in den letzten 8 Monaten, was in unserer Macht gestanden hat. Aber es gibt leider Rahmenbedingungen, die uns nicht erlauben, weiterzumachen.
2: Von dem Aus sind alle rund 240 Beschäftigten am Standort betroffen. Der ungarische Ministerpräsident Moczar sieht im Ausbau des Mercedes-Werks in Kecskemet ein starkes Symbol für die deutsch-ungarische Zusammenarbeit. Der Standort stehe für gemeinsames Wissen, gemeinsame Leistung und gemeinsame Verantwortung, so Moczar bei der Eröffnung. Mercedes will in dem Werk künftig die elektrische C-Klasse produzieren. Pro Jahr sollen dort 300.000 Fahrzeuge gebaut werden. Auch die Batterien sollen vor Ort hergestellt werden. An der Veranstaltung nahm auch Mercedes-Chef Källenius teil. Er sagte, der weltweite Wettbewerb werde immer härter. Fabriken wie die neue in Ungarn seien da ein Vorteil. Die Ukraine und 9 weitere Länder wollen Europa gemeinsam vor Angriffen mit ballistischen Raketen schützen. Das haben die Staaten bei einem Treffen der sogenannten Koalition der Willigen in Paris vereinbart. Aus der französischen Hauptstadt berichtet unser Korrespondent Kai Rienecker.
4: In einer gemeinsamen Erklärung heißt es, Europa brauche eine integrierte Architektur der Raketenabwehr. Diese sei gegen kein Volk gerichtet, sondern nur zur Verteidigung Europas gedacht. Das System einer gemeinsamen Raketenabwehr solle alle bestehenden Systeme ergänzen und eine industrielle Basis schaffen. Dazu habe sich eine Koalition aus 9 europäischen Ländern gebildet, darunter Deutschland, Frankreich und Großbritannien. Gemeinsam mit der Ukraine solle ein solches System aufgebaut werden. Am Tisch in Paris saßen auch eine Reihe von Rüstungsfirmen. Aus Deutschland waren die Unternehmen Diehl und Hensoldt dabei.
2: Die Schweiz und Großbritannien haben ihre Verhandlungen über ein weitreichendes Freihandelsabkommen abgeschlossen. Es soll Ende des Jahres unterzeichnet werden. Geplant ist zum Beispiel, dass Dienstleister etwa aus der Finanzbranche für bis zu 90 Tage im Jahr visumfrei im jeweils anderen Land arbeiten dürfen. Roaming-Gebühren sollen wegfallen. Die Regierung in Bern bemüht sich verstärkt um neue Freihandelsabkommen, nachdem US-Präsident Trump im vergangenen Jahr zusätzliche Zölle von 39% auf Schweizer Produkte verhängt hatte. Nach der aufgehobenen Sperre des US-Profis Valeron Balogun bei der Fußball-WM kommen immer mehr Details ans Licht. Wie die Times berichtet, soll der Vorsitzende der FIFA-Disziplinarkommission die Entscheidung im Alleingang getroffen haben. Sportreporter Hendrik Lückhoff.
5: So ein Vorgehen ist bei der FIFA nicht unüblich. Dem Bericht zufolge entscheiden bei wichtigen Fällen aber häufig 3 Ausschussmitglieder zusammen. Und das war ja schon eine Situation, die sehr heikel war. Und der Fall hatte ja für großes Aufsehen gesorgt. Der eigentlich rot gesperrte Top-Torschütze der USA, Balogun, durfte im WM-Achtelfinale gegen Belgien spielen. Die FIFA hatte die Sperre eben dafür zurückgenommen, auf Drängen von US-Präsident Trump. Am Ende spielte Balogun, die USA schieden aber trotzdem aus.
2: Das waren die Nachrichten für Baden-Württemberg. Die Zeit, es ist 19.04 Uhr.
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6: Bitte einmal Vorsicht auf der Autobahn 6 Mannheim Richtung Heilbronn. Hier liegen Fahrzeugteile auf der Fahrbahn zwischen Sinsheim-Steinsfurt und Bad Rappenau. Dann die A60 Rüsselsheim Richtung Mainz. Zwischen Rüsselsheim Mitte und Mainz-Laubenheim laufen immer noch Reparaturarbeiten. 4 Kilometer Stau, 20 Minuten plus. Die A96 Lindau Richtung München ist nach dem LKW-Unfall immer noch gesperrt zwischen Wangen West und Wangen Nord. Das dauert voraussichtlich noch mehrere Stunden, sagt die Polizei. Vor der Ausleitung immer noch 10 Kilometer Stau und die letzte freie Ausfahrt ist Weißensberg. Die B455 in Mainz-Kastell zwischen Ernst-Galonske-Straße und dem Philipsring. 2 Kilometer Stau und 10 Minuten plus. Und noch ganz aktuell kommt die B32 rein, Wangen Richtung Lindenberg, zwischen der A96 und Wangen im Allgäu. Wegen des Unfalls auf der A96 4 Kilometer Stau hier und 30 Minuten plus. Alle Infos vom Verkehr natürlich auch auf swr4.de. Gute Fahrt!
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6: 28 Grad haben wir in Konstanz und auch in Landau. Speyer meldet 29 und in Offenburg sind es 27 Grad. Gernot Schütz hat die heißen Aussichten.
7: Heute Abend ist es vorübergehend stärker bewölkt mit Sahara-Staub. Später wird es wieder sonniger. In der wechselnd bewölkten Nacht hält sich die Wärme sehr lange. Die Tiefstwerte liegen zwischen 22 und 15 Grad. Gegen morgen ziehen im Süden Baden-Württembergs einige Regengüsse und Gewitter durch. Die ziehen dann morgen Vormittag ostwärts ab, dann wechseln sich in schwüler Luft Sonne und Wolken ab. Besonders am Nachmittag und Abend bilden sich erneut kräftige Schauer und Gewitter, lokal sogar mit Unwettergefahr durch Starkregen, Hagel und stürmische Böen. Außerhalb der Gewitterböen weht schwacher bis mäßiger Süd- bis Westwind. Die Temperaturen steigen auf 27 Grad im Hochschwarzwald und bis 35 Grad in der Ortenau.
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6: Das ist die Stunde für alle unter Ihnen, die bei den 70ern immer kräftig mitsingen. Weil sie die Klassiker von damals einfach in- und auswendig kennen, weil es ihre wilde Zeit war. Und die Musik aus der wilden Zeit hört man natürlich immer wieder gerne. Das ist ja klar. Zum ersten 70er heute Abend wird der ein oder andere von Ihnen nicht mitgesungen, sondern kräftig mitgekuschelt haben. Wir legen los mit Tom Pace.
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0: Das ist das Original, das in den 90ern dann ja nochmal von Take That groß rausgebracht worden ist. Relight My Fire, Dan Hartman. Aus Pennsylvania kam der Mann damals, 79 war das. SWR 4, bitte einmal Vorsicht, es liegen Glasscherben auf der Fahrbahn. Auf der Autobahn 81, Heilbronn Richtung Stuttgart, hier aufpassen, in der Ausfahrt Zuffenhausen. Jede Menge Glasscherben auf der Fahrbahn. SWR 4 mit der Spezialstunde für alle 70er-Fans hier im Südwesten. Jeden Abend zwischen 19 und 20 Uhr die 70er nach 7. Jetzt mogeln wir allerdings mal ein bisschen und nehmen das ganz frühe Jahr 1980 mit rein. Allerdings mit einem Song, der auch gut 5 Jahre früher hätte erscheinen können. So vom Sound her passt der super noch in die 70er. Eigentlich ist das ein Instrumentaltitel von Grover Washington Jr., dem großen Saxophonisten. Der war eigentlich ganz zufrieden mit seinem Album Wine Light damals. Aber auf diesem einen Stück hier fehlte ihm irgendwas. Er hat dann ein bisschen rumgerätselt, was denn da wohl fehlt, und ist dann zum Schluss gekommen, dass ganz einfach eine Stimme fehlt, ein Sänger, um diesen Klassiker perfekt zu machen. Dann der Griff zum Telefonhörer, seinen guten Freund Bill Withers angerufen. Komm mal gerade vorbei und sing mal ein paar Takte zu einem meiner Songs ein. Und dann schauen wir doch einfach mal, was das wird. Und dass genau das des Rätsels Lösung war, haben die beiden dann wenig später in den Charts dieser Welt gesehen. Das war Mega-Hit, ehrlich gesagt. Jetzt hier in SWR 4, Bill Withers zusammen mit Grover Washington Jr. Just the two of us.
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Linda Ronstadt in den 70er nach 7 hier in SWR 4, die Montagsausgabe. Und wenn Sie beim nächsten 70er an ein kühles Bier denken, dann ist das überhaupt kein Wunder, denn diesen Song hier von Jackson Browne haben zumindest wir hier im Südwesten durch eine ziemlich penetrante Bierwerbung kennengelernt, die dann auch sehr, sehr lange lief im Fernsehen. Also, Prost mit Stay!

0: das ist ein besonders schicker. Heute Abend hier in den 70er nach 7, Le Freak.
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0: In ein paar Sekunden halb acht. Vorsicht bitte auf der A5 Basel Richtung Karlsruhe. Eine LKW-Plane liegt hier auf der Fahrbahn zwischen Rastatt Nord und Karlsruhe Süd. Und die A96 Lindau Richtung München zwischen Wangen West und Wangen Nord immer noch die Sperrung nach dem LKW-Unfall. Die Polizei kann noch nicht genau sagen, wie lange das noch dauert. Voraussichtlich ein paar Stunden noch. Vor der Ausleitung 9 Kilometer Stau, letzte freie Ausfahrt ist Weißensberg. Und wegen dieser Sperrung auch immer noch ziemlich viel Stau auf der B32 Richtung Schwarzenberg. Hier gibt's mindestens eine halbe Stunde plus. Alle Infos vom Verkehr auf swr4.de und ich hoffe, Sie kommen gut durch.
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0: 30 Grad immer noch in Andernach und Ahlen. Mannheim meldet 28, Bad Kreuznach 29 Grad. Vor uns liegt eine 21 bis 15 Grad frische Nacht, die in den meisten Gebieten ruhig und friedlich verläuft. Nur ganz im Süden von Baden-Württemberg rechnen Sie bitte vor allem Richtung früher Morgen mit Gewittern. Morgen beginnt der Tag dann meist wieder sonnig und trocken. Gegen Nachmittag sind dann aber überall im Südwesten Schauer und Gewitter möglich. Bei 27 bis 35 Grad.
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0: Entweder er war schon da oder er kommt noch. Je nachdem, in welcher verschlafenen Ecke Sie wohnen. Und es kommt natürlich auch darauf an, ob es der Gelbe ist oder ein Privater. Letzterer klingelt ja auch gerne mal spät abends an der Haustür. Der 10 o'clock Postman hier vom Secret Service.
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Das sind Gene und John mit Nachnamen McFadden and Whitehead. Darunter dürften die beiden eher bekannt sein. So ein klassisches One-Hit-Wonder war das damals. 79, Ain't No Stopping Us Now. SWR 4, einmal Vorsicht bitte, Autobahn 81, Heilbronn-Würzburg. Beide Richtungen betroffen. Hier laufen Rehe auf der Autobahn zwischen Möckmühl und Osterburken. Bitte vorsichtig fahren. Die 70er nach 7 hier in SWR 4. Jeden Abend eine komplette Stunde lang mit den großen Klassikern unserer Jugend. Ein bisschen früher war dieser hier angesagt. 76. Das ist ein Song, der schon drohte, komplett in der Versenkung zu verschwinden, bis er dann in einem Kinofilm zu hören war. In Züchte Raben aus Spanien. Dieser Film hat bei den Festspielen in Cannes damals den großen Preis der Jury gewonnen, wurde dann natürlich dementsprechend erfolgreich. Auch hier in Deutschland sind die Massen ins Kino geströmt und haben dann natürlich auch diesen Song hier gehört, der dann wenig später auch eine Nummer 1 in Deutschland war, was er ohne den Film ganz sicher nicht geworden wäre. Von Jeanette, die das Stück schon 74 aufgenommen hatte und schon ganz traurig war, dass es keiner hören wollte. Manchmal brauchen die Dinge ein bisschen Zeit und einen Kinofilm. Hier ist Porqué Te Vas in den 70er nach 7. Jeanette in SWR

Commodores denken schon am Montag an den kommenden Sonntag. Das kann man machen. Die 70er nach 7, eine ganze Stunde lang mit den Klassikern von früher, als alles besser war. Die Musik ja auf jeden Fall. Diese hier zum Beispiel, Edison Lighthouse, ganz groß im Jahr 71 damals mit Love Grows.

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1: Um 20 Uhr mit Christian Hermanns. Das ungarische Parlament und Ministerpräsident Mojo hat den Weg für eine mögliche Absetzung von Staatspräsident Sulyok freigemacht. Eine entsprechende Verfassungsänderung wurde am Abend mit der nötigen Zweidrittelmehrheit beschlossen. Mehr dazu von Oliver Schosch.
2: Peter Modja und seine proeuropäische konservative Tisza-Partei sind davon überzeugt, dass Präsident Tomás Sulyok der ungarischen Nation nicht gedient hat. Er sei nur ein Erfüllungsgehilfe Viktor Orbáns gewesen, der nie etwas gegen dessen autoritäres und korruptes Machtsystem unternommen und der nie die Rechtsstaatlichkeit in Ungarn geschützt habe. Peter Modja hatte Sulyok mehrfach aufgefordert, zurückzutreten, doch der Präsident weigert sich standhaft. Nun hat die Tisza-Partei mit ihrer Zweidrittelmehrheit eine Verfassungsänderung beschlossen, die vorsieht, dass Sulyok unverzüglich aus seinem Amt ausscheidet. Doch Sulyok hat bereits angekündigt, dass er sich das nicht gefallen lassen will.
1: Insgesamt 9 europäische Länder, darunter Deutschland, Frankreich und Großbritannien, haben mit der Ukraine ein Bündnis für Raketenabwehr vereinbart. Ein Teil davon soll ein neues ukrainisches Abwehrsystem sein. Es heißt, es sei günstiger als das US-amerikanische Patriot-System. Das französische Präsidialamt erklärte, das neue Bündnis solle bestehende Systeme der beteiligten Länder ergänzen und sei erforderlich für den Schutz Europas. US-Präsident Trump will die iranischen Häfen wieder blockieren. Trump schreibt im Internet, kein Schiff in oder aus Richtung Iran dürfe die Straße von Hormuz mehr passieren. Bei allen anderen Schiffen soll eine Entschädigung an die USA in Höhe von 20% des Frachtwertes fällig werden. Der Rhein hat in diesem Jahr schon ungewöhnlich früh Niedrigwasser. Das teilt das Wasserstraßen- und Schifffahrtsamt Rhein mit. So misst der Pegel bei Kaub aktuell nur 53 Zentimeter und könnte laut der Behörde in den kommenden Tagen noch weiter sinken. Die Rettung der Mannheimer Privatbrauerei Eichbaum ist gescheitert. Das insolvente Unternehmen stellt nach eigenen Angaben den Geschäftsbetrieb ein. Die rund 240 verbliebenen Beschäftigten am Standort sollen kurzfristig die Kündigung bekommen. Das Wetter. Im Laufe der Nacht und morgen früh gibt es im südlichen Baden-Württemberg Regen und Gewitter. Sonst ist es meist trocken und aufgelockert bei Tiefstwerten von 22 bis 15 Grad. Morgen abwechselnd Sonne und Wolken, am Nachmittag und Abend einige Schauer sowie heftige Gewitter mit Unwettergefahr, eventuell mit Platzregen, Hagel und Sturm. Schwüler bei höchstens 27 Grad in Burladingen und 35 Grad in Hockenheim. Am Mittwoch im südlichen Baden-Württemberg weitere Schauer und Gewitter, sonst meist trocken und häufig Sonne, 25 bis 32 Grad. Die Waldbrandgefahr bleibt in allen Gebieten besonders hoch. Die Zeit 20 Uhr und gleich 3 Minuten.
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3: Bitte Vorsicht im Moment. Auf der Autobahn 5 Karlsruhe Richtung Frankfurt in Höhe Flughafen Nord behinderten defekter LKW den Verkehr. Und eine dicke Ölspur gibt's im Moment auf der A6 Nürnberg Richtung Heilbronn. Hier bitte aufpassen zwischen Schwäbisch Hall und Kupferzell. Die A5 Karlsruhe Richtung Frankfurt, vor der Baustelle zwischen Karlsruhe Nord und Bruchsal 2 Kilometer Stau, dauert knappe 20 Minuten mehr. Die A8 Stuttgart Richtung Karlsruhe, zwischen Heimsheim und Pforzheim Süd 2 Kilometer Stau, hier eine Viertelstunde obendrauf. Die A96 Lindau Richtung München ist weiter gesperrt nach dem LKW-Unfall zwischen Wangen West und Wangen Nord. Vor der Ausleitung gibt es 9 Kilometer Stau. Wegen dieser Sperrung auch immer noch ein ziemlich dicker Stau auf der B32 in Höhe Wangen West Richtung Schwarzenberg. Hier brauchen Sie mindestens eine halbe Stunde mehr. Alle Infos vom Verkehr natürlich auch auf swr4.de. Ich wünsche Ihnen eine gute Fahrt.
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3: An dem Sie einfach nur das tun sollten, was Ihnen die Doobie Brothers jetzt raten. Mehr nicht. Alles andere ist einfach zu anstrengend bei den Temperaturen. Listen to the music. Und zwar hier bei uns.
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0: schönen Feierabend heute am Montag. SWR 4 mit dem Sommerabend. Mit einem tollen neuen Podcast, den Sie ab sofort in ARD Sounds hören können. Es geht um den berühmtesten Rockfelsen der Welt, der in diesem Sommer seinen 50. Geburtstag feiert. Anfang Juli 76 taten Genesis als erste Band überhaupt Open Air auf der Loreley auf. Diesem Auftritt widmet sich Folge 1 des Podcasts und seit heute können Sie auch Folge 2 runterladen. Mit den Dire Straits. Deren Bassist kann sich noch ziemlich gut erinnern.
1: Das Erste, was mir dazu einfällt, ist, dass das damals ziemlich große Auftritte für die Straits waren. Bis dahin hatten wir in eher bescheidenen Lokalen gespielt. Und dann fragte man uns, ob wir bei ein paar Festivals auftreten wollten. Die Loreley war eines davon. Eine wunderschöne Kulisse und zum Glück hat es nicht geregnet. Es war damals für uns noch wirklich ziemlich aufregend, vor so vielen Leuten zu spielen.
2: Das ist John Ilsley von den Dire Straits. Der Bandname Dire Straits bedeutet übersetzt sowas wie schwierige finanzielle Lage. Er entstand als Anspielung auf die prekäre finanzielle Situation der Musiker in ihrer Anfangszeit. Davon war bei ihrem ersten Auftritt auf der Loreley allerdings nichts mehr zu spüren.
1: And of course, die Straits haben sich zu dieser Zeit in Deutschland schon ziemlich gut verkauft. Also war es eine gute Kombination aus einem tollen Festival und vielen Leuten, die gekommen waren, um unsere Musik zu hören.
0: Naja, da haben sich die Weltstars damals die Klinke in die Hand gegeben. Auf diesem weltberühmten Rockfelsen. 50 Jahre Loreley, der neue Podcast in ARD Sounds mit reichlich schönen Erinnerungen an die vergangenen Jahrzehnte dort. Unter anderem eben mit den Dire Straits und die kommen jetzt hier in SWR 4 mit Brothers in Arms.

0: Bitte einmal Vorsicht, SWR 4 warnt für die A66 Frankfurt Richtung Wiesbaden. Hier sind Radfahrer auf der Fahrbahn. Bitte aufpassen zwischen dem Schürsteiner Kreuz und Wiesbaden-Frauenstein.
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0: Mit Vogelgezwitscher. Wie schön. Groovin' von den Rascals.
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0: Kurz nach 8:30, weiter vor sich bitte auf der A66 Frankfurt Richtung Wiesbaden. Hier immer noch Radfahrer unterwegs zwischen dem Schirsteiner Kreuz und Wiesbaden-Frauenstein. Die A5 Karlsruhe Richtung Frankfurt, hier noch 3 Kilometer Baustellenstau zwischen Karlsruhe Nord und Bruchsal, 20 Minuten plus. Und die A96 Lindau Richtung München ist zwischen Wangen West und Wangen Nord nach dem LKW-Unfall von heute Mittag immer noch gesperrt. Die Polizei vermutet jetzt, dass das noch bis Mitternacht mindestens dauert. Vor der Ausleitung gibt es weiter 7 Kilometer Stau und wegen dieser Sperrung auch immer noch heftiger Stau auf der B32 in Höhe Wangen West. Richtung Schwarzenberg brauchen Sie eine Dreiviertelstunde länger. Alle Infos vom Verkehr natürlich auch jederzeit auf swr4.de.
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0: 33 Grad haben wir immer noch in Nierstein, 31 in Konstanz und Kusel. Mühlacker meldet 32 Grad. Ganz im Süden von Baden-Württemberg sind Gewitter möglich in den kommenden Stunden. Ansonsten bleibt es friedlich. Die Nachtwerte zwischen 21 und 15 Grad. Morgen bleibt es dann bis zum späten Nachmittag hochsommerlich und schön mit 27 bis 35 Grad. Danach können sich dann im gesamten Südwesten Schauer und Gewitter entladen, die stellenweise dann auch ziemlich kräftig aus.

0: ausfallen werden. 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
1: Das alles tun Sie jetzt mit Harry Nilsson, mit Janet Jackson und mit John Denver.
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warum er da so schief wird hinten raus, verstehe ich bis heute nicht. Harry Nilsson in SWR 4, trotzdem schön. Mit Everybody's Talking im Sommerabend heute am Montag. Bei der Hitze draußen spielen wir völlig stressfreie Musik für Sie, die einfach zum Zurücklehnen und Entspannen einlädt, den ganzen Abend lang. Und genau das ist natürlich auch Sinn der Sache. Von The Crowded House jetzt und was Wunderbares von Richard und Karen Carpenter, einem der erfolgreichsten Geschwisterpaare der Musikgeschichte. We've only just begun, die Carpenters in SWR 4.

I Don't Wanna Talk About It, die Version von Everything But The Girl im SWR4 Sommerabend heute am Montag. Jetzt gibt's noch ein bisschen Filmmusik und zwar ziemlich kitschige, ehrlich gesagt. Das war jedenfalls der Zeichentrickstreifen damals, 82, Das letzte Einhorn. Wir haben alle geschluchzt. Und die Musik dazu, eine echte Schnulze, The Last Unicorn. Wir sind America.

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1: Um 21 Uhr mit Christian Hermanns. Ungarn könnte bald einen neuen Präsidenten bekommen. Das Parlament hat eine Verfassungsänderung beschlossen, die die Absetzung von Präsident Sulyok möglich macht. Die neue Regierung unter Ministerpräsident Modzsor hatte die Initiative dazu gestartet. Modzsor bezeichnete Sulyok als Marionette von Ex-Regierungschef Orbán. Präsident Sulyok weigert sich jedoch, sein Amt aufzugeben. Die Koalition der Willigen plant für die kommenden Monate gemeinsame Manöver in Nachbarländern der Ukraine. Der französische Präsident Macron sagte, die Übungen sollten unter anderem zeigen, dass das Bündnis bereit, entschlossen und glaubwürdig sei, zu Land, in der Luft und zur See. In der Koalition der Willigen haben sich mehr als 35 Länder zur Unterstützung der Ukraine zusammengeschlossen, darunter auch Deutschland. Zwei Sprudelbetriebe aus Schwollen im Kreis Birkenfeld dürfen vorerst weiter Wasser aus dem Nationalpark Hunsrück-Hochwald abpumpen. Das Verwaltungsgericht Koblenz hat zwei Eilanträgen von Hochwaldsprudel und Schwollener Sprudel stattgegeben. SWR-Reporter Christian Altmaier.
2: Mit den Anträgen haben die Sprudelhersteller erreicht, dass sie ihre Brunnen im Nationalpark erstmal weiter nutzen dürfen, obwohl die zuständige Behörde dies zuvor untersagt hatte. Hiergegen hatten die Firmen Widerspruch eingelegt. Ein Gericht muss jetzt endgültig darüber entscheiden, ob weiter Wasser aus dem Gebiet gefördert werden darf oder nicht. Die Richter haben den Firmen aber eine Art Schonfrist eingeräumt, weil sie sonst erhebliche und teilweise nicht mehr rückgängig zu machende wirtschaftliche Konsequenzen für die Betriebe erwarteten.
1: In Stuttgart ist am Nachmittag der diesjährige Schülermedienpreis verliehen worden. Ausgezeichnet wurden 11 Medienprojekte von Kindern und Jugendlichen aus ganz Baden-Württemberg. Sie hatten verschiedenste Medienprojekte eingereicht, unter anderem Filme, Apps, Webseiten, Schülerzeitungen und auch ein Theaterstück. Luca Bauer.
3: Der erste Platz in der Altersgruppe 6 bis 12 Jahre ging an den 12 Jahre alten Rasid Sandirli aus Tuttlingen für seine kindgerecht gestaltete Website. In der Altersgruppe 13 bis 18 Jahre gewann Marlo Stehler aus Burgrieden im Kreis Biberach den ersten Preis für sein Projekt Muggesägele, eine Währung für Schwaben. Der 17-Jährige hat unter anderem einen schwäbischen Geldschein entwickelt. Der Schülermedienpreis wird seit 2010 von der Initiative Medienfokus BW verliehen und will junge Menschen würdigen, die Medien kreativ, aber auch kritisch und verantwortungsvoll umsetzen.
1: Das Wetter. Im Laufe der Nacht und morgen früh gibt es im südlichen Baden-Württemberg Regen und Gewitter. Sonst ist es meist trocken und aufgelockert, bei Tiefstwerten von 22 bis 15 Grad. Morgen abwechselnd Sonne und Wolken, am Nachmittag und Abend einige Schauer sowie heftige Gewitter mit Unwettergefahr, eventuell mit Platzregen, Hagel und Sturm. Schwüler bei höchstens 27 Grad in Balingen und 35 Grad in Hockenheim.
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4: 21.03 Uhr, ganz genau. Vorsicht bitte auf der Autobahn 61, Ludwigshafen Richtung Koblenz. Kurz vor Gundersheim steht ein defekter LKW und hier liegen auch jede Menge Reifenteile auf der Autobahn. Dann gibt's eine ungesicherte Unfallstelle. Vorsicht deswegen auf der B41, Idar-Oberstein Richtung Saarbrücken. Hier aufpassen zwischen der B41 und St. Wendel. Die A3, Frankfurt Richtung Köln, Unfall zwischen Kelsterbach und Raunheim in der Baustelle dort. 1 Kilometer Stau, dauert 20 Minuten mehr. Die A5, Karlsruhe Richtung Frankfurt, zwischen Karlsruhe Nord und Bruchsal an der Baustelle 3 Kilometer Stau, Viertelstunde plus. Die A96, Lindau Richtung München ist weiter gesperrt. Nach dem LKW-Unfall zwischen Wangen West und Wangen Nord, 6 Kilometer Stau noch vor der Ausleitung. Wegen dieser Sperrung auch immer noch Stau auf der B32, Höhe Wangen West, Richtung Schwarzenberg dauert es eine halbe Stunde mehr. Und auf der B10 in Stuttgart ist der Rosenstein-Tunnel mal wieder in beiden Richtungen wegen Wartungsarbeiten bis morgen früh gesperrt. Alle Verkehrsinfos regelmäßig aktualisiert, auch auf swr4.de. Kommen Sie gut durch.
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4: Ja, das ist das kleine bisschen Urlaubsfeeling heute am Montagabend mit Klassikern für Sonnenschein und 30 Grad, die wir ja auch jetzt teilweise noch genießen dürfen. 10cc, passender Super.
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Never Fall in Love Again. Da hat einer schlechte Erfahrungen gemacht. Bobby Gentry. Heute Abend hier im SWR 4 Sommerabend am Montag. Doppelte Post kommt gerade hier ins SWR 4 Studio. Sowohl die Tanja als auch der Wolfgang haben sich per WhatsApp-Nachricht gemeldet und beide haben sich eben um kurz vor neun über Everything But The Girl sehr gefreut. I Don't Wanna Talk About It haben wir ja gespielt. Tanja aus Weil am Rhein schreibt, super abwechslungsreich heute Abend bei euch. Everything But The Girl habe ich zum Beispiel Ewigkeiten nicht gehört. Und der Wolfgang schreibt, welch ein tolles Cover vom Rod Stewart Song. Das war eine sehr, sehr freudige Überraschung. Vielen Dank dafür. Ja, und das klappt vielleicht auch mit dem nächsten Song hier im SWR 4 Sommerabend. Auch der ist ewig nicht gelaufen. Wir haben hier so eine kleine Datenbank, in der wir Moderatoren das nachgucken können. Da steht er gar nicht drin. Eine Premiere wird's nicht sein, aber super selten definitiv. Bob Seger und seine Silver Bullet Band. Das ist ein Stück aus seinem Album The Distance. Das gab's 1982. Hier ist Shame on the Moon. Wunderschön wirklich. Bob Seger in SWR 4.

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0: Fleetwood Mac in SWR 4. Never going back again.
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0: Gleich 9:30, Vorsicht bitte auf der Autobahn 81, Stuttgart Richtung Heilbronn. In Höhe Ludwigsburg Süd steht ein defekter LKW auf der Fahrbahn. Die A3, Frankfurt Richtung Köln, zwischen Kelsterbach und Raunheim, Bergungsarbeiten in der Baustelle dort. Es gibt noch 1 Kilometer Stau. Die A5, Karlsruhe Richtung Frankfurt, zwischen Karlsruhe Nord und Bruchsal, 3 Kilometer Stau, 20 Minuten plus. A61, Koblenz Richtung Ludwigshafen, Unfall auch hier zwischen Rheinböllen und Stromberg, 3 Kilometer Stau, auch hier 20 Minuten obendrauf. Die A96, Lindau Richtung München, weiter gesperrt nach dem LKW-Unfall zwischen Wangen West und Wangen Nord. Vor der Ausleitung gibt es aber nur noch 4 Kilometer Stau. Und auf der B10 in Stuttgart ist der Rosensteintunnel in beiden Richtungen wegen Wartungsarbeiten bis morgen früh 5 Uhr gesperrt. Alle Infos vom Verkehr natürlich auch auf swr4.de. Kommen Sie gut durch.
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0: 30 Grad haben wir noch in Backnang und in Speyer. 31 in Alzey und Balingen meldet 28 Grad. Vor uns liegt eine 21 bis 15 Grad frische Nacht, die in den meisten Gebieten ruhig und friedlich verläuft. Nur ganz im Süden von Baden-Württemberg rechnen Sie bitte mit Gewittern. Morgen beginnt der Tag sonnig und trocken. Gegen Nachmittag sind dann überall im Südwesten Schauer und zum Teil kräftige Gewitter möglich. Bei 27 bis 35 Grad.
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0: Entspannte Musik jetzt von Enya, von den Temptations und von Captain und Tenille.
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im Jahr 88 anders als alle anderen und hat genau deswegen diesen Nummer 1-Hit hier gelandet mit dieser sphärischen Hymne mit Orinoco Flow. Passt ganz hervorragend in den SWR 4 Sommerabend heute am Montag und er hier auch, der jetzt kommt. Ein Straßenmusiker, der am Anfang völlig ohne Hilfe von Plattenfirmen oder Radiostationen vor ziemlich genau 14 Jahren sehr, sehr groß rauskam und das weltweit. Nur durch seine Straßenkonzerte ist dieser Song hier damals weltberühmt geworden, bevor dann natürlich ein Plattenlabel zugegriffen hat. Die Australier waren die ersten, die den richtigen Riecher hatten. Hier in Europa hat eine Rundfunkstation in den Niederlanden das Stück dann zuerst gespielt. Und ein paar Wochen später gab es dann für Michael David Rosenberg kein Halten mehr. Da waren die Bühnen dann etwas größer als die, die er bisher gewohnt war. Hier ist Passenger mit Let Her Go im SWR 4 Sommerabend. Haben Sie

It's My Party damals. Leslie Gore könnte auch ein bisschen geschmeidiger. 1963, You Don't Own Me. Jetzt kommt einer, zu dem muss ich nichts sagen, glaube ich. Den kennen Sie alle und haben mindestens einmal in Ihrem Leben auch zu ihm geknutscht. Ganz sicher. SWR 4 spielt Bryan Adams.

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1: Um 22 Uhr mit Christian Hermanns. Eine multinationale Truppe unter der Führung von Frankreich und Großbritannien will Manöver in den Nachbarländern der Ukraine abhalten. Das hat der französische Präsident Macron angekündigt. Die Truppe soll etwa einen Waffenstillstand in der Ukraine absichern, sollte es dazu kommen. Aus Paris Kai Rienecker.
2: Die multinationale Truppe, so der französische Präsident Macron, verfüge über einen Generalstab, der nun einsatzfähig sei. Beim Treffen der Koalition der Willigen sei deswegen entschieden worden, in den kommenden Monaten Manöver in den Nachbarstaaten der Ukraine abzuhalten. Die Pläne seien bei dem Treffen vorgestellt worden. Welche Länder betroffen seien und wie viele Soldaten teilnehmen sollen, wurde nicht gesagt.
1: US-Präsident Trump plant für Freitagmorgen eine Rede an die Nation. Das Thema ist noch unbekannt. Trump hatte angekündigt, Schiffe in und aus Richtung Iran in der Straße von Hormuz erneut zu blockieren. Bei allen anderen Schiffen soll eine Entschädigung an die USA in Höhe von 20% des Frachtwertes fällig werden. Das ungarische Parlament mit Ministerpräsident Modzsor hat den Weg für eine mögliche Absetzung von Staatspräsident Sulyok freigemacht. Eine Verfassungsänderung wurde mit Zweidrittelmehrheit beschlossen. Mehr dazu von Oliver Schosch.
3: Peter Modzsor und seine proeuropäische konservative Tisza-Partei sind davon überzeugt, dass Präsident Tomasz Sulyok der ungarischen Nation nicht gedient hat. Er sei nur ein Erfüllungsgehilfe Viktor Orbáns gewesen, der nie etwas gegen dessen autoritäres und korruptes Machtsystem unternommen und der nie die Rechtsstaatlichkeit in Ungarn geschützt habe. Peter Modzsor hatte Sulyok mehrfach aufgefordert, zurückzutreten, doch der Präsident weigert sich standhaft.
1: Rauchen soll noch teurer werden. Aus Kreisen der Regierungskoalition wurde bekannt, dass die Steuer auf Zigaretten bis 2030 steigen soll und eine Packung dann knapp 12 Euro kosten könnte. Aus Berlin Jakob Mayer.
4: Die Erhöhung der Tabaksteuer stehe im Einklang mit dem Ziel der Bundesregierung, die Raucherquote von Jugendlichen und Erwachsenen zu senken. Außerdem diene sie der Haushaltskonsolidierung. Der Bund muss Milliardenlücken schließen. Kanzleramtsminister Thorsten Frey verwies in diesem Zusammenhang auf finanzielle Zugeständnisse, die der Bund den Ländern bei der Reform der gesetzlichen Krankenversicherung Ende vergangener Woche gemacht hat. Konkret sprach Frey im ARD-Morgenmagazin von Veränderungen zugunsten der Krankenhäuser und der stationären Versorgung.
1: Das Wetter in Deutschland. Heute Nacht mal klar, mal wolkig, vereinzelt Schauer oder Gewitter, Tiefstwerte zwischen 22 und 13 Grad. Am Dienstag in Teilen Norddeutschlands am häufigsten Sonne, sonst in schwüler Luft neben sonnigen Phasen auch mächtige Quellwolken, hier und da Gewitter, punktuell Unwettergefahr durch Starkregen, Hagel und stürmische Böen. Temperaturen maximal 21 Grad auf den ostfriesischen Inseln und 35 Grad am Oberrhein.
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5: Bitte einmal Vorsicht heute Abend auf der Autobahn 67 Mönchhof-Dreieck Richtung Mannheim. Zwischen Büttelborn und dem Dreieck Darmstadt-Griesheim behindert ein defektes Fahrzeug den Verkehr. Die A3 Frankfurt Richtung Köln. Bergungsarbeiten nach einem Unfall zwischen Kelsterbach und Raunheim. Hier 2 Kilometer Stau. Die A5 Karlsruhe Richtung Frankfurt. Zwischen Karlsruhe Nord und Bruchsal. Baustelle 2 Kilometer Stau. Hier dauert 20 Minuten mehr. A81 Heilbronn Richtung Stuttgart. Zwischen Feuerbach und dem Engelbergtunnel. Aktuell 1 Kilometer Stau. Auf der B10 in Stuttgart ist der Rosensteintunnel in beiden Richtungen wegen Wartungsarbeiten bis morgen früh gesperrt. Auf der B10 in Grötzingen ist der Grötzinger Tunnel ebenfalls gesperrt. Hier brennt ein PKW. Und die B14 Backnang Richtung Stuttgart ist ebenfalls wegen Bauarbeiten bis morgen früh 5 Uhr zwischen Nelmersbach und Maubach gesperrt. Alle Infos vom Verkehr natürlich auch auf swr4.de. Von mir gibt's eine gute Fahrt.
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5: Wie lange braucht man, um einen Welthit zu komponieren? Ganz genau, 10 Minuten. So lange hat David Page in seinem Wohnzimmer am Klavier gesessen, der Keyboarder von Toto, und eben mal Africa rausgehauen. Respekt!
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kühler könnte die Welt heute Abend sein, finde ich. Aber ansonsten hat der Mann natürlich recht. Louis Armstrong im SWR 4 Sommerabend heute, der für Sie reichlich entspannte Musik spielt, die ganz wunderbar zur Dämmerung draußen passt und den ersten Feierabend der Woche ganz gemütlich ausklingen lässt. Jetzt mit den Eurythmics und einem Stück aus dem Album We Two Are One. Das gab's im Jahr des Mauerfalls 89 und da ist dieser wunderbare Klassiker drauf.

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0: SWR 4 Sommerabend mit Frank Sinatra heute.
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0: Damit auch um kurz nach 10:30. Vorsicht bitte einmal auf der B256 Neuwied Richtung Waldbrühl. Zwischen Neuwied-Tornei und Niederbieber steht ein defektes Fahrzeug auf der Fahrbahn. Dann gibt es eine ungesicherte Unfallstelle auf der B313 Nürtingen Richtung Reutlingen. Hier bitte aufpassen in Höhe des Abzweiges nach Grafenberg. Die A5 Karlsruhe Richtung Frankfurt, Baustelle zwischen Karlsruhe Nord und Bruchsal, 2 Kilometer Stau, 20 Minuten plus. Die Autobahn 81 Heilbronn Richtung Stuttgart, 1 Kilometer Stau zwischen Feuerbach und dem Engelbergtunnel. Und auf der B10 in Stuttgart ist der Rosensteintunnel mal wieder komplett gesperrt. Hier laufen Wartungsarbeiten bis 5 Uhr morgen früh. Alle Infos vom Verkehr natürlich auch jederzeit aktuell auf swr4.de. Falls Sie noch unterwegs sind, wünsche ich eine gute Fahrt.
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0: 30 Grad tatsächlich noch in Weinheim, 31 in Kaub, Westerburg meldet 27 Grad und in Furtwangen sind es 28. Ganz im Süden von Baden-Württemberg sind in den kommenden Stunden Gewitter möglich. Ansonsten bleibt es ruhig, die Nachtwerte zwischen 21 und 15 Grad. Morgen bleibt es bis zum späten Nachmittag erstmal hochsommerlich heiter mit 27 bis 35 Grad. Danach können sich dann im gesamten Südwesten Schauer und Gewitter entladen, die stellenweise auch mal wieder sehr kräftig ausfallen werden.
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0: Sehr schön, dass Sie mitkuscheln heute Abend. Jetzt mit Susan Vega und mit Barry Manilow.
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Achtung bitte, ich muss einmal stören. Ein Falschfahrer ist unterwegs auf der A7 Füssenreute-Ulm. Zwischen Illertissen und dem Kreuz Ulm-Elchingen ist ein Falschfahrer unterwegs. Bitte äußerst rechts fahren, nicht überholen. Es gilt für beide Richtungen auf der A7 Füssenreute-Ulm. Ein Falschfahrer hier zwischen Illertissen und dem Kreuz Ulm-Elchingen. Bitte besondere Vorsicht.

Gentle on my mind, Glenn Campbell, macht auch mit im SWR 4 Sommerabend heute am Montag. Jetzt kommt ehrlich gesagt die schnulzigste Schnulze heute Abend. Wir hatten ja schon so einige, aber Billy Joel setzt dem Ganzen jetzt die Kuschelkrone auf. Er hat uns ja sehr, sehr viele Balladen kredenzt, aber ich persönlich finde, die hier ist die mit Abstand schönste, die er seiner damaligen Frau gewidmet hat, Liz Weber, die auch sowas wie seine Managerin war. Eine leider nicht allzu gründliche, was die Finanzen anging, was dann auch zur Scheidung führte im Jahr 82. Aber hier war die Welt noch in Ordnung für die beiden. She's always a woman. Herrlich. Billy Joel. She can kill.

Schönes vom Verkehr, nämlich die Entwarnung für die A7 Füssenreuther-Ulm. Hier ist kein Falschfahrer mehr unterwegs. Wieder freie Fahrt für Sie zwischen Dettingen und dem Dreieck Hittistetten. Der SWR4 Sommerabend heute am Montag hat noch einen 7/8-Takt zu bieten, den von Peter Gabriel, Salisbury Hill. Die Kollegen der ARD Hitnacht stehen bereit, um Sie gleich in den Dienstag zu begleiten. Ich bin Jens Vogt. Falls Sie noch arbeiten müssen, wünsche ich eine schöne Schicht. Und falls Sie jetzt genau dasselbe machen wie ich, eine gute Nacht.

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1: Um 23 Uhr mit Katja Kindermann. Die Europäische Schutztruppe für die Ukraine soll in den kommenden Monaten erstmals gemeinsame Manöver abhalten. Diese sollten in den Nachbarstaaten der Ukraine stattfinden, sagte Frankreichs Präsident Macron nach Beratungen der sogenannten Koalition der Willigen. Aus Paris Kai Rienecker.
2: Bei den Manövern geht es um eine bereits bei früheren Treffen beschlossene multinationale Truppe unter der Führung von Frankreich und Großbritannien. Diese soll einen Waffenstillstand oder ein Friedensabkommen in der Ukraine absichern, vorausgesetzt es kommt dazu. Darüber hinaus hat sich eine Gruppe von europäischen Ländern entschieden, mit der Ukraine ein gemeinsames System einer ballistischen Raketenabwehr aufzubauen, darunter auch Deutschland. Diese gemeinsame Architektur der Luftabwehr solle der Ukraine, aber auch Europa insgesamt helfen, sich zu verteidigen.
1: US-Präsident Trump hat erneut eine Blockade gegen den Iran in der Straße von Hormus angekündigt. Kein Schiff, das künftig den Iran ansteuert oder von dort kommt, dürfe die Meeresstraße passieren, teilte Trump im Internet mit. Aus Washington, Carsten Kühntop.
3: Allen anderen Schiffen gestatte man die Durchfahrt, allerdings sei eine sogenannte Entschädigung an die USA zu zahlen, und zwar in Höhe von 20% des Wertes der Fracht. Begründung: dieser Teil der Welt sei instabil und Amerika müsse für seine Anstrengungen, dort für Sicherheit zu sorgen, entschädigt werden. Schließlich sei man als Wächter der Straße von Hormus bekannt. Faktisch kündigte Trump damit an, für die Meerenge eine Maut zu verhängen. Bis zum Kriegsbeginn Ende Februar war die Meerenge jahrzehntelang frei befahrbar.
1: Ungarns Parlament hat dafür gestimmt, das Grundgesetz zu ändern. Wichtigster Punkt ist die Absetzung von Staatspräsident Sulyok. Die neue Regierung betrachtet den 70-Jährigen als Marionette des abgewählten Ministerpräsidenten Orbán. Sein Nachfolger Modyar hatte nach seiner Wahl im Mai angekündigt, Gefolgsleute der alten Regierung zu beseitigen. Demokratieaktivisten sehen das Vorgehen kritisch. Eine schwere Gewitterfront mit Starkregen, Hagel und Sturmböen ist über weite Teile Westmecklenburgs hinweggezogen. In Hagenow stand das Wasser im Bereich eines Süßwarenherstellers zeitweise hüfthoch. Auch in Wittenburg liefen mehrere Straßen bis zu 20 Zentimeter mit Wasser voll. Nach Angaben der Stadt führten verstopfte Abläufe dazu, dass Regen- und Hagelwasser in Häuser eindrang. Verletzte gibt es bislang nicht. Aus Zarrentin wurden Hagelkörner mit einem Durchmesser von 10 bis 15 Zentimetern gemeldet. Das waren die Nachrichten. Das Wetter in Deutschland. Nachts häufig trocken, im Süden und Südwesten gebietsweise Schauer und Gewitter. Tiefstwerte 22 bis 12 Grad. Morgen oft freundlich, im Süden und in den Mittelgebirgen teils kräftige Schauer und Gewitter. Höchstwerte 23 Grad an den Küsten bis 36 Grad im Markgräflerland. Am Mittwoch viel Sonne, im Süden teils Schauer und einzelne starke Gewitter. 23 bis 33 Grad. Es ist jetzt 23.03 Uhr.
4: Und hier ist der Verkehrsservice in der ARD-Hitnacht. Zunächst zwei gute Nachrichten, Entwarnungen. Einmal für die A7 Füssen-Reute-Ulm. Zwischen Dettingen an der Iller und dem Dreieck Hittistetten befindet sich kein Falschfahrer mehr. Sie haben dort wieder freie Fahrt. Ebenfalls auf der B28 kein Falschfahrer mehr zwischen dem Dreieck Hittistetten und Neu-Ulm. Auch dort haben Sie wieder freie Fahrt. Die A1 Bremen Richtung Osnabrück ist zwischen Wildeshausen West und Ahlhorner Heide wegen einer Nachtbaustelle noch bis morgen früh 6 Uhr gesperrt. Die A4 Aachen Richtung Köln ist zwischen dem Kreuz Köln West und Köln Eiffeltor wegen des Aufbaus einer Schrankenanlage bis Donnerstag gesperrt. A5 Karlsruhe Richtung Frankfurt zwischen Karlsruhe Nord und Bruchsal 2 Kilometer Stau. Die A9 München Richtung Berlin ist am Dreieck Bayreuth-Kulmbach auf der Überleitung zur A70 Richtung Bamberg bis morgen früh 6 Uhr gesperrt. Die A33 Osnabrück Richtung Bielefeld ist zwischen Harderberg und Borglo-Kloster Ösede zwischen Hilter und Borglo-Kloster Ösede auch bis morgen gesperrt, und zwar bis früh 5 Uhr. Die A42 Kamp-Lindfort Richtung Dortmund ist zwischen Oberhausen Zentrum und dem Kreuz Essen-Nord wegen Bauarbeiten gesperrt. A71 Suhl Richtung Schweinfurt Zwischen Meiningen Süd und Rentwertshausen ist die Autobahn wegen Wartungsarbeiten im Tunnel Eichelberg bis morgen früh 6 Uhr gesperrt. Es gibt eine Umleitung, das ist die U44. Und schließlich A99 München-Eschenried Richtung München-Allach zwischen dem Dreieck München-Eschenried und dem Dreieck München-Allach. 2 Kilometer Stau.
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4: Ja, herzliche Grüße vom Mitteldeutschen Rundfunk aus Magdeburg. Mein Name ist Frank Eberlein. Ich habe das Vergnügen, Sie durch diese Nacht zu begleiten. Und das tue ich mit viel Musik. Legen wir los mit einem Song aus den 80ern von Survivor, Burning Heart.

Wenn Sie gerade erst eingeschaltet haben, hier ist die ARD-Hitnacht. Ja, schön, dass Sie dabei sind. Und ja, ganz egal, ob Sie noch im Auto, auf dem Weg nach Hause sind, gerade die Nachtschicht begonnen haben, so wie ich, zu Hause am Schreibtisch sitzen oder einfach nicht einschlafen können. Ich begleite Sie durch die nächsten Stunden, solange Sie möchten und solange unsere Musik reicht. Wir machen es uns einfach gemütlich mit schöner Musik. Vielleicht kochen Sie sich einen Kaffee und dann halten Sie länger durch. Ich trinke ja keinen Kaffee. Ich, bevorzuge Cola, aber das geht genauso. Und jetzt gibt's Musik von Zucchero und Paul Young. Achim.

Ja, eben habe ich echt gestaunt. Da kommt man ahnungslos zu einem Nachtdienst und denkt, das ist ein ganz gewöhnlicher wie andere auch. Aber denkste, ja, Roland aus Stuttgart hat gerade geschrieben, hallo nach Magdeburg. Ich stelle fest, dass heute die 676. ARD-Hitnacht aus Magdeburg kommt. Zugleich die 101. Moderation für Frank Eberlein, also für mich, ne? Und die 100. war am 25. Juni. Ja, und die erste am Donnerstag, dem 7. Januar 2021. Dann mal ran an die nächsten 100. Ja, also ich bin wirklich baff. Da hat jemand echt Ahnung von Statistik. Dankeschön, Roland. Viele Grüße zurück ins Stuttgarter Rechenzentrum. Und hier in der ARD-Hitnacht geht's weiter mit 80er-Sound von Annie Motion, I Engineer.

Und hier der ARD-Hitnacht. Eine dringende Warnmeldung. Vorsicht bitte, auf der B535 Heidelberg-Schwetzingen. Zwischen der A5 Heidelberg-Schwetzingen und Schwetzingen kommt Ihnen ein Falschfahrer entgegen. Fahren Sie äußerst rechts, überholen Sie nicht. Ich wiederhole, auf der B535 Heidelberg-Schwetzingen kommt Ihnen zwischen der A5 Heidelberg-Schwetzingen und Schwetzingen ein Falschfahrer entgegen. Vorsicht in beiden Richtungen.

0: Es ist 23.32 Uhr. Hier ist der Verkehrsservice in der ARD-Hitnacht. Nochmal die falschfahre Meldung von der B535 Heidelberg-Schwetzingen. Zwischen der A5 Heidelberg-Schwetzingen und Schwetzingen kommt Ihnen ein Falschfahrer entgegen. Fahren Sie äußerst rechts, überholen Sie nicht. Vorsicht in beiden Richtungen. Sobald die Entwarnung kommt, sage ich Bescheid. Die A1 Bremen Richtung Osnabrück ist zwischen Wildeshausen West und Ahlhorner Heide wegen einer Nachtbaustelle noch bis morgen früh 6 Uhr gesperrt. Die A4 Aachen Richtung Köln ist zwischen dem Kreuz Köln West und Köln Eiffeltor wegen des Aufbaus einer Schranke Anlage bis Donnerstag gesperrt. Die A9 München Richtung Berlin ist am Dreieck Bayreuth-Kulmbach auf der Überleitung zur A70 Richtung Bamberg bis morgen früh 6 Uhr gesperrt. Die A33 Osnabrück Richtung Bielefeld ist zwischen Harderberg und Borkloh-Kloster-Ösede und auch zwischen Hilter und Borkloh-Kloster-Ösede bis morgen früh 5 Uhr gesperrt. Die A42 Kamp-Lindwort Richtung Dortmund ist zwischen Oberhausen-Zentrum und dem Kreuz Essen-Nord wegen Bauarbeiten gesperrt. Die A71 Suhl Richtung Schweinfurt ist zwischen Meiningen-Süd und Rentwertshausen wegen Wartungsarbeiten im Tunnel Eichelberg bis morgen früh 6 Uhr gesperrt. Es gibt eine Umleitung, das ist die U44. Und A99 München-Eschenried Richtung München-Allach zwischen dem Dreieck München-Eschenried und dem Dreieck München-Allach 2 Kilometer Stau. Und da kommt die gute Nachricht, die ersehnte Entwarnung von der B535 Heidelberg-Schwetzingen. Zwischen der A5 und Schwetzingen befindet sich kein Falschfahrer mehr. Sie haben dort wieder freie Fahrt. Kommen Sie gut an Ihr Ziel.
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Ja, das war Musik von Sarah Connor. Ich wünsch dir. Und das ist die ARD-Hitnacht für ganz Deutschland, auch für Jörg. Jörg, der uns über die Frequenzen von WDR 4 hört, also über eine Frequenz von WDR 4. Und Jörg schreibt, ich sitze am offenen Fenster, ein Gewitter zieht über die Stadt und ich höre dem Regen zu. Was für eine schöne Nacht. Ja, da will ich nicht weiter stören. Und ja, passend zu dieser romantischen Situation mit Regen am späten Abend, hier Musik von Bruce Springsteen, My Hometown.

Milli Vanilli, ja, was für eine Geschichte, was für Hits in den späten 80ern. Das war so richtig schön sommerlich. Girl, you know it's true. Und jetzt wird noch kurz vor Mitternacht so ein bisschen Party gemacht hier in der ARD-Hitnacht mit DJ Bobo.

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1: Um 0 Uhr mit Milat Kupay. Die Europäische Schutztruppe für die Ukraine soll in den kommenden Monaten erstmals gemeinsame Manöver abhalten. Diese sollten in den Nachbarstaaten der Ukraine stattfinden, sagte Frankreichs Präsident Macron nach Beratungen der sogenannten Koalition der Willigen. Aus Paris, Kai Rienecker.
2: Bei den Manövern geht es um eine bereits bei früheren Treffen beschlossene multinationale Truppe unter der Führung von Frankreich und Großbritannien. Diese soll einen Waffenstillstand oder ein Friedensabkommen in der Ukraine absichern, vorausgesetzt es kommt dazu. Darüber hinaus hat sich eine Gruppe von europäischen Ländern entschieden, mit der Ukraine ein gemeinsames System einer ballistischen Raketenabwehr aufzubauen, darunter auch Deutschland. Diese gemeinsame Architektur der Luftabwehr solle der Ukraine, aber auch Europa insgesamt helfen, sich zu verteidigen.
1: Die USA haben nach eigenen Angaben erneut iranische Ziele angegriffen. Gegen 23 Uhr deutscher Zeit hätten die Streitkräfte die dritte Nacht in Folge Angriffe gestartet, teilte das zuständige Regionalkommando des US-Militärs mit. Damit schränke man die Fähigkeit des Iran, Attacken auf unschuldige Zivilisten und die Handelsschifffahrt auszuüben, weiter ein, hieß es weiter. Die USA haben in den vergangenen Tagen wiederholt iranische Ziele angegriffen und begründeten das mit Attacken des Iran auf Schiffe in der Straße von Hormus. Der Iran verübte wiederum Vergeltungsangriffe etwa auf US-Ziele in den Golfstaaten. Ungarns Parlament hat dafür gestimmt, das Grundgesetz zu ändern. Wichtigster Punkt ist die Absetzung von Staatspräsident Sulyok. Die neue Regierung betrachtet den 70-Jährigen als Marionette des abgewählten Ministerpräsidenten Orbán. Sein Nachfolger Motyo hatte nach seiner Wahl im Mai angekündigt, Gefolgsleute der alten Regierung zu beseitigen. Demokratieaktivisten sehen das Vorgehen kritisch. Eine schwere Gewitterfront mit Starkregen, Hagel und Sturmböen ist über den Südwesten von Mecklenburg-Vorpommern gezogen. In Hagenow stand das Wasser im Bereich eines Süßwarenherstellers zeitweise hüfthoch. Aus Zarentin wurden Hagelkörner mit einem Durchmesser von 10 bis 15 Zentimetern gemeldet. Aus Schwerin Mirko Bock.
3: In Wittenburg hat das Wasser zeitweise etwa 10 bis 20 Zentimeter hoch gestanden, so Bürgermeister Greger. Durch den Regen und Hagel seien Abläufe verstopft worden, viele Keller seien mit Wasser vollgelaufen, so Greger weiter. Auch auf den Straßen hat sich das Wasser gesammelt und teilweise für Verkehrseinschränkungen gesorgt. Die Feuerwehrleitstelle war durch die Anzahl der Einsätze zeitweise schwer zu erreichen. Inzwischen werden die Notrufe weniger. Laut Leitstelle sind keine Menschen verletzt worden.
1: Das waren die Nachrichten. Das Wetter in Deutschland. Meist trocken, im Süden und Südwesten gebietsweise Schauer und Gewitter, Tiefstwerte 22 bis 12 Grad. Tagsüber oft freundlich, 23 bis 36 Grad. Es ist 0:03 Uhr.
4: Und hier ist der Verkehrsservice in der ARD-Hitnacht. Nochmal die Entwarnung für die B535 Heidelberg-Schwetzingen. Zwischen der A5 und Schwetzingen befindet sich kein Falschfahrer mehr. Sie haben dort wieder freie Fahrt. Die A1 Bremen Richtung Osnabrück ist zwischen Wildeshausen West und Ahlhorner Heide wegen einer Nachtbaustelle noch bis 6 Uhr gesperrt. Die A2 Hannover Richtung Berlin ist zwischen Hämeler Wald und Peine Ost nach einem Unfall gesperrt. Die A4 Aachen Richtung Köln ist zwischen Kreuz Köln West und Köln Eiffeltor wegen des Aufbaus einer Schrankenanlage noch bis Donnerstag gesperrt. Die A33 Osnabrück Richtung Bielefeld ist zwischen Harderberg und Borgloh Kloster Ösede und auch in Richtung Osnabrück zwischen Hilter und Borgloh Kloster Ösede noch bis 5 Uhr gesperrt. Die A42 Kamp-Lindfort Richtung Dortmund ist zwischen Oberhausen Zentrum und dem Kreuz Essen-Nord wegen Bauarbeiten gesperrt. Die A71 Suhl Richtung Schweinfurt ist zwischen Meiningen Süd und Rentwertshausen wegen Wartungsarbeiten im Tunnel Eichelberg bis 6 Uhr gesperrt. Die Umleitung dort ist die U44. Und die A81 Singen Richtung Stuttgart ist zwischen dem Dreieck Bad Dürrheim und Tuningen nach einem Unfall gesperrt. Ich hoffe, Sie kommen gut durch, fahren Sie vorsichtig und kommen Sie gut an Ihr Ziel.
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4: Und die kommt vom Mitteldeutschen Rundfunk aus Magdeburg. Und schon wieder haben wir einen neuen Tag. Freitag, nee, Dienstag. Wie komme ich auf Freitag? Dienstag, der 14. Juli ist das. Und hier im Studio ist für Sie Frank Eberlein. Wäre schön, wenn Freitag wäre, ne? Aber nee, wir müssen noch durch diese Woche durch. Wow.

Tja, auch wenn ich schon irgendwie auf Freitag eingestellt bin, so ist doch die gute Nachricht, dass der Montag vorbei ist. Ja, wir sind schon im Dienstag drin, 0 Uhr und 11 Minuten. Das waren die Mamas und Papas hier in der ARD-Hitnacht. Und Heike hat gerade geschrieben, Moin aus Norddeutschland. Schön, Sie nachts zu hören, wenn mal wieder der Schlaf nicht kommen will. Ja, liebe Heike, das mit den Einschlafproblemen kenne ich auch nur allzu gut. Gerade wenn man mal nachts dann wieder am Tage, ne, und dann wieder nachts arbeitet immer hin und her, ne, da kommt der hartgesottenste Biorhythmus irgendwann mal durcheinander. Übrigens zu Heikes Moin, das kommt ja ursprünglich aus dem Plattdeutschen und ist vor allem im gesamten norddeutschen Raum verbreitet. Die häufigste Erklärung für die Herkunft ist das plattdeutsche Wort Moi, was so viel bedeutet wie gut, schön oder angenehm. Und da sagte man ja früher Moin Dag, also schönen Tag, guten Tag. Mit der Zeit wurde dann der Tag weggelassen und so heißt es heute meist nur noch Moin. Und dazu wiederum fällt mir noch eine kleine Begebenheit ein. Ich war mal auf einer Nordseeinsel, auf Borkum, im Urlaub. Dort habe ich eine höchst unterhaltsame Wattwanderung mitgemacht. Angeführt wurde diese von einem bekannten Borkumer Original, Albertus Ackermann. Und er hat uns gleich zu Beginn dieser Wattwanderung aufgeklärt. Es heißt kurz und bündig Moin. Auf keinen Fall, wie es viele sagen, Moin Moin. Das, so dieser Herr Ackermann, gelte bereits als überflüssiges Herumgelaber.

Ja, es war nicht der Alkohol, der mich dazu brachte, kurz nach Mitternacht vorhin, ja, vor ungefähr 20 Minuten von Freitag zu sprechen. Es war etwas ganz anderes. Und ich habe mich ja selbst gefragt, wie ich am gerade angebrochenen Dienstag auf Freitag komme. Aber Roland aus Stuttgart hat die Erklärung parat. Roland hat ja geschrieben, er führt umfangreiche Statistiken über Radiosendungen und Moderatoren. Und so konnte er mir exakt mitteilen, dass die 100 ARD-Hitnächte, die ich bereits moderiert habe, mit der jetzigen sind es 101, sich wie folgt verteilen. 2 von Dienstag auf Mittwoch, 2 von Freitag auf Samstag, 4 von Montag auf Dienstag, 1 von Samstag auf Sonntag, 2 von Sonntag auf Montag. So, jetzt kommt's. Und 90 von Donnerstag auf Freitag. Naja, und Roland schreibt ganz richtig, ja, ja, der Mensch ist ein Gewohnheitstier. So ist es wohl. Dankeschön, lieber Roland, das ist wirklich lustig. Und wir gehen weiter durch diese ARD-Hitnacht. Jetzt mit Musik von Billy Joel. Don't go.

0: Bonner Heide wegen einer Nachtbaustelle noch bis 6 Uhr gesperrt. Die A4 Aachen Richtung Köln ist zwischen dem Kreuz Köln-West und Köln-Eiffeltor wegen des Aufbaus einer Schrankenanlage noch bis Donnerstag gesperrt. Die A33 Osnabrück Richtung Bielefeld ist zwischen Harderberg und Borklo Kloster Ösede und in Richtung Osnabrück zwischen Hilter und Borklo Kloster Ösede noch bis 5 Uhr gesperrt. Die A42 Kamp-Lintfort Richtung Dortmund ist zwischen Oberhausen Zentrum und dem Kreuz Essen-Nord wegen Bauarbeiten gesperrt. Die A71 Suhl Richtung Schweinfurt ist zwischen Meiningen Süd und Rentwertshausen wegen Wartungsarbeiten im Tunnel Eichelberg bis 6 Uhr gesperrt. Dort gibt es eine Umleitung, das ist die U44. Und die A81 Singen Richtung Stuttgart ist zwischen dem Dreieck Bad Dürrheim und Tuningen nach einem Unfall gesperrt. Ihnen eine gute und sichere Fahrt durch diese Nacht.
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0: Das Schöne an der ARD-Hitnacht ist, dass diese Sendung Menschen aus allen Himmelsrichtungen vereint, verbindet, zusammenführt. Da hat sich zum Beispiel Nils aus Norddeutschland gemeldet. Er schickt schöne Grüße aus dem Pool in einer sternenklaren Nacht. Danke, lieber Nils. Das muss ja romantisch sein, ne? Nachts unter dem Sternenhimmel baden. Petra hat sich auch gemeldet bei uns. Sie möchte ihrem Schatz Micha alles Liebe zum Geburtstag wünschen. Da schließe ich mich gern an mit den guten Wünschen. Ja, und Kathi schickt liebe Grüße an ihre Kollegen in der MCL, die zur Musik der ARD-Hitnacht die Nachtschicht verbringen. Und damit die Arbeit gut von der Hand geht, gibt's gleich einen der großen Hits der 80er von den Weather Girls, It's Raining Men. Vorher fragen wir unseren Hitversteher mal, worum es in dem Song eigentlich geht.
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2: 1982, die großen Pop- und Disco-Dieben haben sich an den Song nicht rangetraut. Streisand, Summer und Ross wollen womöglich ihre religiösen Fans nicht verprellen. Zwei Sängerinnen aber, die noch auf den großen Wurf warten und es schwerer haben, auf Plattencover gedruckt zu werden, sehen dieses Lied als ihre Chance. Martha Wash und Isola Armstead nennen sich extra dafür The Weather Girls. Es geht um It's Raining Men. Es regnet Männer. Hallo, hi, wir sind eure Wettermädchen. Wir haben Neuigkeiten für euch und was für welche. Macht euch bereit, all ihr einsamen Girls, und lasst die Regenschirme zu Hause. Die Luftfeuchtigkeit steigt, das Barometer fällt tief und tiefer. Alle Quellen sind sich einig, man sollte auf die Straßen gehen. Denn heute zum allerersten Mal, so ungefähr kurz nach 11:30, zum ersten Mal in der Weltgeschichte wird es Männer regnen. Es regnet Männer. Halleluja, es regnet Männer. Amen. Ich gehe jetzt raus und lass mich absolut triefend nass werden. Es regnet Männer. Halleluja, Männer aller Art. Groß, blond, dunkel, schlank, rau und hart, stark und gemein. Gott schütze Mutter Natur, sie ist auch eine alleinstehende Frau. Sie ist hinauf in den Himmel und sie hat die Engel eingewiesen. Sie hat den Himmel umgestaltet, sodass jetzt jede einzelne Frau ihren perfekten Mann finden kann. Es regnet Männer, Halleluja, es regnet Männer, Amen. Ich fühle, wie die Sturmfront hereinzieht. Es geht gleich los. Hört den Donner, aber verliert nicht den Kopf. Reißt die Dächer auf und bleibt im Bett. Es regnet Männer. Halleluja, es regnet Männer. Amen. Halleluja.
0: Ja, Peter Hofmann, Dankeschön für diese Erklärung. Und bevor der Song gleich nochmal in voller Schönheit kommt, gibt's hier in der ARD-Nacht eine dringende Warnmeldung. Vorsicht, ein Falschfahrer auf der A10 östlicher Berliner Ring, Dreieck Spreeau, Dreieck Barnim. Zwischen dem Dreieck Spreeau und Erkner kommt Ihnen ein Falschfahrer entgegen. Fahren Sie äußerst rechts, überholen Sie nicht. Ich wiederhole, auf der A10 östlicher Berliner Ring, Dreieck Spreeau, Dreieck Barnim. Zwischen dem Dreieck Spreeau und Erkner ein Falschfahrer. Vorsicht in beiden Richtungen.

Max Mutzke hier in der ARD-Hitnacht. Und jetzt haben wir es 0.53 Uhr. Ja, die erste Stunde dieses Dienstags ist gleich wieder rum. Dann gibt es die Nachrichten. Und vor den Nachrichten habe ich für Sie noch Musik aus Süddeutschland hier. Camouflage mit The Great Commandment.

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1: Um 1 Uhr mit Milad Kupay. Die Lage im Konflikt zwischen den USA und dem Iran spitzt sich wieder zu. Nun hat das US-Militär eine weitere Angriffswelle begonnen. Aus der Nachrichtenredaktion Johanna Schultheiß.
2: Die erneuten Angriffe auf iranische Ziele haben dem zuständigen US-Regionalkommando zufolge am späten Montagabend deutscher Zeit begonnen. In der Erklärung hieß es, die Angriffe würden den iranischen Streitkräften hohe Kosten auferlegen und ihre Fähigkeiten schwächen, unschuldige Zivilisten und die Handelsschifffahrt in der Straße von Hormus anzugreifen. Die USA wollen außerdem die Blockade iranischer Häfen wieder aufnehmen. Zudem sollen auf alle Güter, die durch die Straße von Hormus transportiert werden, Abgaben von 20% fällig werden.
1: Die geplante internationale Schutztruppe für die Ukraine soll demnächst erstmals Militärmanöver abhalten. Die von Frankreich und Großbritannien initiierte Truppe soll einen möglichen Waffenstillstand absichern, sollte sich Russland dazu bereit erklären. Frankreichs Präsident Macron sagte bei einem Treffen der sogenannten Koalition der Willigen in Paris, die Manöver seien in den Nachbarstaaten der Ukraine geplant. Konkrete Länder nannte er nicht. Im Rahmen des Pariser Treffens kündigten außerdem 9 Unterstützerstaaten an, mit der Ukraine eine gemeinsame europäische Raketenabwehr aufzubauen. Ungarns Parlament hat dafür gestimmt, das Grundgesetz zu ändern. Wichtigster Punkt ist die Absetzung von Staatspräsident Sulyok. Die neue Regierung betrachtet den 70-Jährigen als Marionette des abgewählten Ministerpräsidenten Orbán. Sein Nachfolger Motyar hatte nach seiner Wahl im Mai angekündigt, Gefolgsleute der alten Regierung zu beseitigen. Demokratieaktivisten sehen das Vorgehen kritisch. Eine schwere Gewitterfront mit Starkregen, Hagel und Sturmböen ist über den Südwesten von Mecklenburg-Vorpommern gezogen. In Hagenow stand das Wasser im Bereich eines Süßwarenherstellers zeitweise hüfthoch. Aus Zarentin wurden Hagelkörner mit einem Durchmesser von 10 bis 15 Zentimetern gemeldet. Aus Schwerin Mirko Bock.
3: In Wittenburg hat das Wasser zeitweise etwa 10 bis 20 Zentimeter hoch gestanden, so Bürgermeister Greger. Durch den Regen und Hagel seien Abläufe verstopft worden, viele Keller seien mit Wasser vollgelaufen, so Greger weiter. Auch auf den Straßen hat sich das Wasser gesammelt und teilweise für Verkehrseinschränkungen gesorgt. Die Feuerwehrleitstelle war durch die Anzahl der Einsätze zeitweise schwer zu erreichen. Inzwischen werden die Notrufe weniger. Laut Leitstelle sind keine Menschen verletzt worden.
1: Das waren die Nachrichten. Das Wetter in Deutschland. Meist trocken, im Süden und Südwesten gebietsweise Schauer und Gewitter, Tiefstwerte 22 bis 12 Grad. Tagsüber oft freundlich, im Süden und in den Mittelgebirgen teils kräftige Schauer und Gewitter, Höchstwerte 23 Grad an den Küsten bis 36 Grad im Markgräfler Land. Und die Zeit, es ist 1.03 Uhr.
4: Und hier ist der Verkehrsservice in der ARD-Hitnacht. Zunächst eine Warnung für alle, die unterwegs sind auf der A10, dem östlichen Berliner Ring, Dreieck Spreeau, Dreieck Barnim. Nee, da ist zum Glück nichts passiert. Ich wollte gerade sagen, da ist ein Falschfahrer unterwegs, aber da ist kein Falschfahrer mehr unterwegs. Sie haben zwischen dem Dreieck Spreeau und Erkner wieder freie Fahrt, also gleich vergessen, ne? Ich sag's nochmal, A10, östlicher Berliner Ring, Dreieck Spreeau, Dreieck Barnim, dort ist alles, Klammer auf, wieder Klammer zu, in Ordnung. So, die anderen Meldungen. Die A1 Bremen Richtung Osnabrück ist zwischen Wildeshausen West und Ahlhorner Heide wegen einer Nachtbaustelle noch bis 6 Uhr gesperrt. Die A2 Dortmund Richtung Hannover ist zwischen Wunstorf-Kohlenfeld und Wunstorf-Lute gesperrt. Es gibt eine Umleitung, das ist die U38. Die A4 Aachen Richtung Köln ist zwischen dem Kreuz Köln-West und Köln-Eiffeltor wegen des Aufbaus einer Schrankenanlage bis Donnerstag gesperrt. Die A33 Osnabrück Richtung Bielefeld ist zwischen Harderberg und Borkloh Kloster Ösede und in Richtung Osnabrück zwischen Hilter und Borkloh Kloster Ösede bis 5 Uhr heute früh gesperrt. Die A42 Kamp-Lindfort Richtung Dortmund ist zwischen Oberhausen Zentrum und dem Kreuz Essen-Nord wegen Bauarbeiten gesperrt. Die A71 Suhl Richtung Schweinfurt ist zwischen Meiningen Süd und Rentwertshausen wegen Wartungsarbeiten im Tunnel Eichelberg noch bis 6 Uhr gesperrt. Auch dort gibt es eine Umleitung, das ist die U44. Und die A81 Singen Richtung Stuttgart ist zwischen dem Dreieck Bad Dürrheim und Tuningen nach einem Unfall gesperrt. Kommen Sie gut und unfallfrei an Ihr Ziel.
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4: Und die kommt vom Mitteldeutschen Rundfunk aus Magdeburg. Hier im Studio ist für Sie Frank Eberlein, der bin ich. Ich wünsche Ihnen einen schönen guten Morgen. Und in diese Stunde starten wir mit dem King of Pop. Hier ist Michael Jackson aus seinem legendären Album Thriller, das Stück Beat It.

Team aus den späten 60ern. Nana, hehe, kiss him goodbye. Und das in der ARD-Hitnacht. Wir haben es inzwischen 1.13 Uhr. Jetzt geht's nach Norwegen mit diesem Trio hier, ja, das in den 80ern begonnen hat. Und aus den 80ern ist auch dieses Stück hier, Touchy. Hier sind Aha.

Ja, die einen fahren durch diese Nacht vom Montag zum Dienstag, die anderen segeln ja zu Klängen von Rod Stewart. Rhythm of my heart, und sei es nur in Gedanken. Das mit dem Segeln meine ich jetzt. Ja, vielleicht so als Vorfreude auf den nächsten Urlaub. Und jetzt haben wir es 2:05. Jetzt gibt's was Schönes aus deutschen Landen. Hier Adel Tawil und Cassandra Steen mit einem richtig tollen Song. Der geht nach vorn. Stadt.

0: Rick Astley, Whenever You Need Somebody. Und wir haben es kurz nach 2:30. Hier kommt der Verkehrsservice in der ARD-Hitnacht. Zunächst eine gute Nachricht, die Entwarnung von der A10, dem östlichen Berliner Ring, Dreieck Spreeau, Dreieck Barnim. Zwischen dem Dreieck Spreeau und Erkner befindet sich kein Falschfahrer mehr. Sie haben dort wieder freie Fahrt. Die A1 Bremen Richtung Osnabrück ist zwischen Wildeshausen West und Ahlhorner Heide wegen einer Nachtbaustelle noch bis 6 Uhr gesperrt. Die A4 Aachen Richtung Köln ist zwischen dem Kreuz Köln West und Köln Eiffeltor wegen des Aufbaus einer Schrankenanlage noch bis Donnerstag gesperrt. Die A33 Osnabrück Richtung Bielefeld ist zwischen Harderberg und Borglo Kloster Ösede und in Richtung Osnabrück zwischen Hilter und Borglo Kloster Ösede noch bis 5 Uhr gesperrt. Die A42 Kamp-Lindfort Richtung Dortmund ist zwischen Oberhausen Zentrum und dem Kreuz Essen-Nord wegen Bauarbeiten gesperrt. Die A71 Suhl Richtung Schweinfurt ist zwischen Meiningen Süd und Rentwertshausen wegen Wartungsarbeiten im Tunnel Eichelberg bis 6 Uhr gesperrt. Die Umleitung ist die U44. Und die A81 Singen Richtung Stuttgart ist zwischen dem Dreieck Bad Dürrheim und Tuningen nach einem Unfall gesperrt. Ich wünsche Ihnen eine gute und sichere Fahrt.
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0: Ja, die Jungs haben immer wieder tolle Songs uns quasi geschenkt. Gut, ein paar Euro musste man löhnen oder damals auch noch ein paar Mark, um ja die Platten zu kriegen. Aber ansonsten, ja, ist das Ganze unbezahlbar, wenn jemand so richtig schöne Musik macht, die für viele Jahre oder gar Jahrzehnte einfach den Menschen Freude bereitet. Simply Red hier mit Holding Back the Years in der ARD-Hitnacht. So, eine schöne Ballade, aber jetzt ist wieder ein richtiger Hit, so ein Kracher angesagt, aus den 70ern, damit keiner mehr hier einschläft. Hier ist ein Boney M.
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Ja, an dieser Stelle schöne Grüße an Sie, aber eben auch in den Musikerhimmel, wo sich ja immer mehr, ja, große Stars tummeln. Zwei von den Bee Gees inzwischen oder auch der folgende Superstar, vor allem der 80er Jahre, ist George Michael, einst Hälfte von Wham. Und dann als Solist, ja, hatte so richtig durchgestartet, zum Beispiel mit Faith. Das war 1987, unglaublich, nur fast 40 Jahre ist das her. Aber wollen wir nicht an die große Zeit denken, sondern an die kleine, ne? In dieser Nacht, 1:53 Uhr, 7 Minuten noch bis 2 Uhr in der ARD-Hitnacht.

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1: Um 2 Uhr mit Milad Kupay. Die Lage im Konflikt zwischen den USA und dem Iran spitzt sich wieder zu. Nun hat das US-Militär eine weitere Angriffswelle begonnen. Aus der Nachrichtenredaktion Johanna Schultheiß.
2: Die erneuten Angriffe auf iranische Ziele haben dem zuständigen US-Regionalkommando zufolge am späten Montagabend deutscher Zeit begonnen. In der Erklärung hieß es, die Angriffe würden den iranischen Streitkräften hohe Kosten auferlegen und ihre Fähigkeiten schwächen, unschuldige Zivilisten und die Handelsschifffahrt in der Straße von Hormus anzugreifen. Die USA wollen außerdem die Blockade iranischer Häfen wieder aufnehmen. Zudem sollen auf alle Güter, die durch die Straße von Hormus transportiert werden, Abgaben von 20% fällig werden.
1: Russland hat die ukrainische Hauptstadt Kiew erneut mit ballistischen Raketen angegriffen. Das bestätigte Bürgermeister Klitschko im Online-Dienst Telegram. Im Stadtzentrum waren zahlreiche Explosionen zu